0: 1:1 umsetzen. Das kündigten Bundeskanzler Merz und Sozialministerin Baas an.
1: Kern der Empfehlungen ist eine neue Kapitalrente. Sie soll das Rentenniveau stabilisieren. Dafür sollen Arbeitgeber und Arbeitnehmer 2% des Bruttoeinkommens zahlen, zusätzlich zum normalen Rentenbeitrag. Außerdem geplant ein schrittweise ansteigendes Renteneintrittsalter und keine Frührente ohne Abschläge mehr ab 63. Frühestens ab 64 soll man künftig in Rente gehen können, aber dann mit Abschlägen. Aus Berlin, Thomas Thonfeld.
0: Vertreter der islamistischen Taliban sind erstmals seit ihrer Machtübernahme in Afghanistan von der EU-Kommission zu Gesprächen in Brüssel empfangen worden. Das bestätigte ein Kommissionssprecher. Demnach ging es bei dem Austausch um die Abschiebungen von Afghanen in ihre Heimat.
2: Die EU-Staaten wollen mehr afghanische Kriminelle, die ein Sicherheitsrisiko sind, in deren Heimat abschieben. Schon im Januar hatten 20 Staaten die EU-Kommission um Hilfe bei den Abschiebungen gebeten. Das Ganze ist aber heikel. Erstens, weil die EU die Taliban nicht als legitime Regierung anerkennt. Daher ist auch die Rede von technischer Ebene. Zweitens aber auch, weil den Taliban schwere Menschenrechtsverletzungen angelastet werden. Deutschland hofft dennoch in der Zukunft auf 3 Abschiebeflüge pro Monat. Aus Brüssel, Editha Ebeling.
0: Zum Sport. Englands Star-Offensive um Superstürmer Harry Kane ist an Ghanas Abwehrbollwerk verzweifelt und hat auf seiner Titelmission bei der Fußball-WM einen herben Dämpfer kassiert. Die Mannschaft von Trainer Thomas Tuchel kam gegen die Afrikaner nicht über ein 0:0 hinaus. Ein wieder starker Cristiano Ronaldo hat Portugal dagegen zum Comeback im Favoritenkreis dieser Fußball-WM geführt. Der Superstar traf beim 5:0 gegen Außenseiter Usbekistan 2-mal.
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4: So, wenn ihr letzte Nacht schon nicht schlafen konntet, dann wird's diese Nacht nicht besser. Es ist die erste tropische Nacht der Woche. Da kommen noch ein paar, aber jetzt in dieser Nacht schon Temperaturen über 20 Grad, stellenweise 22 Grad. Und ab 20 Grad redet man halt von tropischer Nacht. Also von daher, das haben wir jetzt. Nachher bekommen wir dann den ersten richtig heißen Tag. Also der Mittwoch wird mit teilweise 39 Grad heiß. Mehr kann man dazu nicht sagen. Dazu wird es nur Sonne geben und Hitze. Die wird kommen. Also trinkt ordentlich was, wenn ihr da unterwegs seid nachher noch und passt ein bisschen auf euch auf, cremt ein, was man halt so machen muss. Ja? Und am besten ist sogar, wenn ihr drinnen bleiben würdet. Und das geht in den nächsten Tagen übrigens auch so weiter. Bis Freitag.
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5: Zurzeit liegen uns keine Meldungen vor. Wir wünschen allen unterwegs gute Fahrt.
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4: Schönen ganz frühen Mittwoch. Leute, wann heiratet Taylor Swift endlich? Wir bekommen so viele Informationen über ihre Hochzeit, die ja noch gar nicht stattgefunden hat. Ist ja auch streng geheim, wann sie stattfinden wird. Und diese Informationen braucht kein Mensch. Welche Sahne, welche laktosefreie Sahne sie auf der Torte hat, welches Kleid sie trägt, das ist... Ich habe alle Infos gegen meinen Willen erfahren. Taylor Swift jetzt mit Opalite.

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2: Ja, wir sind sehr bunt unterwegs. Das Rainbow Festival mit dabei. Da freuen wir uns sehr drauf, weil wir dieses Festival ja präsentieren. Die No Angels, 2000er-Ikonen, die werden in Köln am Fühlinger See auf der Bühne stehen. Jesse aus der Band ist gedanklich jedenfalls schon mittendrin im Festivalsommer.
3: Der Sommer 26 steht ganz im Zeichen Festivalsommer mit der Band. Also Hauptsache viele Konzerte spielen und die Community treffen.
2: Ja, und apropos Community, wir haben natürlich auch ein Festival für euch da am Start. Ja, das Rainbow Festival, wie gesagt, in Köln am Fühlinger See. Dort feiern wir mit vielen Künstlerinnen und Künstlern eine der buntesten Partys in ganz Deutschland, würde ich sagen. Es geht um Vielfalt, Toleranz und vor allem darum, gemeinsam einfach mal eine gute Zeit zu haben. Warum nicht? Und genau deshalb liegt den No Angels dieses Festival auch so am Herzen.
3: Für uns ist das Rainbow super wichtig. Es repräsentiert uns und wir auch die Community. Menschen sind unterschiedlich, fühlen unterschiedlich, lieben unterschiedlich, sehen unterschiedlich aus und haben auch unterschiedliche Geschichten. Und dennoch sind wir eins und das feiern wir als Band total.
2: Also, wenn ihr noch nichts vorhabt und mitfeiern wollt, ja, am Samstag, wir hätten noch Plätze frei, Rainbow Festival, Fühlinger See in Köln. Wetter wird gut, das wissen wir schon. Und jetzt bringen wir euch schon ein bisschen in Stimmung mit den No Angels. Hier sind sie schon mit Daylight in Your Eyes.

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1: Das ist eine Nacht, die ist ordentlich warm. Man spricht von einer tropischen Nacht, weil wir haben Temperaturen bis 22 Grad. Und über 20 Grad ist es halt einfach eine tropische Nacht. Die wird trocken bleiben, heiß bleiben. Also ich hoffe, ihr könnt gleich noch ein bisschen schlafen. Nachher wird es dann richtig heiß. Heute Temperaturen zwischen 33 und 39 Grad. Dazu nur Sonnenschein, kaum eine Wolke am Himmel. Das heißt Backofen NRW. Und das geht auch die nächsten Tage so weiter.
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3: Zurzeit liegen uns keine Meldungen vor. Wir wünschen allen unterwegs gute Fahrt.
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1: Euch eine schöne Nacht. Wir begleiten euch, egal wo ihr seid, und bringen die nötige Motivation rein musikalisch mit. Die Black Eyed Peas jetzt mit Let's Get It Started. Schöne kleine Party mit uns, wenn ihr Bock drauf habt.

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0: Das sind die 80er hier bei uns mit You Keep Me Hanging On von Kim Wilde. Und jetzt eine schöne Kombination, wie ich finde. Gut, dass die sich gefunden haben. Der niederländische DJ Martin Garrix und Ed Sheeran. Repeat It. Kommt jetzt, ist neu bei uns. Schöne Nacht.
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1: Ich bin Dirk Zeitler. Die Störung bei der Deutschen Bahn ist dem bundeseigenen Konzern zufolge behoben. Der Verkehr läuft nun Schritt für Schritt wieder an, sagte ein Sprecher. IT-Experten der DB hätten pausenlos an der Endstörung gearbeitet, mit Erfolg. Der Bahnverkehr war am späten Abend wegen einer Funkstörung eingestellt worden. Vertreter der islamistischen Taliban sind erstmals seit ihrer Machtübernahme in Afghanistan von der EU-Kommission zu Gesprächen in Brüssel empfangen worden. Das bestätigte ein Sprecher der Europäischen Kommission. Demnach ging es bei dem Austausch um die Abschiebungen von Afghanen in ihrer Heimat.
2: Die EU-Staaten wollen mehr afghanische Kriminelle, die ein Sicherheitsrisiko sind, in deren Heimat abschieben. Schon im Januar hatten 20 Staaten die EU-Kommission um Hilfe bei den Abschiebungen gebeten. Das Ganze ist aber heikel. Erstens, weil die EU die Taliban nicht als legitime Regierung anerkennt. Daher ist auch die Rede von technischer Ebene. Zweitens aber auch, weil den Taliban schwere Menschenrechtsverletzungen angelastet werden. Deutschland hofft dennoch in der Zukunft auf 3 Abschiebeflüge pro Monat. Aus Brüssel, Editha Ebeling.
1: Frankreich hat den heißesten

0: Tag seit Beginn der Messungen 1947 erlebt. Die Durchschnittstemperatur für das französische Festland kletterte auf knapp 30 Grad. In der Spitze wurden teilweise Werte deutlich über 40 Grad gemessen.
1: Nach der heißesten Nacht folgt in Frankreich der heißeste Tag seit Jahrzehnten. Riesige Teile des Landes ächzen unter Hitze. Noch nie gab es in so vielen Gegenden Hitzewarnung rot und ein Ende ist noch immer nicht in Sicht. Auch für Touristinnen und Touristen haben die hohen Temperaturen mittlerweile Folgen. So schließen Eiffelturm und Louvre schon um 16 Uhr und selbst bei Mont-Saint-Michel in der sonst eher kühleren Normandie rieten die Betreiber Besuchern dazu, lieber wann anders zu kommen. Aus Paris, Rache Sommer.
0: Zum Sport. Englands Star-Offensive um Superstürmer Harry Kane ist an Ghanas Abwehrbollwerk verzweifelt und hat auf seiner Titelmission bei der Fußball-WM einen herben Dämpfer kassiert. Die Mannschaft von Trainer Thomas Tuchel kam gegen die Afrikaner nicht über ein 0:0 hinaus. Ein wieder erstarkter Cristiano Ronaldo hat Portugal dagegen zum Comeback im Favoritenkreis dieser Fußball-WM geführt. Der Superstar traf zweimal beim 5:0 gegen Außenseiter Usbekistan.
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3: Der Sommer gibt weiter alles. Heute bekommen wir blauen Himmel, kaum Wolken und höchstens 39 Grad. Morgen am Donnerstag dann Copy-Paste dasselbe nochmal. Sonne, kein Regen und wieder bis zu 39 Grad.
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4: A30 Osnabrück-Bad Oeynhausen. Zwischen Bad Oeynhausen-Ost und Kreuzbad Oeynhausen 2 Kilometer Stau. Wir wünschen allen unterwegs gute Fahrt.
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3: Ich bin Sascha Fassbender und ich hoffe, ihr könnt euch irgendwie, irgendwo so ein bisschen abkühlen.
5: Leg mir das mal 3 Tage in die Eistonne und dann sehen wir weiter. Hallo.

0: Die WM ist im vollen Gange, der Sommerurlaub winkt auch schon um die Ecke. Der Sommer 2026 wird immer internationaler. 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
3: So, Michel, unser Postbote, der aus Frankreich kommt und auch wirklich genauso spricht, wie man sich das so wünscht. Ne? Wenn der so ankommt und sagt, Lisa, ich habe Post für dich. Ich denke immer so, ja, ja, gib mir Straßennamen. Oh. So süß, ne? 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Kommt der immer zu spät? Ich sag, ja. 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

0: Das Wetter.
1: Es wird heute auch wieder sommerlich heiß und trocken. Dazu bekommen wir maximal 39 Grad. Morgen am Donnerstag so ziemlich dasselbe. Nochmal klarer Himmel, trocken, viel Sonne und bis zu 39 Grad.
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2: A30 Osnabrück-Bad Oeynhausen. Zwischen Bad Oeynhausen-Ost und Kreuz-Bad Oeynhausen 2 Kilometer Stau. Wir wünschen allen unterwegs gute Fahrt.
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1: Das liebe ich ja bei Olympia oder auch im Fußball bei EM und WM. Diese kleinen, witzigen, kuriosen, verrückten oder auch einfach sehr emotionalen Geschichten, die so nebenbei passieren und vielleicht gar nicht so viel mit Sport zu tun haben. 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Die aktuelle Folge hört ihr nach rund 10 Minuten.

0: Es ist mittlerweile hier überall ausgebrochen, das WM-Fieber.
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0: Aber auch in anderen Ländern drücken Fans unseren Jungs, ja, unsere deutschen Nationalmannschaft, die Daumen. Es gibt offizielle Fanclubs in der Schweiz, in Vietnam oder in Chile. Kollege Robert Jans, einen ganz, ganz großen Fan gibt's aber auch in Bangladesch.
2: Das Land Bangladesch, das hat sich noch nie für eine Fußball-WM qualifiziert. Dabei haben die echt krasse Fans, krasse Deutschland-Fans. Ganz vorne mit dabei ist Amjad Hussein, ein 77-jähriger Bauer. Der hat aus Liebe zum deutschen Fußball einfach mal eine über 7 Kilometer lange Deutschland-Fahne zur WM ausgerollt. Hat er selbst gemacht, das Teil? Auf Videos ist zu sehen, wie der Mann mit vielen Helfern die ewig lange Fahne ausrollt, befestigt an so Bambuspfählen. Die Fahne nimmt einfach kein Ende. Crazy ist auch, dass das Meisterwerk eigentlich schon 2022 fertig war. Aber da lief die WM ja nur so semi-gut. Deutschland ist in der Gruppenphase ausgeschieden und die Fahne, ja, die blieb dann unter Verschluss. Die Liebe zu Deutschland, die hat bei unserem Edelfan übrigens einen persönlichen Charakter. 2004 war der Landwirt schwer krank und er sagt, deutsche Medikamente haben ihn wieder gesund gemacht. Jetzt träumt er von einem Foto mit der Mannschaft und natürlich vom Titel.
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1: Ich bin Dirk Zeitler. Die Störung bei der Deutschen Bahn ist behoben. Der Verkehr läuft nun Schritt für Schritt wieder an, sagte ein Sprecher. IT-Experten der DB hätten pausenlos an der Entstörung gearbeitet, mit Erfolg. Der Bahnverkehr war am späten Dienstagabend wegen einer Funkstörung bundesweit eingestellt worden. Den Angaben des Sprechers zufolge war der digitale Bahnfunk gestört. Details nannte er nicht. Wie viel Schutz brauchen Kinder und Jugendliche in der digitalen Welt? Die Experten der Social Media Kommission der Bundesregierung legen heute Empfehlungen dazu vor. Dies betrifft beispielsweise ein Social Media Verbot oder die Einführung von Altersgrenzen.
2: Die SPD hat sich für ein vollständiges Verbot von Plattformen wie Instagram, TikTok und Co. für Kinder unter 14 ausgesprochen. Die Unionsfraktion ist laut einem ARD-Bericht dagegen für die Einführung von Altersgrenzen für bestimmte Angebote. Und zwar, wenn diese besonders suchtfördernde Elemente wie Push-Nachrichten oder Algorithmen verwenden. Der Staat müsse angesichts der Risiken für die psychische Gesundheit von Kindern stärker eingreifen und die Plattformbetreiber in die Pflicht nehmen, hieß es. Tanja Wagner, Nachrichtenredaktion.
1: In Deutschland rücken ein steigendes Rentenalter und eine weitreichende Umgestaltung der Alterssicherung näher. Union und SPD wollen die Empfehlung der Rentenkommission schnell 1:1 umsetzen. Das kündigten Bundeskanzler Merz und Sozialministerin Baas an.
3: Kern der Empfehlungen ist eine neue Kapitalrente. Sie soll das Rentenniveau stabilisieren. Dafür sollen Arbeitgeber und Arbeitnehmer 2% des Bruttoeinkommens zahlen, zusätzlich zum normalen Rentenbeitrag. Außerdem geplant ein schrittweise ansteigendes Renteneintrittsalter und keine Frührente ohne Abschläge mehr ab 63. Frühestens ab 64 soll man künftig

0: in Rente gehen können, aber dann mit Abschlägen. Thomas Thonfeld, Nachrichtenredaktion.
1: Zum Sport. Englands Star-Offensive um Superstürmer Harry Kane ist an Ghanas Abwehrbollwerk verzweifelt und hat auf seiner Titelmission bei der Fußball-WM einen herben Dämpfer kassiert. Die Mannschaft kam gegen Ghana nicht über ein 0:0 hinaus. Ein wiedererstarkter Cristiano Ronaldo hat Portugal dagegen zum Comeback im Favoritenkreis geführt. Der Superstar traf beim 5:0 gegen Außenseiter Usbekistan zweimal. Mit einem 1:0-Sieg gegen Panama warte Kroatien die Chance auf den Einzug in die WM-Zwischenrunde.
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3: Heiß, heißer NRW. Wir bekommen heute bis zu 39 Grad. Dazu viel Sonne, viel blauer Himmel und kaum Wolken. Morgen kratzen wir wieder an den 40 Grad. Dazu weiter trocken und kaum bewölkt.
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4: A30 Osnabrück Bad Oeynhausen. Zwischen Bad Oeynhausen Ost und Kreuz Bad Oeynhausen 2 Kilometer Stau. Wir wünschen allen unterwegs gute Fahrt.
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3: Wir gehen rein mit den 80ern. Das sind Milli Vanilli, Girl, You Know It's True. Mein Gott, was konnten die gut tanzen. Nur halt eben nicht singen, ne?

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0: Das Wetter.
1: Der Sommer gibt weiter alles. Heute bekommen wir blauen Himmel, kaum Wolken und höchstens 39 Grad. Morgen am Donnerstag dann Copy-Paste dasselbe nochmal. Sonne, kein Regen und wieder bis zu 39 Grad.
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2: A30 Osnabrück-Bad Oeynhausen. Zwischen Bad Oeynhausen-Ost und Kreuzbad Oeynhausen. 2 Kilometer Stau. Wir wünschen allen unterwegs gute Fahrt.
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1: Boah, ist das kompliziert. Hier brauchst du ja mehrere Semester Mathe-Studium. Wer wird denn jetzt unser Gegner im Fußball-WM-16-Finale? Wir dröseln das Ganze mal für euch auf. Nach uns

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0: So, die Vorrunde haben wir quasi schon gerockt. Jetzt fragen sich natürlich alle, gegen wen spielt Deutschland denn eigentlich jetzt im 16. Finale?
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0: Ja, auf die Antwort mit dem 16. Finale müssen wir alle, aber auch Bundestrainer Julian Nagelsmann selbst noch warten. Lange warten. Ralf Bosse aus unserem WM-Studio, das dauert irgendwie, ne?
2: Die Antwort gibt es für die DFB-11 erst sehr kurzfristig. Deutschland erfährt seinen Gegner im 16. Finale frühestens rund 40 Stunden vor dem Anpfiff. Grund dafür ist der komplizierte Turniermodus mit den besten Gruppendritten, der erst nach Abschluss aller Gruppen endgültig feststeht. Aktuell könnten 15 Teams der mögliche Gegner sein. Für die Mannschaft bedeutet das lange Vorbereitung ohne genaue Planung auf welchen Gegner, dafür aber flexible taktische Arbeit bis kurz vor dem Spiel. Immerhin steht der Spieltermin fest. Kommenden Montag um 22.30 Uhr in Boston.
0: So, jetzt drehen wir das Ganze mal um, Ralf, denn dieser Turniermodus sorgt ja auch bei den möglichen Gruppendritten für eine besondere Situation. Sie müssen einfach oft wirklich lange warten, bis Klarheit herrscht.
2: Die Gruppendritten, die leben während der WM in ständiger Ungewissheit. Selbst nach ihren letzten Spielen wissen viele Teams zunächst nicht, ob es überhaupt für das 16. Finale reicht. Und selbst im Erfolgsfall bleibt offen, gegen wen es geht. Erst die komplette Gruppenphase entscheidet über Weiterkommen und Gegnerzuordnung. Das bedeutet langes Warten im Teamquartier, Training ohne zu wissen, wofür eigentlich, wenig Planungssicherheit und ständiges Rechnen bis zum letzten Spieltag. Und wenn du Pech hast, heißt es dann, Koffer packen, wir sind ausgeschieden. Der Urlaub kann dann endlich beginnen.
0: Das ist nicht mehr mein Fußball. Die K.O.-Phase bei dieser Fußball-Weltmeisterschaft bleibt ein absolutes Puzzle, das sich für viele Teams erst sehr spät zusammensetzt. Danke, Ralf.
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0: Ich bin Doc Zeitler. Die Störung bei der Deutschen Bahn ist behoben. Der Verkehr läuft nun Schritt für Schritt wieder an, sagte ein Sprecher. IT-Experten der DB hätten pausenlos an der Entstörung gearbeitet, mit Erfolg. Der Bahnverkehr war am späten Dienstagabend wegen einer Funkstörung bundesweit eingestellt worden. Den Angaben des Sprechers zufolge war der digitale Bahnfunk gestört. Details nannte er nicht. Wie viel Schutz brauchen Kinder und Jugendliche in der digitalen Welt? Die Experten der Social Media Kommission der Bundesregierung legen heute Empfehlungen dazu vor. Dies betrifft beispielsweise ein Social Media Verbot oder die Einführung von Altersgrenzen.
1: Die SPD hat sich für ein vollständiges Verbot von Plattformen wie Instagram, TikTok und Co. für Kinder unter 14 ausgesprochen. Die Unionsfraktion ist laut einem ARD-Bericht dagegen für die Einführung von Altersgrenzen für bestimmte Angebote. Und zwar, wenn diese besonders suchtfördernde Elemente wie Push-Nachrichten oder Algorithmen verwenden. Der Staat müsse angesichts der Risiken für die psychische Gesundheit von Kindern stärker eingreifen und die Plattformbetreiber in die Pflicht nehmen, hieß es. Tanja Wagner, Nachrichtenredaktion.
0: In Deutschland rücken ein steigendes Rentenalter und eine weitreichende Umgestaltung der Alterssicherung näher. Union und SPD wollen die Empfehlungen der Rentenkommission schnell 1:1 umsetzen. Das kündigten Bundeskanzler Merz und Sozialministerin Baas an.
2: Kern der Empfehlungen ist eine neue Kapitalrente. Sie soll das Rentenniveau stabilisieren. Dafür sollen Arbeitgeber und Arbeitnehmer 2% des Bruttoeinkommens zahlen, zusätzlich zum normalen Rentenbeitrag. Außerdem geplant ein schrittweise ansteigendes Renteneintrittsalter und keine Frührente ohne Abschläge mehr ab 63. Frühestens ab 64 soll man künftig in Rente gehen können, aber dann mit Abschlägen. Thomas Thonfeld, Nachrichtenredaktion.
0: Zum Sport. Englands Star-Offensive um Superstürmer Harry Kane ist an Ghanas Abwehrbollwerk verzweifelt und hat auf seiner Titelmission bei der Fußball-WM einen herben Dämpfer kassiert. Die Mannschaft kam gegen Ghana nicht über ein 0:0 hinaus. Ein wiedererstarkter Cristiano Ronaldo hat Portugal dagegen zum Comeback im Favoritenkreis geführt. Der Superstar traf beim 5:0 gegen Außenseiter Usbekistan zweimal. Mit einem 1:0-Sieg gegen Panama warte Kroatien die Chance auf den Einzug in die WM-Zwischenrunde.

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1: Es wird heute auch wieder sommerlich heiß und trocken. Dazu bekommen wir maximal 39 Grad. Morgen am Donnerstag so ziemlich dasselbe nochmal. Klarer Himmel, trocken, viel Sonne und bis zu 39 Grad.
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2: A61 Koblenz-Mönchengladbach zwischen Swisttal und Weilerswist. 1 Kilometer Stau. Wir wünschen allen unterwegs gute Fahrt.

Na? Bock auf ein süßes, kleines Haustier? Hi, Sascha Fassbender hier. Und wie wär's jetzt so mit, weiß nicht, 4 Millionen Haustieren? Steve Collins hat so viele Falter, ja, Schmetterlinge. Jetzt will er sie abgeben, diese 4 Millionen Schmetterlinge. Er findet aber keinen Interessenten. Also ich passe ja wirklich gerne auf den Hund meiner Schwester auf. Aber dauerhaft 4 Millionen Schmetterlinge?

0: Einen schönen guten Morgen zusammen am 24. Juni 2026 und wir schauen drauf, was der Tag heute so bringt und dafür brauchen wir jetzt passende Musik. Moment, ich habe da was vorbereitet. So, Kollegin Laura Potting ist auch da. Heute in 6 Monaten ist Heiligabend.
1: Scheiße, ich habe noch keinen Baum.
0: Und ich habe noch keine Geschenke.
1: Und ich habe auch gerade gar keinen Bock auf Glühwein, muss ich sagen.
0: Kannst einfach normalen Wein nehmen, den in die Sonne stellen. Bei den Temperaturen gerade, dann wird das automatisch zu Glühwein.
1: Du hast absolut recht. Es bleibt, du hast es schon angesprochen, es bleibt auch weiter heiß bei uns im Land. NRW steuert auf die bislang heißesten Tage des Jahres zu. Am Freitag knacken wir wohl die 40-Grad-Marke in einigen Teilen des Landes. Und auch heute wird es mit bis zu 39 gerade schon schweineheiß, morgen auch und Freitag, na, ihr habt's gehört. Das wird eine richtig heiße Woche bei uns.
0: Ja, und das Netz ist voll, auch Social Media, so mit Tipps gegen Hitze.
1: Einen, muss ich sagen, habe ich mir vor einer Weile tatsächlich mal angeeignet. Ich packe mein T-Shirt zum Schlafen in den Kühlschrank, dann ist das so schön kühl. Wenn ich pennen gehe, weißt du, kannst du in so eine Tüte packen und dann in den Kühlschrank und dann ist das schön, schön kalt, kannst du auch mit dem Kissenbezug
0: machen. Ich
1: mache
0: das so mit meiner Decke, mit meinem Deckenbezug, weil also
1: ich
0: den Inhalt...
1: Ich wollte gerade sagen, du hast aber einen großen Kühlschrank. Nee. Warum geht das Plümo hier nicht rein?
0: Nee, das nehme ich raus und schlaf so nur mit dem Bezug und das kommt in TK. Ja, aber so. Das hält sich nicht so lange, habe ich das Gefühl. Ja, aber für den Anfang ist schön. Wir suchen gerade nämlich auch Lifehacks. Ja. Ihr könnt uns welche schicken über unsere Homepage, also Dinge, die euch den Alltag erleichtern zum Beispiel.
1: Und ihr könnt uns auch gerne Sachen sagen, die ihr schon immer falsch gemacht habt. Also ich zum Beispiel... Also ich habe nicht gewusst, dass man Reis waschen sollte.
0: Der Dreck reinigt den Magen.
1: Bevor man ihn kocht. Naja, solche Sachen halt. Schickt sie uns gerne über unsere Homepage.
0: Ja, und ansonsten frohes Schwitzen heute.

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0: Das Wetter.
1: Heiß, heißer NRW. Wir bekommen heute bis zu 39 Grad. Dazu viel Sonne, viel blauer Himmel und kaum Wolken. Morgen kratzen wir wieder an den 40 Grad. Dazu weiter trocken und kaum bewölkt.
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2: Zurzeit liegen uns keine Meldungen vor. Wir wünschen allen unterwegs gute Fahrt.
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1: Och, süß. In Österreich hatte eine Schwangere offenbar ziemlich großen Hunger. Es ging zum Fastfood-Restaurant. Das Problem, die Wehen setzten ein und das Kind kam zur Welt beim goldenen M. Gab dann wohl ein Happy Meal.

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0: Bryan Adams, Summer of 69 für den ganz, ganz frühen Mittwochmorgen. Auch jetzt so eine Reise nach Schottland. Julia Rebecca Riedel von der Evangelischen Kirche war mit einer Gemeindegruppe in Schottland. Die Kathedrale von St. Mungo in Glasgow ist ihr in Erinnerung geblieben, weil sie da so nett begrüßt worden sind. Ja, so einfach ist das manchmal. Im Augenblick mal heute Morgen erzählt sie davon.
1: Augenblick mal.
2: Ein Sonntag in Glasgow. Wir suchen uns Plätze in der Kathedrale des heiligen Mungo. Mungo, das bedeutet so viel wie der Gütige. Er soll hier um das Jahr 600 gewirkt haben. Um sein Grab herum entstand später die Stadt Glasgow. Draußen ziehen dunkle Wolken auf, dann bricht die Sonne durch, typisch Schottland. Drin ist es hell und freundlich, eine Gemeinde, die sich kennt. Menschen, die sich zunicken, umarmen, begrüßen. Wir sind Gäste und das spürt man, aber anders als erwartet. Der Pfarrer der presbyterianischen Gemeinde schaut in die Reihen und sieht uns. Er lächelt, breitet die Arme aus und sagt: Herzlich willkommen. Er scheint sich wirklich zu freuen. Und dann stehen alle auf. Ein Psalm wird gesungen. All nations clap your hands and shout. Let joyful cries to God ring out. Die Melodie kennen wir und singen gerne mit. Wir feiern Gottesdienst. Gemeinsam. Ein schönes Gefühl. Später ein Gebet, das Vaterunser. Jeder und jede betet in Muttersprache. Deutsch, Englisch, vielleicht noch andere, ich weiß es nicht genau. Bei diesem Rauschen aus vielen Stimmen spüre ich aber, wir sind alle miteinander verbunden. Nach dem Gottesdienst lädt der Pfarrer uns zum Kirchenkaffee ein und zum gemeinsamen Lesen der Gebetsanliegen der Woche. Zettel, die Menschen in der Kirche hinterlassen haben. Zettel mit ihren Sorgen und Hoffnungen drauf. Wir lesen und beten gemeinsam. Eine Kirche, die auch dann offen ist, wenn kein Gottesdienst ist, die zur Sprache bringt, was Menschen bewegt, wenn die das nicht können. So finde ich uns richtig gut. Julia Rebecca Riedel von der Evangelischen Kirche für Augenblick mal.
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1: Mit Thorsten Adolfs. Guten Morgen. Nach der großen Störung gestern Abend und in der Nacht ist der Zugverkehr in Deutschland wieder angerollt. Die IT-Experten des Konzerns haben das Problem mittlerweile gelöst. Christian Böder, was war gestern Abend bei der Bahn eigentlich genau los und warum standen die Züge stundenlang still?
2: Es lag am digitalen Bahnfunk. Das ist das Funknetz, über das sich die Lokführer mit den Fahrdienstleitern abstimmen. Gestern Abend ist dieses System ausgefallen und das bundesweit. Betroffen waren dabei nicht nur die ICEs, sondern auch Regionalbahnen, S-Bahnen und auch der Güterverkehr. Die Deutsche Bahn konnte den Fehler zwar nach ungefähr 2 Stunden finden und beheben und mit einem Notfallsystem wurde der Betrieb dann wieder stabilisiert. Für viele Reisende, die an den Bahnhöfen festsaßen, war das aber nur ein kleiner Trost. Sie bekamen nur wenige Informationen. Und an den Schaltern gab es lange Schlangen.
1: Wie sieht es im Moment aus auf dem Weg zur Arbeit? Gibt es da noch Probleme?
2: Ja, ich würde mal etwas mehr Zeit einplanen. Von der Bahn heißt es, dass sich der Verkehr nur schrittweise normalisiert. Es kann immer noch Verspätungen und kurzfristige Zugausfälle geben. Deshalb kann es sich im Berufsverkehr an den Bahnhöfen knubbeln. Am sichersten ist es, kurz vor der Abfahrt in die Bahn-App zu schauen. Außerdem geben die Mitarbeiter vor Ort ihr Bestes, auch wenn sie nicht alle Probleme sofort lösen können.
1: Dankeschön, Christian. Und jetzt weitere Themen im Überblick. In Berlin wollen am Nachmittag die Staats- und Regierungschefs der sogenannten E5-Gruppe zusammenkommen, um den NATO-Gipfel im Juli vorzubereiten. Kanzler Merz empfängt dazu den britischen Premier Starmer, Frankreichs Präsident Macron, Polens Regierungschef Tusk und Italiens Ministerpräsidentin Meloni. Ein Thema des Treffens soll die weitere Unterstützung der Ukraine im Krieg gegen Russland sein. Am Landgericht Zweibrücken beginnt am Morgen der Prozess um den tödlichen Angriff auf einen Zugbegleiter in Rheinland-Pfalz. Angeklagt ist ein damals 26-Jähriger. Er soll im Februar bei einer Kontrolle einen Zugbegleiter so heftig gegen den Kopf geschlagen haben, dass dieser später im Krankenhaus starb. Die Tat löste eine Debatte über die Sicherheit aus. Bei der Fußball-WM ist England gegen Ghana nicht über ein torloses Unentschieden hinausgekommen. Kroatien feierte dagegen einen wichtigen Sieg. Gegen Panama gewannen die Kroaten mit 1:0 und haben damit weiter die Chance, die Zwischenrunde zu erreichen. Die Partie zwischen Kolumbien und dem Kongo läuft noch. Bis zum Wochenende müssen wir uns in NRW an vielen Orten auf sogenannte Tropennächte einstellen. Das sind Nächte, in denen die Tiefstwerte immer noch über der 20-Grad-Marke liegen. Die Experten des Deutschen Wetterdienstes gehen davon aus, dass die Nacht auf Samstag besonders warm wird. In manchen Gegenden wird es dann kaum kühler als 24 Grad. Von Tropennächten sind vor allem dicht bebaute Städte betroffen, heißt es vom Umweltbundesamt. Sie speichern die Wärmestrahlung tagsüber und geben sie nachts kaum wieder ab. Soweit die Meldungen mit Thorsten Adolfs.
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3: Tja, ihr habt es gerade gehört, es wird knackig heiß heute. 36 Grad sind heute drin in Köln und dazu den ganzen Tag über strahlender Sonnenschein. Wolken, die euch mal Schatten spenden könnten, werden eher nicht erwartet. Aber heute Morgen geht's noch so halbwegs. Also wenn ihr jetzt schon wach seid und in der Lage seid, schon euer Fenster zu bedienen, lüftet nochmal ordentlich durch. Wir haben es gerade 18 Grad kühl. Das dürfte in den meisten Wohnungen zumindest mal also ein bisschen Abkühlung bringen. Und dementsprechend geht das von diesen 18 Grad noch bis aufs doppelte 36 hoch. Und morgen bleibt es ganz genauso auch da. 36 Grad in der Spitze. Die Hitze werden wir erstmal übers Wochenende nicht mehr los.
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3: Da haben wir heute Morgen noch nichts gemeldet. Solltet ihr den ersten Blitzer des Morgens sehen, sagt gerne Bescheid per Sprachnachricht über WhatsApp an die 02219.

0: 51 99 99. Und auch im Stadtverkehr läuft es noch gut, da ist noch nichts gemeldet. Aber was die Bahn angeht, da habt ihr vielleicht schon mitbekommen, heute Nacht und gestern Abend gab es da eine massive bundesweite Störung und dementsprechend dauert es dann immer auch eine ganze Weile, bis der Bahnverkehr wieder planmäßig anläuft. Es kann also hier und da heute Morgen auch bei den S-Bahnen und auch im Fernverkehr Verspätungen geben. Informiert euch also über die Bahn-App, bevor ihr unterwegs seid, ob euer Zug dann auch pünktlich kommt. Was die Autobahnen angeht, jetzt kommt gerade noch ein Ampelausfall rein. Guck mal, den hat Ben gemeldet, und zwar in der Stammheimer Straße, Ecke Rieler Gürtel. Also da bitte vorsichtig fahren. Ampel ist kaputt. Jetzt zu den Autobahnen. A4 Richtung Aachen zwischen Elsdorf und Merzenich. Ich habe da ein liegen gebliebenes Auto auf dem rechten Fahrstreifen. Der ist auch gesperrt hier, also vorsichtig. Außerdem auf der A555 Bonn-Köln zwischen Godorf und Rodenkirchen ein Metallteil auf der Fahrbahn. Und in der Gegenrichtung, auf der 555 Richtung Bonn, da habt ihr Personen auf der Fahrbahn. Also möglicherweise hängt das miteinander zusammen. Also fahrt bitte in beide Richtungen auf der 555, so Höhe Rodenkirchen, besonders aufmerksam. Größere Staus haben wir noch keine. Euch eine gute Fahrt.
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0: Und jetzt geht's los. Ich nehme euch mit auf die Reise. Herr Wallroth ist heute Morgen auf Dienstreise und deswegen ist der andere Daniel für euch am Start. Stichwort Reise. Ja, hier ist ein Klassiker aus den 80ern. Voyage, Voyage. Übersetzt Reise, Reise. Song über grenzenlose Reisen und die Sehnsucht nach Freiheit. Guten Morgen Köln und genießt noch die erfrischenden Temperaturen draußen.

0: Guten Morgen, ihr Lieben. Um 6:11.
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0: Tja, die lange WM-Nacht ist gerade zu Ende gegangen. Auch gestern Abend und heute Nacht gab es ja wieder 4 Spiele bei der Fußball-WM. Das letzte gerade eben vor ein paar Minuten zu Ende gegangen. Kolumbien hat gegen Kongo 1:0 gewonnen und ist damit schon mal sicher eine Runde weiter. Glückwunsch an Kolumbien an der Stelle. Dann hat in der Nacht noch Kroatien seine ersten Punkte bei der WM geholt. 1:0 Sieg gegen Panama. Panama ist damit definitiv nach der Vorrunde raus. Und gestern Abend gab es dann die erste Cristiano Ronaldo Show bei dieser WM. Nach diesem schwachen ersten Spiel hat er sich dann gestern den Frust von der Seele geschossen, hat mit seinen Portugiesen Usbekistan 5:0 aus dem Stadion gehauen. Ronaldo war Man of the Match mit einem Doppelpack und CR7 ist damit der erste Spieler, der bei 6 WM-Turnieren jeweils mindestens ein Tor geschossen hat. Boah, wieder was für die Geschichtsbücher. Und dann gab es noch ein torloses Unentschieden gestern Abend zwischen England und Ghana. 0:0, beide Teams mit 4 Punkten, auch so gut wie eine Runde weiter. Und damit haben jetzt alle Mannschaften bisher 2-mal gespielt. Heute Abend geht es dann für die ersten Teams ins dritte und letzte Gruppenspiel.
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0: So, wenn ihr auch WM guckt, ja, oder zumindest das ein oder andere Spiel, dann habt ihr sie bemerkt. Die Trinkpausen Mitte jeder Halbzeit. Guten Morgen mit Radio Köln um 20 nach 6. Und auch wenn die FIFA diese Hydration Breaks weniger wegen der Gesundheit der Spieler als vielmehr wegen der Portemonnaie-Dicke von FIFA-Chef Infantino eingeführt hat, Trinkpausen sind bei den ab heute wirklich massiven Temperaturen in Köln wichtig. So, und deshalb hat Daniel Wallroth gestern Morgen mit euch ja auch mal spontan eine gemacht. Ja, euch dran erinnert, einen ordentlichen Schluck zu trinken. Und das Ganze mit einem coolen Trinkwasser-Eis-Abkühl, wie auch immer, Song garniert. Und das ist bei euch gut angekommen.
1: Hallo, liebes Radio Köln-Team, hier ist Leonie aus Sülz. Ich trinke leider immer viel zu wenig, deswegen kam eure Hydration Break für mich wie gerufen. Ich habe jetzt meine Wasserflasche direkt vor mir auf dem Schreibtisch stehen, versuche weiter dran zu denken und danke euch dafür. Einen schönen Tag noch.
0: Sehr gerne. Und weil es ja heute und in den nächsten Tagen noch heißer wird als gestern, machen wir das ab heute einfach jede Stunde.
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0: So. Eure kleine Gratis-Erinnerung, einen Schluck zu trinken. Jetzt. Und wenn ihr auch einen Song habt, bei dem ihr sagt, yo, der kühlt mich ordentlich ab, der bringt mir Erfrischung, gerne her damit. Wir sammeln eure Hydration-Break-Songs für die nächsten Stunden und Tage hier bei Radio Köln. Wir brauchen eine Menge davon, denn jede Stunde, das ist eine ganze Menge an Trinkpausen, die wir da für euch einführen. Und das kann wirklich alles sein. Jetzt zur ersten Runde heute Morgen kühlen wir euch zum Beispiel hiermit ab. Es ist kein Spaß, es ist ein frommer Wunsch. Let it snow. Weil, guck mal auf den Kalender, exakt ein halbes Jahr bis Weihnachten. Guten Morgen.

0: Wir sind nicht bekloppt. Wir haben nur exakt ein halbes Jahr vor Weihnachten mit Let It Snow unsere erste Trinkpause, unseren ersten Radio Köln Hydration Break für euch durchgezogen. So, ich hoffe, es hat funktioniert. Eure kleine Trinkerinnerung ab jetzt stündlich hier für euch bei Radio Köln.
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1: Pia Remp ist hier. Schönen guten Morgen. Erste Vorfälle mit Kamerabrillen in Kölner Sauna. Zugverkehr bundesweit wieder angelaufen und das Wetter viel Sonne bis 36 Grad. Heimlich gefilmt werden, das möchte niemand gerne, vor allem nicht, wenn man nackt in der Sauna ist. Leider machen es jetzt besondere Brillen mit Minikameras Spannern besonders leicht. Erste Vorfälle mit diesen Brillen hat es jetzt auch schon in der Claudius-Therme gegeben. Das hat uns der Geschäftsführer bestätigt. Katrin Ude hat alle Infos für euch.
2: 2 Fälle in 4 Wochen hat es in der Claudius-Therme gegeben. Mitarbeitenden waren die Männer mit den Kamerasonnenbrillen im Innenbereich der Sauna aufgefallen. Sie wurden sofort rausgeschmissen. Zur Anzeige kann man solche Taten aktuell aber nicht bringen, da gibt es nämlich noch eine Gesetzeslücke. Ihr erkennt die Brillen an auffällig breiten Bügeln und bei genauem Hinsehen seht ihr links und rechts dann auch die kleinen Kameralinsen. Den Kölnbädern sind bisher noch keine Vorfälle mit Smart Glasses bekannt. In solch einem Fall würde der Gast dann aber darauf hingewiesen werden, ermahnt oder eben auch direkt rausgeschmissen, sagen die Kölnbäder.
1: Danke dir, Katrin. Da ging gestern Abend gar nichts mehr bei der Deutschen Bahn und das in ganz Deutschland. Auch der Güter-, RE- und S-Bahn-Verkehr war betroffen. Eine Funkstörung hat den kompletten Bahnverkehr für 2 Stunden lahmgelegt. Ralf Dück hat alle Infos für euch.
3: Lange Warteschlangen an den Infoschaltern, gestrandete Reisende, ganz schönes Chaos gab es gestern Abend an den Bahnhöfen. Seit 0.30 Uhr fahren alle Züge wieder. Es kann aber noch zu Verspätungen und Ausfällen kommen. Verantwortlich waren Probleme im digitalen Bahnfunk, sagt die Bahn selbst. Dabei handelt es sich um ein zentrales Kommunikationsmittel zwischen den Lokführern im Zug und den Fahrdienstleitern. Und fällt diese Kommunikation aus, muss der Verkehr aus Sicherheitsgründen eingestellt werden.
1: Danke dir, Ralf. Viele von euch wollen die WM-Spiele der deutschen Fußballnationalmannschaft in der Außengastronomie gemeinsam schauen. Die Stadt Köln erlaubt das aus Rücksicht auf die Nachtruhe draußen, aber nur bei Spielen mit Anstoß bis 22 Uhr. Das kritisiert der Deutsche Hotel- und Gaststättenverband scharf. Bei einer Fußball-WM, die nur alle 4 Jahre stattfindet, sollten angemessene Ausnahmen drin sein, so der Verband, gerade weil die deutschen Spiele überschaubar seien. Als Städtevorbild nennt der Verband Düsseldorf, wo Public Viewing im Außenbereich auch bei Spielen mit Anpfiff bis 24 Uhr erlaubt ist, sofern es nicht zu Anwohnerbeschwerden kommt. Dieser Kölner True-Crime-Fall der besonderen Sorte gibt aktuell Rätsel auf. Vor 2 Wochen hatten Unbekannte im Südpark in Rodenkirchen eine bronzene Pantherstatue aus dem Jahr 1920 von ihrem Sockel gestohlen. Bis jetzt fehlt jede Spur, doch statt des Panthers hat jemand dort jetzt eine graue Betonstatue eines Dackels hingestellt. Wer? Das ist unklar. So oder so, der Dackel darf erstmal bleiben. Das hat die Stadt uns auf Nachfrage mitgeteilt. Und mit dem Dackel gebe ich jetzt wieder ab an dich, Daniel.
4: Dankeschön. Wir gucken auch gleich nochmal ganz ein bisschen genauer auf den Dackel um 20 vor hier bei Radio Köln. Und wir haben ihn nämlich gestern besucht. Hört ihr gleich.
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4: Erstmal gucken wir hier drauf. Das wird nämlich heute schweißtreibend. Die Hitzewelle kommt endgültig an in Köln. Bis 36 Grad sind heute drin und auch in den nächsten Tagen wird es eher heißer als kühler. Also spätestens ab heute ist das große Kölner Schwitzen angesagt. Passt auf euch auf und vor allem lüftet heute Morgen nochmal ordentlich durch. Mein Tipp für euch, im Moment nämlich Frühwerte noch ziemlich angenehm bei so um die 20 Grad. Also mehr ist es noch nicht. In den meisten Wohnungen dürfte das dann draußen kühler sein als drinnen. Also Luft reinlassen, noch wo es geht. Am heißesten wird es wohl am Wochenende bei bis zu 39 Grad.
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4: Und der erste heute Morgen kommt von Petra. Danke fürs Bescheid geben auf der Boltensternstraße Richtung Innenstadt. Tempo 50 ist erlaubt. Dankeschön, Petra. Also, da der erste Blitzer und der erste Ampelausfall lässt natürlich auch nicht lange auf sich warten. Aline meldet ein an der Kreuzung Weinsbergstraße, Melatengürtel. Oh, das ist eine große Kreuzung mit Bahnverkehr. Bitte ganz besonders aufpassen. Und der zweite Ampelausfall heute Morgen, der ist an der Stammheimer Straße, Ecke Rieler Gürtel. Also jetzt machen so langsam nach und nach dann wahrscheinlich auch die Ampelkästen kapitulieren vor der großen Hitze. So sieht es ein bisschen aus. 2 Ampelausfälle, 1 Blitzer und auch schon Warnmeldungen von den Autobahnen. Und zwar einmal von Christian, der sagt, Achtung am Heumarer Dreieck in Richtung Bonn. Wenn ihr von der A3 auf die 59 abbiegen wollt, da liegt ein großes Plastikteil auf dem linken Fahrstreifen. Sieht aus wie eine halbe Stoßstange. Fahrt also bitte dort vorsichtig. Und ansonsten haben wir noch diese Warnmeldung von der A4 Aachen Richtung Köln zwischen Kreuzköln Süd und Poll. Ein liegen gebliebenes Auto auf dem rechten Fahrstreifen. Und auf der 4 weiter Richtung Aachen, da habt ihr zwischen Elsdorf und Merzenich noch ein kaputtes Auto auf dem rechten Fahrstreifen. Der ist auch gesperrt. Warnmeldung auch für die 555 Bonn Richtung Köln zwischen Godorf und Rodenkirchen. Ein dickes Metallteil auf der Fahrbahn. Die drei nennenswerten Staus, die es schon gibt heute Morgen. A4 Aachen-Köln zwischen Kreuzköln Süd und Poll. 1 Kilometer plus 5 Minuten. A4 Richtung Aachen zwischen Dreikeumer und Kreuzköln Süd. 4 Kilometer stockend plus 8 Minuten. Und A59 Bonn-Köln zwischen Troisdorf und Flughafen. 2 Kilometer plus 8 Minuten. Gute Fahrt zusammen.
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4: Den wünsche ich euch. Jawohl, Daniel Kollmann hier. Und wenn ihr jetzt gerade erst wach werden solltet, weil ihr gleich aufstehen müsst, aber irgendwie noch so gar nicht wollt und sagt so, oh nee. Ja, es tut mir leid. Entschuldigung, aber die Uhr zeigt 6.35 Uhr. Musikalisch verpackt klingt das dann so. Sorry, hier sind Klock, Klock. Guten Morgen, Köln.

0: Guten Morgen, ihr Lieben. 6 Uhr und jetzt genau 43 und das hier sagen wir ja immer, immer wieder.
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0: Und jetzt gibt's wieder so einen typischen Köln-Moment, der das einfach nochmal bestätigt. Na, da wird mal eben aus einem Panther ein Dackel. Ihr habt's vielleicht mitbekommen, auch gerade bei Pia in den Nachrichten, im Südpark in Rodenkirchen ist die Pantherstatue geklaut worden. Ist nicht gut. Und jetzt steht da einfach so ein Dackel. Radio Köln Spürnase Paula Wienken hat sich auf die Fährte gemacht.
2: Er steht auf dem Sockel, als hätte er noch nie etwas anderes gemacht. Kurze Beine, langer Körper, krauses Fell. Ein Abbild von einem kleinen Raucherdackel.
3: Oh, wie süß!
2: Nur halt in Betongrau. Und statt flauschig, eher steinern. Dackel statt Panther. Man könnte fast meinen, im Südpark gilt jetzt das Motto von Hausmeister Krause.
4: Alles für den Dackel! Alles für den Kopf!
2: Und der Neue, der ist auch bei den Spaziergängern Thema.
5: Den Sockel leer stehen zu lassen, das war so ein trauriger Anblick. Ich finde es super, dass er jetzt ein Dackel ist.
6: Das ist jetzt nur, naja, ein Streich, würde ich mal sagen. Lustig ist es trotzdem.
2: Wer sein Herrchen ist, das ist noch ein Mysterium. Und manch Kunstinteressierte mag jetzt sagen, er ist kein Ersatz für ihn. Aber er hilft, um den Verlust zu verarbeiten.
7: Ist auf jeden Fall ein Umgehen damit, ne? Also es ist besser, als wenn man das einfach dann so lässt und nur da vorsteht mit offenem Mund.
2: Ja. Und so sind wir halt in Köln. Wir freuen uns über den neuen Dackelzuwachs und trauern nicht um den Panther.
4: Wenn man voll ist, dann ist Fotz. Bremo Köln, Alarm.
0: So sieht's aus. Und die Stadt ist offensichtlich auch ein Fan vom Dackel. Wir haben da nachgefragt. Und der Dackel auf seinem Sockel, also der kölsche Sockel-Dackel, nicht zu verwechseln mit dem Wackeldackel, dieser Dackel im Südpark, der darf erstmal bleiben und freut sich auf euren Besuch.

0: Guten Morgen Köln um 6.47 Uhr.
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0: Oder soll ich lieber sagen, guten Morgen in der Hitze, Hölle, Kölle? Naja, braten tut ihr ja in diesen Tagen ganz schön, ab heute nochmal besonders. Und ihr wisst es, das geht auch noch eine Weile so weiter. Aber sind wir doch mal ehrlich, schön ist es doch trotzdem hier bei uns. Und deshalb spiele ich jetzt zum Start in den bisher heißesten Tag des Jahres unseren ultimativen Hitze-KI-Song für Köln, für euch.
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1: Mit Thorsten Adolfs. Guten Morgen. Wer heute Morgen mit der Bahn unterwegs ist, der muss sich auf Zugausfälle und Verspätungen einstellen. Grund ist der bundesweite Stillstand bei der Deutschen Bahn am späten Abend. Ausgelöst wurde er durch eine Störung des digitalen Bahnfunksystems. Darüber kommunizieren die Lokführer mit den Fahrdienstleitern. Christian Böder aus dem News-Team. Die ersten Züge konnten schon um 12:30 in der Nacht wieder fahren.
2: Genau, nachdem 2 Stunden lang gar nichts ging. Bis es auf der Schiene wieder normal läuft, wird es wohl auch noch dauern, hieß es auf der NRW-Seite der Deutschen Bahn. Für viele Bahnreisende war die Störung am Abend natürlich eine Katastrophe. Sie saßen an den Bahnhöfen fest und wurden kaum mit Informationen zum Stand der Dinge versorgt. Die Bahn gab zwar unter anderem Taxi- und Hotelgutscheine aus, aber das war nur ein Tropfen auf dem heißen Stein.
1: Betroffen von der Störung waren auch S-Bahnen, Privatbahnen und der Güterverkehr.
2: Richtig, und für die privaten Güterbahnen kam der Shutdown zu einem denkbar schlechten Zeitpunkt, denn ein Großteil des Güterverkehrs passiert in den Nachtstunden. Der Verband der privaten Güterbahnen fordert jetzt eine genaue Aufarbeitung des Ausfalls. Deren Chef Westenberger sagte der deutschen Presseagentur, die Ursache dürfe nicht allein durch eine Selbstauskunft der DB InfraGo als Betreiberin des Schienennetzes beantwortet werden. Der Verband der privaten Güterbahnen fordert schon seit längerer Zeit, dass dazu ein Bundesamt für Schieneninfrastruktur gegründet werden soll.
1: Dankeschön, Christian. Und jetzt weitere Meldungen im Überblick. Der Bereich der erneuerbaren Energien ist ein Jobmotor. Fast 440.000 Menschen waren im vergangenen Jahr in der Branche tätig, heißt es von der Bertelsmann Stiftung. Allerdings könnten tausende Arbeitsplätze wegfallen, falls die Regierung ihren Kurs in der Energiepolitik ändern sollte. Rund ein Drittel aller Jobs bei den Erneuerbaren entfällt auf die Windenergie. Arbeitsministerin Baas will sich die Rentenpläne der Regierung nicht zerreden lassen. Alles hänge mit allem zusammen, sagte sie im ZDF. Gewerkschaften und Arbeitgeber sehen Licht und Schatten bei den 33 Vorschlägen der Kommission. Gelobt wird von vielen, dass in Zukunft mehr Menschen in die Rentenkasse einzahlen sollen. Kritisiert wird unter anderem die geplante Abschaffung des früheren Renteneintritts nach 45 Versicherungsjahren. Obwohl die Sprit- und Kerosinpreise hoch sind, halten die meisten Bundesbürger an ihren Urlaubsplänen fest. Das haben der Tourismusverband und das Institut für Tourismusforschung ermittelt. Demnach haben die Preise bei 87% der Befragten keine kurzfristigen Auswirkungen auf die Urlaubsplanung. Nur 2% wollen ihre Reise komplett stornieren. England hat bei der Fußball-WM einen Rückschlag kassiert. Das Team von Trainer Tuchel kam gegen Ghana nur zu einem todlosen Unentschieden. Weil Kroatien im anderen Spiel gegen Panama mit 1:0 gewonnen hat, können in der Gruppe noch 3 Teams Gruppensieger werden. Außerdem siegte Kolumbien am frühen Morgen mit 1:0 gegen den Kongo und ist schon sicher für die K.O.-Runde qualifiziert. Schon gestern hatte Portugal gegen Usbekistan mit 5:0 gewonnen. Superstar Cristiano Ronaldo traf 2-mal. Er ist der einzige Spieler, der bei 6 WM-Turnieren ein Tor erzielen konnte. Das waren die Nachrichten mit Thorsten Adolfs.
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3: Heiß, heißer Kölle. Ab heute helfen dann wirklich nur noch Ventilatoren, Eiswürfel und kalte Umschläge im Nacken. Es wird den ganzen Tag sonnig und vor allem schweißtreibend für euch bei bis zu 36 Grad. Viel trinken, Anstrengungen draußen vermeiden. Das sind so die Sachen, auf die ihr heute oder ab heute noch mal ganz besonders achten solltet. Aktuelle Temperaturen in Köln dafür noch ziemlich angenehm. Im Moment messt ihr so knapp 20, teils 20 bis 21 Grad, je nach Veedel schon, aber immer noch ein bisschen geeignet zum Durchlüften. Aktuelle Temperaturen, wie gesagt, noch okay, aber das wird in den nächsten Tagen auch noch mal heißer. Auch die Nächte zum Wochenende wird es sogar an die 40 Grad warm.
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3: Und Jessica meldet, dass der

0: Blitzer in Sürth auf der Kölnstraße in der Tempo-30-Zone immer noch steht, in beiden Richtungen. Dankeschön. Und ein Blitzer ist auch auf der Boltensternstraße Richtung Innenstadt, blitzt ab 50. Zusätzlich zu dem stationären Blitzer dort also auch noch ein mobiler. Danke Petra fürs Bescheid sagen. Dann der Blick in die Stadt. Aline meldet einen Ampelausfall an der Kreuzung Weinsbergstraße Melatengürtel und das gleiche gilt auch für die Kreuzung Stammheimer Straße Ecke Rielergürtel. Ben hat hier die kaputte Ampel gesehen. Also zweimal Vorsicht und nach der bundesweiten Störung bei der Bahn können heute Morgen noch Nah- und Fernverkehrszüge vereinzelt zu spät oder gar nicht kommen. Also informiert euch bitte über die Bahn-App, wenn ihr mit der Bahn unterwegs sein wollt oder müsst heute Morgen, ob eure Bahn pünktlich oder überhaupt kommt. Dann gucken wir auf die Autobahnen. Achtung auf der A4 Richtung Aachen zwischen Elsdorf und Merzenich. Noch ein Metallteil bzw. auch ein Auto liegen gebliebenes, was dazu gehört auf dem rechten Fahrstreifen. Der ist hier auch gesperrt. Fahrt vorsichtig. Und die drei Staus, die länger als 10 Minuten dauern für euch, sind diese hier. A4 Richtung Aachen zwischen Merheim und Klettenberg, 8 Kilometer, 25 Minuten Stauzeit. Auf der 59 Bonn-Köln zwischen Troisdorf und Flughafen, 2 Kilometer plus 12 Minuten. Und auf der 555 Bonn-Köln zwischen Godorf und Kreuzköln-Süd, 3 Kilometer, Viertelstunde plus. Alles unter 10 Minuten steht auf radioköln.de für euch. Gute Fahrt.
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0: Mit Daniel Kollmann am Mittwoch und mit Martin Solveig. Hello, Köln!

0: Der offizielle Song zur Fußball-WM, Shakira und Burna Boy mit Die Die hier bei Radio Köln für euch. Guten Morgen, 7:07. Ja, und wenn bei der WM gekickt wird, da gibt's ja einmal pro Halbzeit ein kurzes Päuschen. Ne? Hydration Break nennt sich der Spaß und sorgt dafür, dass die Spieler dann auch genug trinken. Und das könnt ihr in Köln gerade aber auch verdammt gut gebrauchen.
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0: Hitze bei uns in Köln bis 36 Grad heute und wir von Radio Köln machen den Hydration Break ab sofort auch für euch. Plus Musikwunsch, der euch beim Trinken hilft. Sascha hat da einen Vorschlag.
2: Vermutlich habt ihr das schon 1000 Mal gehört. Schöne Grüße aus Los Angeles. Aber der Hydration-Hit ist natürlich, trinkt doch eh mit. Morgen bin ich wieder in Deutschland. Also von daher werde ich euch wieder hören.
0: Das ist schön, da freuen wir uns. Dankeschön, Sascha, und Grüße zurück nach L.A. Guck mal einer an, auch aus Amerika kommen die Grüße. Und jetzt alle Schluck trinken. Zu den Föß, trinkt doch eine mit. 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

Der Radio Köln Hydration Break war das, präsentiert von uns und mit den Black Fös zusammen. Trinkt doch eine mit. Ich hoffe, ihr habt einen ordentlichen Schluck genommen. Und wir machen das ja jetzt jede Stunde für euch. Ja, der Hydration Break hier bei uns als kleine Erinnerungsstütze, damit ihr auch genug trinkt bei der Bullenhitze in Köln. Und wenn ihr auch noch einen Song habt, der Eiswürfel trinken, Abkühlung verspricht, wo ihr sagt, wow, damit habe ich es direkt 3 Grad kühler, dann gerne her damit, per Sprachnachricht. WhatsApp 0221 951 99 99. Wir brauchen ja jetzt jede Menge von diesen Hydration Break Hits. Ja, und weil wir das jetzt stündlich für euch tun. Insofern sind wir sehr gespannt auf eure Vorschläge.

0: Guten Morgen, ihr Lieben. Ihr hört Radio Köln um 7.21 Uhr. Und ihr macht das doch auch nicht, ne? Oder doch? Naja, wenn ihr auf der Straße 100 Kölner fragt, ob sie heute eine Bild-Zeitung gekauft haben, dann werden gefühlt alle sagen, nein. Aber lesen tun sie dann doch irgendwie alle. Heute, vor 74 Jahren, ist die erste Bild-Zeitung rausgekommen. Und die allererste damals, die gab es sogar gratis, danach hat sie 10 Pfennig gekostet. Für unseren Hannes fast immer noch zu viel.
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2: Die Bild-Zeitung ist wie Billigfleisch. Keiner will's kaufen und irgendwie sind die Regale doch immer ganz schön leer. Aber hey, ich will nichts Falsches sagen, mit der Bild, da legst du dich nicht an. Die sind ja besser organisiert als der BND. Ja, die haben über uns alle Infos, die sonst gar keiner mitkriegen soll. Du hast eine Affäre mit dem Bruder deiner Frau? Das wissen die. Der Hamster deiner Kinder, der ist gar nicht 18 Jahre alt, sondern einfach nur Hamster Nummer 9? Das wissen die. Du hast letztens Pappe in die Restmülltonne vom Nachbarn entsorgt? Das weiß sogar dein Nachbar, Alter. Klar, die Bild kann aber auch ein Karrieresprungbrett sein. In der Wissenschaft nennt man das den Pocher-Effekt. Aber ich will gegen dieses Schmierblatt gar nichts sagen. Wirklich, ich will den Mist ja nicht bewerten. Und ich sag auch bestimmt nicht, dass da nur Müll drin steht. Nein, wäre ja auch heuchlerisch. Ich hole mir ja selbstständig die Bild. Ja. Denn mit nichts kriegst du nasse Schuhe besser trocken als mit Zeitungspapier. Wusstet ihr eigentlich, dass es Oktopusarten gibt, bei denen die Weibchen die Männchen nach der Paarung essen? Also hütet euch vor Frauen mit 8 Armen. Und immer dran denken, wenn ich fragt, bleibt Bild.
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1: Pia Remp ist hier. Schönen guten Morgen. Stadtkippverbot für späte WM-Spiele draußen. Zugverkehr bundesweit wieder angelaufen und das Wetter viel Sonne bis 36 Grad. Für viele Fußballfans bestimmt einen Torjubel wert. Die Stadt Köln hat das Verbot für Public Viewing für die späten WM-Spiele nach 22 Uhr gekippt. Heißt, ihr könnt jetzt alle Deutschlandspiele auch in der Außengastro gucken. Vorgestern hat es noch geheißen, dass Köln den Spielraum vom Land für eine lockere Regelung nicht nutzen will. Wie auch bei unseren Nachbarn in Düsseldorf gilt, bei berechtigten Beschwerden aus der Nachbarschaft wird die Stadt im Einzelfall das Public Viewing beenden. Interessant ist die neue Regelung für das erste K.O.-Rundenspiel der Mannschaft am Montag um 22.30 Uhr und ein mögliches Achtelfinale. Viertel- und Halbfinale sowie das Endspiel werden wieder zu humaneren Anstoßzeiten ausgetragen. 2 Stunden lang haben gestern Abend alle Züge in Deutschland stillgestanden. Seit 12:30 heute Nacht rollen sie wieder. Allerdings müssen Fahrgäste auch heute früh noch mit Verspätungen und Zugausfällen rechnen. Das sagt die Deutsche Bahn. Claudia Wächter, Ursache, sagt die Bahn, war eine Störung des digitalen Funksystems. Also das System, über das die Mitarbeitenden intern kommunizieren. Warum ist das denn ausgefallen?
2: Tja, das fragen sich alle, warum das System abgestürzt ist. Vielleicht nach einem Update, aber genaueres sagt die Bahn noch nicht. Nur, dass die IT-Experten pausenlos gearbeitet hätten, um alles wieder ans Laufen zu bringen. Betroffen waren ja nicht nur Schnell- und Regionalzüge, auch S- und U-Bahnen, die der Konzern betreibt. Also Chaos pur und mal wieder ein krasser Image-Schaden für die Deutsche Bahn.
1: Danke, Claudia. Auf den ersten Blick sehen sie aus wie normale Sonnenbrillen. Auf den zweiten Blick fallen links und rechts kleine Kameralinsen auf, sogenannte Smart Glasses. Sie sind jetzt schon in den Kölner Bädern angekommen. Leider findet der Geschäftsführer der Claudius-Therme, Tilman Brockhaus, in den vergangenen 4 Wochen hat es dort bereits 2 Vorfälle gegeben, bei denen Männer solche Brillen im Saunabereich getragen haben. Mitarbeitenden waren die Männer aufgefallen, sie wurden sofort rausgeschmissen. Den Köln-Bädern sind bisher keine Vorfälle mit Smart Glasses bekannt. Der Verbot von solchen Brillen soll jetzt aber explizit in die Hausordnung aufgenommen werden. Im Südpark in Rodenkirchen hat eine gestohlene Pantherstatue jetzt einen Ersatz bekommen. Ganz heimlich. Die Bronzefigur aus dem Jahr 1920 war Anfang des Monats von Unbekannten gestohlen worden. Die Polizei ermittelt noch. Seit ein paar Tagen steht dort stattdessen jetzt ein Betondackel.
3: Den Sockel leer stehen zu lassen, das war so ein trauriger Anblick. Ich finde das super, dass er jetzt ein Dackel ist.
4: Das ist ja jetzt nur, ein Streich, würde ich mal sagen. Lustig ist es trotzdem.
5: Ist auf jeden Fall ein Umgehen damit, ne? Also es ist besser, als wenn man das einfach dann so lässt und nur da vorsteht mit offenem Mund.
1: Wer ihn dorthin gestellt hat, ist nicht bekannt. Der Dackel darf aber vorerst bleiben, hat die Stadt uns gesagt. Und das waren die Nachrichten für Köln mit mir, Pia Rempe.
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6: Ja, ihr wisst es wahrscheinlich schon, ne? Ab heute wird die Hitze für einige von euch wahrscheinlich schon relativ anstrengend. Aus den aktuell 22 Grad heute Morgen werden bis zu 36 Grad. Dazu Sonnenschein von heute Morgen bis heute Abend. Da ist jedes schattige Plätzchen heute willkommen. Und es ändert sich am Wetter auch erst einmal nichts. Gewitter sind erstmal nicht angesagt, die Abkühlung bringen. Dementsprechend bleibt es sehr heiß und sonnig in den nächsten Tagen. Bis zum Wochenende hin sogar noch ein paar Grad mehr.
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6: Jessica meldet einen Blitzer und zwar in Sürth auf der Kölnstraße in der Tempo-30-Zone in beide Richtungen. Dankeschön. Und ein Blitzer auch auf der Boltensternstraße Richtung Innenstadt, blitzt ab Tempo 50. Danke Petra hier fürs Bescheid geben. Aline meldet einen Ampelausfall an der Kreuzung Weinsbergstraße Melatengürtel und Ben meldet das gleiche, aber an einer anderen Kreuzung und zwar Stammheimer Straße Ecke Rieler Gürtel. Auch da ist die Ampel kaputt. So, nach der bundesweiten Störung bei der Bahn können auch heute Morgen noch Nah- und Fernverkehrszüge zu spät oder anders unterwegs sein. Wenn ihr auf die Bahn angewiesen seid, informiert euch bitte vor Abfahrt nochmal, ob auch alles passt bei euch oder nicht. Auf die Autobahn mit euch. So, jetzt geht's auf die A4 erstmal zwischen Elsdorf und Merzenich, wenn ihr Richtung Aachen fahrt. Achtung, da ist ein Auto liegen geblieben und der rechte Fahrstreifen ist gesperrt. Die längsten Staus und einen ganz langen haben wir auch schon dabei. Auf der A4, wenn ihr Richtung Aachen unterwegs seid und von Olpe kommt, dann fängt's schon in Refrath an. Zieht sich dann über das gemeinsame Stück Stück der A3 bis hin nach Klettenberg. Also, das sind 15 Kilometer insgesamt, wo es immer wieder staut, mit 45 Minuten Stauzeit. Außerdem auf der 59 Bonn-Köln zwischen Troisdorf und Flughafen 5 Kilometer Stau, 15 Minuten plus. Und auf der 555 Bonn Richtung Köln zwischen Godorf und dem Kreisverkehr Beintal 4 Kilometer Stau und 13 Minuten plus. Und das waren jetzt nur alle Staus ab 10 Minuten Stauzeit, die etwas kürzeren. Da gibt es ein paar von. Lest ihr auf radioköln.de nach. Gute Fahrt.
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6: Mit Daniel C. und Jesse J. Jesse J. ist Domino im besten Mix. Guten Morgen Köln.

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0: 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Und hier ist er, Felix Jähn, zusammen mit Ray Dalton im besten Mix hier bei Radio Köln. Call it Love. 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

0: Und während die meisten von euch hier in Köln gepennt haben, hieß es bei der Deutschen Bahn gestern Abend und heute Nacht, es fährt kein Zug nach nirgendwo. Ja, ihr habt es in unseren Nachrichten vielleicht mittlerweile mitbekommen. Deutschlandweit war der Bahnfunk ausgefallen und die Folge, alle, wirklich alle, haben festgesessen.
1: Ja, ich warte schon seit 2 Stunden im Grunde genommen. Ich komme aus Berlin, muss nach Itzehoe und ich habe den Verdacht, dass ich da heute nicht mehr in den nächsten Stunden hinkomme.
2: Naja, ich sitze hier seit 3 Stunden. Information kriegt man so gut wie gar keine. Und jetzt jeder Zug, der da angezeigt wird, wird wieder gecancelt. Also die Deutsche Bahn hat mich gelehrt, geduldig zu sein.
0: Ja, seit heute Nacht um 12:30 läuft es wieder an, gibt aber noch reichlich Verspätung. Und der Grund für die Störung ist immer noch nicht so ganz geklärt. Ihr hört Radio Köln. Guten Morgen um 7:48 Uhr.

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0: Dämpfer erlitten. Das Team von Trainer Thomas Tuchel holte gegen Ghana im zweiten Gruppenspiel nur ein torloses Remis, ist aber mit 4 Punkten, genau wie Ghana, in einer guten Position fürs Weiterkommen. Im zweiten Spiel der Gruppe J siegte Kroatien mit 1:0 gegen Panama. Cristiano Ronaldo steuerte unterdessen 2 Tore zum 5:0-Erfolg von Portugal gegen Usbekistan bei. Kolumbien siegte mit 1:0 gegen den Kongo und kann mit 6 Zählern für die K.O.-Runde planen.
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2: Mit Thorsten Adolfs. Guten Morgen. Australien hat es schon, Frankreich hat es zumindest schon beschlossen und auch Spanien, Griechenland und Dänemark wollen es einführen, ein Social-Media-Verbot für Kinder und Jugendliche. Auch in Deutschland ist die Debatte seit Monaten in vollem Gange. Heute will eine Expertenkommission ihre Vorschläge dazu an Familienministerin Prien übergeben. Danny Hopper aus dem News-Team, Prien war ja zuletzt durchaus offen für Verschärfungen.
3: Auf jeden Fall. Gesetzliche Altersgrenzen bei Apps wie TikTok, Instagram oder Snapchat kann sich Prien gut vorstellen. Das hat sie in den letzten Wochen und Monaten immer wieder gesagt. Gleichzeitig hat sie aber auch betont, dass sie sich nicht festlegen will, bevor die Empfehlungen der Social Media Kommission vorliegen. Die hatte ja schon einen Zwischenbericht vorgelegt und da stand ganz klar, dass ein reines Verbot nicht ausreichen dürfte. Generell gäbe es gravierende Defizite beim Schutz von Kindern und Jugendlichen im Netz und da brauche es eben mehr. Nämlich auch eine strengere Regulierung der Betreiber und auch eine Stärkung von Medienkompetenz bei Kindern und Eltern. Die Experten kritisieren bei vielen Plattformen eine kaum wirksame Altersprüfung, gefährliche Algorithmen oder Mechanismen wie unendliches Scrollen. Sie sehen dadurch einerseits Gefahren für Kinder und Jugendliche durch Inhalte wie Pornografie, Hass und Mobbing, andererseits aber auch durch überlange Nutzungszeiten. Laut Expertenkommission nutzen etwa 1 Million Jugendliche digitale Medien auf problematische Weise, 300.000 zeigen sogar ein Suchtverhalten.
2: Danke, Danny. Und jetzt weitere Meldungen im Überblick. Nach der bundesweiten Störung in der Nacht läuft der Bahnverkehr in NRW wieder weitgehend normal. In anderen Bundesländern kommt es dagegen noch zu einzelnen Verspätungen und Zugausfällen. Gestern Abend musste der Verkehr komplett gestoppt werden, weil der digitale Bahnfunk zwischen Lokführern und Fahrdienstleitern plötzlich nicht mehr funktionierte. In den USA hat auch der Senat für ein Ende des Irankriegs gestimmt. Für Präsident Trump ist das eine weitere Niederlage. Obwohl das Votum keine Gesetzeskraft hat, reagierte Trump empört. Die Abstimmung sei schlecht getimt und erschwere ihm die Verhandlungen mit dem Iran, sagte er. NRW-Innenminister Reul will die Belastung der Polizei bei Fußball-Bundesligaspielen reduzieren. In der vorletzten Saison waren die Beamten mehr als 700.000 Stunden in solche Einsätze gebunden. Ab der nächsten Saison soll der DFB mit einer neuen Kontrollstelle härtere und bundesweit einheitliche Stadionverbote für Störer durchsetzen und die Polizei so entlasten. Kein Land in Europa wird so stark mit Erpressersoftware angegriffen wie Deutschland. Der Zuwachs bei solchen Angriffen sei bei uns fast doppelt so groß wie im zweitstärksten betroffenen EU-Land Frankreich. Nach Angaben des Hasso-Plattner-Instituts sitzen die Täter hinter den Attacken oft in Russland. Die Internetkriminellen nutzen für ihre Angriffe sogenannte Ransomware. Das sind Programme, die fremde Daten und ganze Systeme verschlüsseln. Sie fordern dann Lösegeld, um alles wieder freizugeben. Das waren die Nachrichten mit Thorsten Adolfs.
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4: Jo, ihr habt's mitbekommen, nehme ich mal an. Auch heute scheint für euch den ganzen Tag die Sonne und auf nennenswerte Wolken, die euch mal Schatten spenden können. Braucht ihr eigentlich nicht zu hoffen, die sind nicht angesagt. Und dann geht's eben heute, ab heute, so richtig, richtig hoch. Bis auf extrem heiße 36 Grad. Heute Morgen ist es dagegen noch ziemlich angenehm. 23 bis 24 Grad bei euch im Veedel. Und auch morgen gibt's das gleiche Bild. Sonne von morgens bis abends und 36 Grad.
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4: Jessica meldet einen Blitzer in Sürth auf der Kölnstraße, Tempo 30, Zone in beide Richtungen. Und Petra meldet einen Blitzer auf der Boltensternstraße Richtung Innenstadt, Tempo 50. Blick in die Stadt, Aline meldet einen Ampelausfall an der Kreuzung Weinsbergstraße, Melatengürtel. Fahrt besonders vorsichtig, da kreuzt ja auch die KVB Linie 13. Und Ben hat einen Ampelausfall an der Stammheimer Straße, Ecke Rieler Gürtel entdeckt. Bitte auch da Achtung. Der östliche Zubringer füllt sich Richtung Severinsbrücke, ihr habt ein Plus von 8 Minuten und nach der bundesweiten Störung bei der Bahn könnte es noch Verspätungen geben, sowohl im Nah- als auch im Fernverkehr. Also guckt euch da vorher in der App gut an, ob eure Züge pünktlich fahren oder nicht. Auf die Autobahnen, da gibt es eine Warnmeldung für die A4 und zwar Richtung Aachen zwischen Elsdorf und Merzenich. Ein liegen gebliebenes Auto auf dem rechten Fahrstreifen, der ist auch dicht im Moment. Dann hier alle Staus ab 10 Minuten Stauzeit. A1 Dortmund-Köln zwischen Burscheid und Niel 3 Kilometer plus 11 Minuten. A3 Richtung Oberhausen zwischen Mülheim und Kreuz Leverkusen 5 Kilometer stockend plus 10 Minuten. Dann die A4 Richtung Aachen. Das geht schon in Frankenforst los. Wenn ihr

0: aus Olpe kommt und zieht sich rüber bis nach Klettenberg. 17 Kilometer Stau, 52 Minuten Stauzeit. Insgesamt, wenn ihr dieses ganze Teilstück bewältigen müsst. Und auf der 555 Bonn-Köln zwischen Godorf und Kreuzköln-Süd sind es 3 Kilometer Stau mit einer Viertelstunde plus. Alle kleineren Staus unter 10 Minuten für euch auf radioköln.de. Gute Fahrt.
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0: Und im besten Mix habe ich jetzt diese reizende Dame für euch.
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0: So sieht's aus. Sarah Larsons Lush live. Einen schönen guten Morgen am Mittwoch. 5 Minuten nach 8.

0: Guten Morgen Köln, noch halbwegs geschmeidige 23 Grad sind es jetzt gerade schon. Oder erst, wie ihr es nehmt, ne? Hier bei uns in Köln. Und ihr wisst ja, heute werden es schon 36 Grad, zum Wochenende geht es Richtung 40 Grad. Bei Kevin auf der Arbeit, da reichen aber auch schon die 31, 32 Grad der letzten Tage durchaus. Er ist Dachdecker und muss da oben auf den Dächern nochmal mit ganz anderen Temperaturen klarkommen. Also, wenn ihr jammern wollt über die Hitze, denkt immer zuerst an Kevin.
1: Wir hatten letzte Woche ein Thermometer oben. Also in der puren Sonne hat er 87 Grad angezeigt. Also da ist nicht ein Millimeter Schatten. Da knallt den ganzen Tag die Sonne drauf. Da wird man bekloppt.
0: 87 Grad. So viel kannst du gar nicht trinken, wie du da schwitzt. Daueraufguss quasi. Deshalb gibt's ja von uns, bei uns, für euch jetzt regelmäßig eine kleine Erinnerung.
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0: So, die Trinkpause oder Hydration Break, die ihr ja seit dem Start der WM regelmäßig beim Fußball miterlebt, die hat Daniel Wallroth gestern Morgen hier bei Radio Köln spontan erfunden und hier ins Radio übertragen, damit ihr bei den Temperaturen nicht vergesst zu trinken. Und wir ziehen diese neumodische Trinkpause in dieser extrem heißen Woche einfach weiter durch. Ab heute auch stündlich für euch. Immer wieder als Erinnerung. Deshalb, immer wenn ihr das hier hört...
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0: Gönnt ihr euch einen großen Schluck Wasser und wir kredenzen euch dazu den passenden Hydration Hit. Und diesmal ist das der hier. Cooler geht's kaum. Funky Cold Medina Tone Lock aus dem Jahr 89. Wenn der keine Abkühlung bringt in eurer Trinkpause, dann weiß ich auch nicht mehr. Morgen zusammen.

0: Der Hydration-Hit der Stunde zum Hydration-Break, den wir euch ab heute stündlich gönnen. Ja, unsere kleine Erinnerung, bei der Bullenhitze jede Stunde ein klein bisschen zu trinken für euch. Und dazu spielen wir euch immer einen Song, der irgendwas mit Wasser, Trinken, Eis, Kälte, Schnee oder sowas zu tun hat. Oder einen, den ihr uns schickt, den ihr euch bei uns wünscht. Heute Morgen haben wir für euch zum Beispiel auch schon Let It Snow gespielt, ja? Tatsächlich in voller Länge. Alles ist erlaubt. Habt ihr auch einen Song, der euch hervorragend abkühlt oder euch einfach daran erinnert, immer wieder ein bisschen Flüssigkeit nachzufüllen, dann gerne her damit per WhatsApp-Sprachnachricht an die 0221 951 99 99 und vielleicht ist euer Song dann ja auch bald der Titel hierzu.
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0: Prost. Und das nächste Teil in dem Kontext kommt schon ein bisschen massiv ironisch daher. Ja, gut. Das ist Pohlmann. Wenn jetzt Sommer wär, für euren Mittwochmorgen. Guten Morgen, 8.18 Uhr.

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1: Pia Rempe ist hier. Schönen guten Morgen. Startkippverbot für späte WM-Spiele draußen. Zugverkehr bundesweit wieder angelaufen. Und das Wetter viel Sonne bis 36 Grad. Ihr könnt jetzt doch auch die späten Deutschlandspiele bei der Fußball-Weltmeisterschaft in der Außengastro gucken. Die Stadt bleibt doch nicht ganz so streng. Bis gestern Abend hatte sie an einem Public-Viewing-Verbot für die Spiele nach 22 Uhr draußen noch festgehalten. Gestern Abend das Verbot dann aber gekippt. Jetzt gilt, bei berechtigten Beschwerden aus der Nachbarschaft wird die Stadt im Einzelfall das Public-Viewing beenden. Interessant ist die neue Regelung für das erste K.O.-Rundenspiel der Mannschaft am Montag um 22.30 Uhr. Und ein mögliches Achtelfinale. Viertel- und Halbfinale sowie das Endspiel werden wieder zu humaneren Anstoßzeiten ausgetragen. Heimlich gefilmt werden, das möchte niemand gerne, vor allem nicht, wenn man nackt in der Sauna ist. Leider machen es jetzt besondere Brillen mit Minikameras Spannern besonders leicht. Erste Vorfälle mit diesen Brillen hat es jetzt auch schon in der Claudius-Therme gegeben. Das hat uns der Geschäftsführer bestätigt. Inga Schneider hat alle Infos für euch.
2: Zwei Fälle in vier Wochen hat es in der Claudius-Therme gegeben. Mitarbeitenden waren die Männer mit den Kamerasonnenbrillen im Innenbereich der Sauna aufgefallen. Sie wurden sofort rausgeschmissen. Zur Anzeige kann man solche Taten aber aktuell nicht bringen. Da gibt es eine Gesetzeslücke. Ihr erkennt die Brillen an auffällig breiten Bügeln und bei genauem Hinsehen seht ihr links und rechts die kleinen Kameralinsen. Den Kölnbädern sind bisher keine Vorfälle mit Smart Glasses bekannt. Genauso wie dem Neptunbad. Dort würde im Falle ein Hausverbot drohen.
1: Danke dir, Inga. Da ging gestern Abend gar nichts mehr bei der Deutschen Bahn und das in ganz Deutschland. Auch der Güter-, RE- und S-Bahn-Verkehr war betroffen. Eine Funkstörung hat den kompletten Bahnverkehr für 2 Stunden lahmgelegt. Ralf Düker hat alle Infos dazu.
3: Lange Warteschlangen an den Infoschaltern, gestrandete Reisende, ganz schönes Chaos gab es gestern Abend an den Bahnhöfen. Seit 0.30 Uhr fahren alle Züge wieder. Es kann aber noch zu Verspätungen und Ausfällen kommen. Verantwortlich waren Probleme im digitalen Bahnfunk, sagt die Bahn selbst. Dabei handelt es sich um ein zentrales Kommunikationsmittel zwischen den Lokführern im Zug und den Fahrdienstleitern. Und fällt diese Kommunikation aus, muss der Verkehr aus Sicherheitsgründen eingestellt werden.
1: Danke dir, Ralf. Dieser Kölner True-Crime-Fall der besonderen Sorte gibt aktuell Rätsel auf. Vor 2 Wochen hatten Unbekannte im Südpark in Rodenkirchen eine bronzene Pantherstatue aus dem Jahr 1920 von ihrem Sockel gestohlen. Bis jetzt fehlt jede Spur. Doch statt des Panthers hat jemand dort jetzt eine graue Betonstatue eines Dackels hingestellt. Wer, das ist unklar. So oder so, der Dackel darf erstmal bleiben. Das hat die Stadt auf unsere Nachfrage mitgeteilt. Und mit dem Dackel gebe ich wieder ab an dich, Daniel.
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4: Und das aktuellste Wetter ist das heißeste Wetter, was ihr euch wahrscheinlich vorstellen könnt im Juni. Naja, zumindest mal bekommt ihr heute endgültig die Hitzewelle zu spüren. Sie ist angekommen in Köln, bis 36 Grad sind heute drin und auch in den nächsten Tagen wird es eher heißer als kühler. Also spätestens ab heute ist das große kollektive Kölner Schwitzen angesagt. Passt auf euch auf und lüftet vielleicht heute Morgen nochmal schnell ein bisschen durch. Im Moment sind es Frühwerte, die noch so halbwegs mit denen eure Raumtemperatur übereinstimmen könnten, so um die 24 Grad in den meisten Fädeln. Das wird dann in 1-2 Stunden schon nicht mehr sinnvoll sein. Am heißesten wird es wohl am Wochenende bis zu. So ist es richtig rum. 39 Grad.
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4: Hitze macht Wortreihenfolge kaputt. Jessica meldet, dass der Blitzer in Sürth auf der Kölnstraße in der Tempo-30er-Zone immer noch steht, in beiden Richtungen. Danke Jessica für diesen Hinweis und Petra sagt, es blitzt auch auf der Boltensternstraße Richtung Innenstadt ab Tempo 50. Es gibt immer noch 2 kaputte Ampeln, zumindest ist das noch unser Kenntnisstand. Eine hat Aline gesehen, und zwar an der Kreuzung Weinsbergstraße Melatengürtel, und die andere kaputte Ampel soll an der Stammheimer Straße stehen, Ecke Rieler Gürtel. Wenn ihr Hinweise habt, dass da wieder was leuchtet, also mehr als nur gelb blinkend, dann sagt uns gerne Bescheid. Der östliche Zubringer füllt sich weiter Richtung Severinsbrücke. Ihr habt einen Plus von 8 Minuten und es kann immer noch wegen der bundesweiten Bahnstörung heute Nacht Verspätungen geben im Nah- und Fernverkehr. Informiert euch am besten bei der Bahn, wie es aussieht mit eurem Zug, wenn ihr noch einen nehmen wollt oder sollt heute. Auf der A3, und damit sind wir bei den Autobahnen, Achtung Richtung Frankfurt zwischen Delbrück und Kreuz Köln-Ost. Da hat es einen Unfall gegeben auf dem mittleren Fahrstreifen. Da liegen auch Fahrzeugteile auf dem rechten und mittleren Fahrstreifen. Bitte vorsichtig fahren. Und auf der A4 Richtung Aachen zwischen Elsdorf und Merzenich ein kaputtes Auto auf dem rechten Fahrstreifen, der auch gesperrt ist im Moment. Und dann sind das hier die Staus ab 15 Minuten Stauzeit. Es hat sich ordentlich gefüllt. A1 Dortmund-Köln zwischen Burscheid und Niel 8 Kilometer plus 17 Minuten. A4 Richtung Aachen zwischen Bensberg und Klettenberg. Auf der gesamten Strecke immer wieder Stau auf 17 Kilometern, 55 Minuten plus. Und dann haben wir auch noch einen Stau auf der 59 von Düsseldorf kommen zwischen Leverkusen-Rheindorf und im Ende der A59, wenn ihr auf die 1 überleitet im Kreuz Leverkusen-West. Da sind es 12 Kilometer Stau, Rückstau. Das sind 2 Kilometer Rückstau mit 12 Minuten Stauzeit. Da sind wir schon ein bisschen unter 15 Minuten. Und alle weiteren Staus, die nicht ganz so lang sind, lest ihr auf radioköln.de nach.
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4: Mit Daniel Kollmann und nie hat ein Song besser zum Kölner Wetter gepasst als dieser hier.
5: 36 Grad und es wird noch.
4: Ja, so ist es. Heute 36, Wochenende 39 Grad. Und wenn es zu unangenehm wird, denkt immer dran, in exakt 6 Monaten, also schon im schlappen halben Jahr, ist Heiligabend. Guten Morgen, Köln.

0: Guten Morgen, ihr Lieben. Und das hier sagen wir ja immer wieder.
1: Wir lieben Köln.
0: Ja, und jetzt gibt's wieder so einen typischen Köln-Moment, der das einfach nochmal bestätigt. Da wird mal eben aus einem Panther ein Dackel in Köln. Ihr habt es vielleicht mitbekommen schon bei uns in den Nachrichten. Im Südpark in Rodenkirchen ist ja die Pantherstatue geklaut worden. Das ist erstmal nicht gut, aber jetzt steht da einfach so auf einmal ein Dackel. Radio Köln Spürnase Paula Wienken hat sich auf die Fährte gemacht.
2: Er steht auf dem Sockel, als hätte er noch nie etwas anderes gemacht. Kurze Beine, langer Körper, krauses Fell. Ein Abbild von einem kleinen Raucherdackel.
3: Oh, wie süß!
2: Nur halt in Betongrau. Und statt flauschig, eher steinern. Dackel statt Panther. Man könnte fast meinen, im Südpark gilt jetzt das Motto von Hausmeister Krause.
4: Alles für den Dackel! Alles für den Kopf!
2: Und der Neue, der ist auch bei den Spaziergängern Thema.
5: Den Sockel leer stehen zu lassen. Das war so ein trauriger Anblick. Ich finde das super, dass er jetzt ein Dackel ist.
6: Das ist jetzt nur, naja, ein Streich, würde ich mal sagen. Lustig ist es trotzdem.
2: Wer sein Herrchen ist, das ist noch ein Mysterium. Und manch Kunstinteressierte mag jetzt sagen, er ist kein Ersatz für ihn. Aber er hilft, um den Verlust zu verarbeiten.
7: Ist auf jeden Fall ein Umgehen damit, ne? Also es ist besser, als wenn man das einfach dann so lässt und nur da vorsteht mit offenem Mund.
2: Ja. Und so sind wir halt in Köln. Wir freuen uns über den neuen Dackelzuwachs und trauern nicht um den Panther.
4: Der Mann voll ist, das ist Fox. Bremer Köln, Alarm.
0: Jawohl, und auch die Stadt ist Fan vom Dackel. Haben mich nachgefragt. Der Dackel auf seinem Sockel, also der kölsche Sockeldackel, der darf bleiben. Der Dackel im Südpark darf erstmal da stehen bleiben, wo er ist. Mit Genehmigung der Stadt und freut sich auf euren Besuch. 8:44 Uhr.

0: Nun haben also alle Teams bei der WM ihr zweites Spiel absolviert.
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0: Ja, Portugal hat Usbekistan 5-0 geschlagen. England und Ghana trennen sich 0-0. Und dann gab es ja heute Nacht noch zweimal ein 1-0. Kolumbien gewinnt 1-0 gegen Kongo und Kroatien 1-0 gegen Panama. So, jetzt ist aber Zeit für unser kleines WM-Ach-Was des Tages.
2: Ja, es gibt sie. Diese Familien, wo der Fußballgott gleich zweimal gnädig ist und statt einem Weltklasse-Fußballer gibt es dann auch manchmal zwei. Die Brüderpaare bei dieser Weltmeisterschaft. Da gibt es zum Beispiel die Bacunha-Brüder vom deutschen Gruppengegner Curaçao oder die Hernandez-Brüder aus Frankreich oder Laros und D-Roy Duarte von Kap Verde. Deutlich spannender sind aber die Brüder, die für unterschiedliche Nationen auflaufen.
3: Von welcher Sippe bist du, Bruder?
2: Denn während Désiré Doué für Frankreich spielt, spielt Guela Doué für die Elfenbeinküste. Auch bei Spanien könnten Nico Williams und Inaki Williams zusammenspielen. Inaki hat sich aber für die Herkunft seiner Eltern Ghana entschieden. Für Ghana spielt übrigens auch Derek Lukassen und dessen Bruder spielt wiederum für die Niederlande und heißt natürlich Brian Brobbey. Die längste Distanz zwischen zwei Brudernationen haben übrigens John und Harry Suter. Denn da läuft einer für Schottland auf und der andere für Australien. Isländer sind übrigens keiner dabei.
4: Was echt ein Isländer bestellt? Henry Henrysson, Bruder von Jürgen Hurensson.
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0: um die Sicherheit von Lebensmitteln. Eigentlich sollen die Produkte regelmäßig untersucht werden. Ein neuer Bericht von Foodwatch zeigt jetzt aber, dass viele Kontrollbehörden bei uns am Limit arbeiten und ihre Pflichttermine nicht schaffen. Christian Böder aus dem News-Team mit den Einzelheiten.
1: Es sieht nicht besonders rosig aus, sagt Foodwatch. Im Schnitt würden es die Behörden nicht schaffen, alle vorgeschriebenen Routinechecks einzuhalten. Mehr als jede vierte Pflichtkontrolle falle komplett aus. Von den Ämtern, die untersucht wurden, schafft es die große Mehrheit von 85% nicht, ihr Kontrollsoll zu erfüllen, Betriebe wie Bäckereien oder große Molkereien regelmäßig zu überprüfen. Es gebe zwar regionale Unterschiede und einige Ämter würden sogar mehr als nötig leisten, heißt es. Flächendeckend sei das System aktuell aber überlastet. Die Foodwatch-Experten fordern bei dem Thema mehr Transparenz und schauen dabei neidisch auf unsere Nachbarn in Dänemark. Dort gibt es das sogenannte Smiley-System. Jedes Restaurant, jeder Laden muss das Ergebnis der letzten Kontrolle gut sichtbar aushängen und das Ganze ist auch online abrufbar. Laut Foodwatch hat das zwei Vorteile. Die Kunden wissen sofort, woran sie sind und die Betriebe halten sich freiwillig besser an die Regeln, weil sie nicht mit einem schlechten Smiley an der Tür dastehen wollen. Die Zahl der Beanstandungen in Dänemark ging laut Foodwatch deutlich zurück und das habe am Ende auch die Behörden entlastet, heißt es.
0: Und jetzt weitere Meldungen im Überblick. NRW-Verkehrsminister Krischer ärgert sich über das Notfallmanagement der Deutschen Bahn. Es könne nicht sein, dass wegen des Ausfalls eines Systems zehntausende Menschen die Nacht in Zügen und Bahnhöfen verbringen müssten, sagte er. Das sei ein neuer Tiefpunkt bei der ohnehin schwachen Betriebsqualität. Es gibt Probleme am Airbus A380. Weil Risse in Teilen der Tragflächen gefunden wurden, müssen 16 Maschinen überprüft werden. Das hat die Europäische Luftfahrtbehörde den betroffenen Airlines Emirates und Qantas mitgeteilt. Airbus hatte den Bau des Riesenfliegers vor 5 Jahren eingestellt, weil es zu wenige Bestellungen gab. Am Landgericht Zweibrücken beginnt der Prozess um den tödlichen Angriff auf einen Zugbegleiter in Rheinland-Pfalz. Angeklagt ist ein damals 26-Jähriger. Er soll den Zugbegleiter bei einer Kontrolle so heftig gegen den Kopf geschlagen haben, dass dieser später im Krankenhaus starb. Die Tat hatte damals eine Debatte über die Sicherheit ausgelöst. Bei der Fußball-WM will Mitfavorit Brasilien heute Abend gegen Schottland den Gruppensieg holen. Die Brasilianer können zum ersten Mal im Turnier auf Offensivspieler Neymar zurückgreifen. Das hat Trainer Ancelotti bestätigt. Die Partie findet um 0 Uhr in Miami statt. Parallel spielen in der Gruppe C Marokko und Haiti gegeneinander. Außerdem trifft die Schweiz um 21 Uhr auf Gastgeber Kanada und kann ebenfalls mit einem Sieg noch als erster in die K.O.-Runde einziehen. In der Nacht gibt es dann noch die Partien Bosnien gegen Katar, Tschechien gegen Mexiko und Südafrika gegen Schweden. Das waren die Nachrichten mit Thorsten Adolfs.
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3: Heiß, heißer Kölle, ja. Heute helfen dann wirklich nur noch Ventilatoren, Eiswürfel und kalte Umschläge im Nacken. Es wird den ganzen Tag sonnig und auch schweißtreibend, vor allem bei 36 Grad maximal. Viel trinken und Anstrengungen draußen vermeiden, das sind so die Sachen, auf die ihr heute nochmal besonders achten solltet. Aktuelle Temperaturen in Köln jetzt auch schon 26 Grad in den meisten Fädeln und in den nächsten Tagen bleibt es so heiß. Im Gegenteil, es wird sogar noch ein klein bisschen heißer Richtung Wochenende.
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3: Keine aktuellen Blitzer mehr und auch in der Stadt sieht's ganz okay aus. Ihr habt allerdings auf dem östlichen Zubringer noch ein bisschen Stau Richtung Severinsbrücke. Da solltet ihr rund 8 Minuten mehr einplanen im Moment. Dann der Blick auf die Autobahnen für euch. Es gibt auf der A3 Richtung Frankfurt zwischen Delbrück und Kreuz Köln-Ost eine ungesicherte Unfallstelle. Auf dem mittleren Fahrstreifen, da liegen auch Autoteile und die blockieren den rechten unmittelbar. Fahrstreifen, also bitte vorsichtig dran vorbeifahren. Und auf der A4 Richtung Aachen zwischen Elsdorf und Merzenich, da ist auch ein liegengebliebenes Auto auf dem rechten Fahrstreifen. Selbiger ist gesperrt. Und auf der A555 Bonn Richtung Köln zwischen Godorf und Rodenkirchen Metallteile auf dem rechten Fahrstreifen. Jetzt die Staus ab 10 Minuten. Ab 15 Minuten müssen wir machen, weil so viel los ist. Auf der A1 Dortmund Richtung Köln zwischen Burscheid und Niel sind 6 Kilometer Stau mit 17 Minuten plus. Auf der 1 Richtung Euskirchen zwischen Hürth und Kreuz Bliesheim 5 Kilometer Stau mit einer Viertelstunde plus. Und ganz besonders übel ist es, wenn ihr über die A4 von Olpe bis Richtung Aachen, also quasi im Süden, an Köln vorbei wollt. Da fängt es schon in Refrath an und staut sich bis runter nach Klettenberg. 51 Minuten Stauzeit im Moment für euch. Und alles, was weniger als eine Viertelstunde länger dauert, findet ihr auf radioköln.de. Gute Fahrt.
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3: Mit Daniel Kollmann und Michael Schulte im besten Mix. Das ist das Beste von heute. 5 a.m. 4 Stunden zu spät, aber geht noch.

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0: Ja, der Mittwochmorgen um 9:11 und es gibt sie doch noch, die guten Nachrichten für alle Fußballfans unter euch. Die Stadt sagt nämlich jetzt, ihr könnt doch auch späte Deutschlandspiele draußen im Rudel gucken. Also, das war erst verboten, Public Viewing nach 22 Uhr, jetzt geht's dann doch. War erst, wie gesagt, nicht erlaubt. Betrifft aber auf jeden Fall erstmal unser 16. Finale nächsten Montag. Das ist um 22.30 Uhr. Das dürft ihr auf jeden Fall wieder draußen gucken. Und auch unser 8. Finale, wenn es denn eins gibt, nächsten Samstag. Danach ist bis zum Finale erstmal wieder alles um 10 oder einen Tick früher. Wenn wir denn so weit denken wollen, Spiel um Platz 3. Das wäre, glaube ich, noch um 11. Aber so weit, ob wir damit spielen. Wir sind guter Dinge, dass wir so weit kommen zumindest. Aber wenn wir das Halbfinale schaffen, dann kommen wir ins Finale. Bin ich ganz sicher. Insofern alles im grünen Bereich.
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0: Radio Köln ist hier um 8:15 und ich gucke heute für euch nicht nur regelmäßig auf die Uhr, sondern auch aufs Thermostat. Ja, hier bei uns vom Studio und Fenster jetzt schon 26 Grad. 10 gehen also noch heute nach oben, 36 sollen es, also Tendenz deutlich steigend. Wieder Zeit hierfür.
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0: Das machen wir in diesen Tagen für euch. Genauso wie bei der laufenden Fußball-WM. Trinkpause, damit ihr auch in Köln diese hotten Tage übersteht. Und am besten normales Wasser trinken. Ja, ist euch das auf Dauer zu langweilig? Gerne auch mal mit Gemüse oder Obstsäften verdünnen oder einen Spritzer Zitrone, Limette oder Orange rein. Aber auf keinen Fall bitte das hier.
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0: ist aber jetzt trotzdem unser Hydration-Song der Stunde. Wir erinnern euch, Wässerchen zu trinken und maximal dazu ein belegtes Brot mit Schinken. Ihr wisst schon, ne? Viel Vergnügen.
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Unser Hydration Break der Stunde. Der eisgekühlte Bommerlunder von den Toten Hosen bis zum bitteren Ende. Nächste Stunde gibt es für euch natürlich wieder einen Erinnerung und einen Song, damit ihr auch genug trinkt. Und ihr könnt übrigens euren Titel auch rüberschicken. Ihr könnt euch was wünschen. Ja, der für euch perfekte Abkühlungssong bei der Hitze. Alles mit Wasser, Schnee, Eis, Kälte passt und ist erlaubt. Kann auch exakt ein halbes Jahr vor Heiligabend ein Weihnachtslied sein. Schickt eure Vorschläge gerne per WhatsApp-Sprachnachricht an die 0221 951 99 99. Und dann hören wir den. Machen wir jetzt jede Stunde für euch. So wie bei der WM. Schönen guten Morgen, Köln.

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1: Pia Remp ist hier. Schönen guten Morgen. Stadtkippverbot für späte WM-Spiele draußen. Zugverkehr bundesweit wieder angelaufen und das Wetter viel Sonne bis 36 Grad. Für viele Fußballfans bestimmt einen Torjubel wert. Die Stadt Köln hat das Verbot für Public Viewing für die späten WM-Spiele nach 22 Uhr gekippt. Heißt, ihr könnt jetzt alle Deutschlandspiele auch in der Außengastro gucken. Noch am Vortag hatte es geheißen, dass Köln den Spielraum vom Land für eine lockere Regelung nicht nutzen will. Wie auch bei unseren Nachbarn in Düsseldorf gilt jetzt, bei berechtigten Beschwerden aus der Nachbarschaft wird die Stadt im Einzelfall das Public Viewing beenden. Interessant ist die neue Regelung für das K.O.-Rundenspiel der Mannschaft am Montag um 22.30 Uhr und ein mögliches Achtelfinale. Viertel- und Halbfinale sowie das Endspiel werden wieder zu humaneren Anstoßzeiten ausgetragen. 2 Stunden lang haben gestern Abend alle Züge in Deutschland stillgestanden. Seit 12:30 heute Nacht rollen sie wieder. Allerdings müssten Fahrgäste auch heute Morgen noch mit Verspätungen und Zugausfällen rechnen, sagt die Deutsche Bahn. Claudia Wächter, Ursache, sagt die Bahn, war eine Störung des digitalen Funksystems, also das System, über das die Mitarbeitenden intern kommunizieren. Warum ist das denn ausgefallen?
2: Tja, das fragen sich alle, warum das System abgestürzt ist. Vielleicht nach einem Update, aber genaueres sagt die Bahn noch nicht. Nur, dass die IT-Experten pausenlos gearbeitet hätten, um alles wieder ans Laufen zu bringen. Betroffen waren ja nicht nur Schnell- und Regionalzüge, auch S- und U-Bahnen, die der Konzern betreibt. Also Chaos pur und mal wieder ein krasser Image-Schaden für die Deutsche Bahn.
1: Danke dir, Claudia. Auf den ersten Blick sehen sie aus wie normale Sonnenbrillen. Auf den zweiten Blick fallen links und rechts kleine Kameralinsen auf, sogenannte Smart Glasses. Sie sind jetzt schon in den Kölner Bädern angekommen. Leider findet der Geschäftsführer der Claudius-Therme, Tilman Brockhaus, in den vergangenen 4 Wochen hat es dort bereits 2 Vorfälle gegeben, bei denen Männer solche Brillen im Saunabereich getragen haben. Ob sie auch Gäste gefilmt haben, ist unklar. Mitarbeitenden waren die Männer aufgefallen. Sie wurden sofort rausgeschmissen. Den Köln-Bädern sind bisher keine Vorfälle mit Smart Glasses bekannt. Das Verbot von solchen Brillen soll jetzt aber explizit in die Hausordnung aufgenommen werden. Im Südpark in Rohnkirchen hat eine gestohlene Pantherstatue jetzt einen Ersatz bekommen, ganz heimlich. Die Bronzefigur aus dem Jahr 1920 war Anfang des Monats von Unbekannten gestohlen worden. Die Polizei ermittelt noch. Seit ein paar Tagen steht dort stattdessen jetzt ein Betondackel.
3: Den Sockel leer stehen zu lassen, das war so ein trauriger Anblick. Ich finde das super, dass er jetzt ein Dackel ist.
4: Das ist jetzt nur, naja, ein Streich, würde ich mal sagen. Lustig ist es trotzdem.
5: Ist auf jeden Fall ein Umgehen damit, ne? Also es ist besser, als wenn man das einfach dann so lässt und nur da vorsteht mit offenem Mund.
1: Ja, wer ihn dorthin gestellt hat, das ist nicht bekannt. Der Dackel darf aber vorerst bleiben, hat die Stadt uns gesagt. Und das waren die Nachrichten für Köln mit mir, Pia Rempe.
6: Dankeschön, Pia. Ich finde auch Sockel-Dackel viel schöner als Sockel-Panther irgendwie, oder? Ich gucke mir den auf jeden Fall nochmal live an.
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6: Warm ist es. Das reicht eigentlich, oder? Als Prognose für heute doch vielleicht noch heiß wird's. Also ihr wisst es schon, die Hitze ist für einige von euch wahrscheinlich schon relativ anstrengend heute. Aus den jetzt schon 26 Grad werden später bis zu 36. Also Sonnenschein von morgens bis abends, schattige Plätzchen, herzlich willkommen. Und es ändert sich am Wetter erstmal nichts. Es bleibt sehr heiß und sonnig auch in den nächsten Tagen. Zum Wochenende hin sogar noch ein paar Grad mehr.
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6: Aktuell keine Blitzer gemeldet, könnt ihr natürlich jederzeit gerne nachholen, wenn ihr was entdeckt. 0800 951 99 99, die Nummer ist für euch kostenlos geschaltet, wenn ihr anrufen möchtet bezüglich Blitzern oder anderen Meldungen, die ihr aus der Stadt oder von den Autobahnen habt. Stadttechnisch ist eine Strecke gerade immer noch ziemlich voll, der östliche Zubringer in Richtung Severinsbrücke, nämlich da habt ihr 8 Minuten Stauzeit, der Rest zumindest nicht mehr als 5 Minuten plus. Und auf den Autobahnen, Achtung, auf der 4 zwischen Elsdorf und Merzenich, weiterhin ein kaputtes Auto, das den rechten Fahrstreifen blockiert auf der A1 Richtung Euskirchen. Und damit sind wir bei den längsten Staus zwischen Hürth und Kreuz-Bliesheim. 5 Kilometer Stau plus 18 Minuten. Auf der 3 Richtung Frankfurt zwischen Dreieck Langenfeld und Dreieck Heumer. Auf der gesamten Strecke 12 Kilometer immer wieder Stop and Go mit 16 Minuten plus. Und auf der 4 Richtung Aachen zwischen Refrath und Klettenberg. Die gesamte Strecke ist auch immer wieder voll. 12 Kilometer staut es sich mit 42 Minuten Stauzeit. Alles unter 15 Minuten steht natürlich für euch bei uns in der App, in unserer kostenlosen Radio Köln App für euch. Könnt ihr alle Staus nochmal nachlesen. Gute Fahrt.
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6: Ja, und so langsam wird es auch hier inside im Studio deutlich wärmer. Da kommt die Klimaanlage heute an ihre Grenzen. Bei euch hoffentlich ist es halbwegs kühl. Bin Daniel Kollmann. Guten Morgen.

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0: Guten Morgen Köln, 9:45 oder soll ich sagen, guten Morgen in der Hitzehölle Kölle. Ja, ihr bratet so ein bisschen durch in diesen Tagen, ne? Ab heute nochmal ganz besonders und ihr wisst es, das geht jetzt noch eine Weile so weiter. Aber sind wir mal ehrlich, es ist ja trotzdem schön, ne? Hier bei uns den Sommer genießen, den tun wir doch alle, soweit wir es können. Deshalb spiele ich jetzt am später dann heißesten Tag des Jahres unseren ultimativen Hitze-KI-Song für Köln, für euch.
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1: Jawohl, und ich drücke euch ganz fest die Daumen, dass ihr so geschmeidig wie möglich und so cool wie nötig durch diesen Mittwoch kommt. Ich bin Daniel Kollmann, verabschiede mich mit Avril Lavigne und sag bis morgen früh um 6, da bin ich wieder für euch da. Jetzt gleich schwitzt ihr zusammen erstmal mit Stefan Unkelbach weiter durch den Tag. Ciao, man hört sich.

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1: Mit Nico Hartmann. Obwohl seine Mannschaft England ein 0:0 abgetrotzt hatte, übte Ghanas Trainer Carlos Queiroz nach der Partie gegen die Briten scharfe Kritik am Videoassistenten. Haben wir den Videobeweis überhaupt noch? Fluchte der 73 Jahre alte Portugiese nach der Partie. England-Verteidiger Ezri Konsas hatte in der 80. Minute den zum Tor eilenden Prince Adu energisch vom Schuss abgehalten. Der VAR griff nicht ein. Für den Coach hätte es in der strittigen Szene Elfmeter und eine rote Karte geben müssen.
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2: Mit Thorsten Adolfs. Guten Tag. NRW-Verkehrsminister Krischer ist sauer auf die Deutsche Bahn. Grund ist der zweistündige Shutdown des kompletten Bahnverkehrs gestern Abend. Noch bis in den Morgen gab es deshalb Teilausfälle und Verspätungen, auch bei uns in NRW. Mittlerweile hat sich der Schienenverkehr aber wieder fast normalisiert. Christian Böder aus dem News-Team. Krischer findet harte Worte gegen die Bahn.
3: Er sprach von einem, Zitat, neuen Tiefpunkt bei einer ohnehin schwachen Betriebsqualität. Die Störung mache ihn fassungslos. Das sagte Krischer der Deutschen Presseagentur. Seines Wissens nach habe es etwas Vergleichbares noch nicht gegeben. Krischer erwartet nun vom Bahnunternehmen eine lückenlose und transparente Aufklärung der Störung. Es könne nicht sein, dass zehntausende Menschen die Nacht in Zügen und in Bahnhöfen verbringen müssen, weil ein System ausgefallen sei. Krischer ist auch wenig begeistert davon,

0: gestört. Nach Medienberichten soll ein fehlerhaftes Update die Ursache dafür gewesen sein, wohl aber nicht Sabotage. Die Bahn hat bisher noch keine konkreten Angaben zur Ursache der Störung gemacht, nur dass sie in der Nacht identifiziert und rasch behoben werden konnte.
1: Danke, Christian. Und jetzt weitere Meldungen in der Zusammenfassung. Nach Ansicht von US-Präsident Trump sind die Spritpreise nach der vorläufigen Einigung mit dem Iran noch nicht stark genug gefallen. Die Kunden würden an den Tankstellen ausgenommen, sagte er. Der von den USA und Israel begonnene Krieg und die daraus resultierende Sperrung der Straße von Hormus für den Schiffsverkehr hatten die Ölpreise in die Höhe schießen lassen. Gut jeder fünfte Bundesbürger lebt allein, das hat das Statistische Bundesamt ermittelt. Insgesamt sind es etwa 17,3 Millionen Menschen. Besonders hoch ist der Anteil in der Altersgruppe der über 65-Jährigen und in der Gruppe der 25- bis 34-Jährigen. Von ihnen lebt ungefähr jeder Dritte ohne Partner. NRW steuert auf einen Juni-Hitzerekord zu. Der bisherige Rekord wurde 2020 gemessen. Damals lag die Temperatur bei 38,3 Grad. Am Freitag soll es entlang des Rheins bis auf 40 Grad raufgehen. Auch die nächsten Nächte werden sehr warm. In den Innenstädten geht es kaum unter die 25-Grad-Marke. Ein neues Online-Portal macht den Kontakt zu Bundestagsabgeordneten jetzt richtig leicht. Es heißt Brief nach Berlin und ist kostenlos. Die Idee dahinter, viele Leute trauen sich nicht, Politiker anzuschreiben, weil sie nicht wissen, wie sie ihr Anliegen formulieren sollen. Und genau da hilft jetzt künstliche Intelligenz. Man schildert das Problem einfach in einem Textfeld oder spricht eine Nachricht ein und das Tool erstellt schnell einen fertigen Entwurf. Außerdem sucht das Portal automatisch die passenden Kontaktdaten des zuständigen Abgeordneten. Der Entwickler hat auch an die Sicherheit gedacht. Man muss keinen Account erstellen und es werden auch keine privaten Daten gespeichert. Soweit die Meldungen mit Thorsten Adolfs.
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3: Heute und morgen 16 Stunden Sonne, jeweils in Köln und bis zu 36 Grad. Freitag und Samstag werden es sogar 38 Grad in der Spitze. Für Sonntag sind Gewitter angesagt und ab Montag geht die Temperatur runter auf unter 30 Grad.
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3: Aktuell habt ihr keine Blitzer entdeckt auf den Straßen in der Stadt, sagt der Sascha. Achtung, eine kaputte Fußgängerampel gibt's und zwar an der Haltestelle Ostheim. Auch die Ampel für die Busspur ist defekt. Das ist sehr unübersichtlich, sagt der Sascha. Seid deshalb vorsichtig. Andrea sagt, auf der Düsseldorfer Straße Richtung Köln hat's einen Unfall mit mehreren Fahrzeugen gegeben in Höhe Moses-Hess-Straße. Passt dort bitte ebenfalls auf. Auf den Autobahnen. Vorsicht bitte auf der A1 Dortmund-Köln zwischen Kreuz Leverkusen-West und Niel. Eine Ölspur. A4 Köln-Aachen zwischen Elsdorf und Merzenich ein kaputtes Auto auf dem rechten Fahrstreifen. A57 Köln-Krefeld zwischen Longerich und Kreuz Nord eine Metallstange auf der Fahrbahn. Die Staus über 10 Minuten Wartezeit gibt es hier. A1 Dortmund-Köln zwischen Burscheid und Niel 5 Kilometer 16 Minuten. A1 Köln-Euskirchen zwischen Hürth und Bliesheim 6 Kilometer 19 Minuten. A3 Köln-Oberhausen zwischen Leverkusen-Opladen und Solingen 5 Kilometer 21 Minuten. Und A4 Olpe-Aachen zwischen Merheim und Klettenberg 12 Kilometer Stau. Hier braucht ihr mindestens 48 Minuten länger. Und wenn ihr auch was entdeckt, dann meldet es gern per WhatsApp-Sprachnachricht zum Beispiel an die 0221 951 99 99. Gute Fahrt euch.
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3: Wir erinnern euch gleich daran, etwas zu trinken in unserem Hydration Break. Ich bin Stefan Unkelbach. Hallo Köln, schönen Mittwoch.

0: Ihr hört Radio Köln mit Stefan Unkelbach um 21:15. Ich habe schon wieder vergessen, ich muss gerade mal nachholen. So, habe ich mein Glas leer getrunken. Man soll ja, sagt die Deutsche Gesellschaft für Ernährung, so alle 1 bis 2 Stunden ein Glas Wasser trinken, 0,2. Aber auch am Tag 3 Liter, also wenn ich jetzt alle 2 Stunden ein Glas trinke, komme ich auf die 3 Liter aber nicht. Also ich hau mir jetzt jede halbe Stunde ein 0,2 Glas rein, dann schaffe ich die 3 Liter auch im Laufe des Tages. Und auch für euch haben wir ja so eine Pause vorgesehen hier bei Radio Köln in jeder Stunde.
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0: Angelehnt an die Pause bei der Fußball-Weltmeisterschaft gibt's bei uns jetzt jede Stunde eine Erinnerung an euch, dass ihr was trinken müsst und dass ihr einfach mal 3-4 Minuten bei einem besonderen Song die Beine hochlegt. Und Sascha hat einen Vorschlag.
2: Guten Morgen, Radio Köln. Wegen eurer Hydration Break, die ihr jede Stunde habt. Erstens, das finde ich eine super Sache. Und zweitens, wenn ich beim Fußball die Hydration Break sehe, muss ich immer an das Lied von Bryan Adams, Summer of 69, nennen. Es wäre super, wenn ihr das mal spielen könntet. Da geht es mir direkt 2-3 Grad besser und da kann ich die Hitze dann besser aushalten. Schönen Tag euch.
0: Wünschen wir dir auch, Sascha. Spielen wir für dich und ihr alle, denkt dran, macht eine kurze Trinkpause jetzt.
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1: Pia Rempist hier, schönen guten Tag. Stadt gibt Verbot für späte WM-Spiele draußen. Deutschland besonders von Cyberangriffen betroffen. Und das Wetter viel Sonne bis 36 Grad. Ihr könnt jetzt doch auch die späten Deutschlandspiele bei der Fußball-Weltmeisterschaft in der Außengastro gucken. Die Stadt hat eine Kehrtwende gemacht und bleibt doch nicht ganz so streng. Bis gestern Abend hatte sie an einem Public-Viewing-Verbot für die Spiele nach 22 Uhr draußen festgehalten. Jetzt gilt aber, bei berechtigten Beschwerden aus der Nachbarschaft wird die Stadt nur im Einzelfall das Public-Viewing beenden. Interessant ist die neue Regelung für das erste K.O.-Rundenspiel der Mannschaft am Montag um 22.30 Uhr und ein mögliches Achtelfinale. Viertel- und Halbfinale sowie das Endspiel werden wieder zu humaneren Anstoßzeiten ausgetragen. Deutschland ist im europäischen Vergleich am stärksten von Cyberangriffen betroffen. Spuren von Cyberkriminellen führen häufig nach Russland, sagt das Hasso-Plattner-Institut in Potsdam. Ralf Düker, der hat jetzt alle Infos für euch.
2: Ja, die Täter attackieren Unternehmen, die öffentliche Verwaltung und auch Krankenhäuser mit Schadsoftware, die Daten und Systeme verschlüsseln. So wollen die Kriminellen Lösegeld erpressen. Das sind oft mehrere hunderttausend Euro. Es dauert dann meist Wochen, bis alles wieder läuft. Das kann ein Unternehmen in die Pleite treiben. Deutschland ist besonders attraktiv für Cyberangriffe, denn hier gibt es viele innovative Unternehmen mit wertvollen Daten und oft sind sich diese Firmen der Cybergefahr überhaupt nicht bewusst und entsprechend schlecht geschützt, das sagen die Experten.
1: Danke dir, Ralf. Die Stadt Köln vergibt auch dieses Jahr wieder Arbeits- und Recherchestipendien für Musikschaffende. Bewerbungen sind noch bis zum 30. Juni möglich. Gefördert werden professionelle Musikerinnen und Musiker, Komponisten oder Klangkünstler. Die Stipendien sollen Freiräume für Ideen schaffen, unabhängig von Produktion oder Auftragsarbeit. Die Förderung liegt zwischen 3.000 und 6.000 Euro. Und das waren die Nachrichten mit mir, Pia Rempe, und ich gebe wieder ab an dich, Stefan.
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3: Wieder Sonne ohne Ende heute bei 36 Grad in der Spitze. Morgen nochmal ähnlich. Freitag und Samstag werden es sogar bis zu 38 Grad. Für Sonntag sind Gewitter angesagt und ab Montag erwarten uns angenehme 26 Grad.
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3: Die Ampel am Fußgängerüberweg an der Haltestelle Ostheim geht nicht mehr und auch die Ampel für die Busspur ist defekt. Da ist es wohl sehr unübersichtlich, seid deshalb vorsichtig. Andrea sagt, auf der Düsseldorfer Straße Richtung Köln hat es einen Unfall mit mehreren Fahrzeugen gegeben. In Höhe der Moses-Hess-Straße seid ihr bitte ebenfalls vorsichtig. Auf den Autobahnen Vorsicht bitte auf der A3 Oberhausen-Köln. Zwischen Kreuz Leverkusen und Mülheim liegen Fahrzeugteile auf der Fahrbahn und A61 Mönchengladbach-Koblenz zwischen Tönig und Gümnich. Da liegt ein Schaumpolystyrol auf allen Fahrstreifen. Ein Schaumpolystyrol. Okay, ein Stück Schaumstoff wahrscheinlich. Merkwürdig. Kommen wir zu den Staus ab. 10 Minuten Wartezeit A1 Köln-Euskirchen zwischen Hürth und Bliesheim. 6 Kilometer, 13 Minuten Stauzeit für euch. A3 Köln-Oberhausen. Zwischen Mülheim und Kreuz Leverkusen 4 Kilometer Stau. 10 Minuten A3 Köln-Oberhausen. Leverkusen-Opladen, Solingen 14 Minuten Stauzeit für euch. A4 Olpe-Aachen zwischen Kreuz Ost und Eiffeltor 8 Kilometer Stau. 19 Minuten und A61 Mönchengladbach-Koblenz zwischen Erbstadt und Zwistal 4 Kilometer Stau. Hier braucht ihr mindestens 13 Minuten länger. Und wenn ihr auch was entdeckt, Staus, Blitzer, Behinderungen, ruft uns gerne an, zum Beispiel auf der Radio Köln Verkehrshotline 0800 951 99 99. Gute Fahrt euch.
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3: Warum die Kölner Bademeister nicht mehr nur gucken müssen, dass niemand ertrinkt, sondern auch die Augen aufhalten müssen nach sogenannten Brillenkameras, mit denen man Aufnahmen machen kann. Das hört ihr in 10 Minuten hier bei Radio Köln. Ich bin Stefan Unkebach. Hallo Köln, wünsche euch einen schönen und entspannten Mittwoch.

0: Radio Köln hier mit Stefan Unkelbach um 11:15. Die sogenannten Smart Glasses werden ja immer beliebter. Das sind Brillenkameras, mit denen man Aufnahmen machen kann, auch weil es die schon recht günstig gibt, so ab 80 Euro. Das kann allerdings zum Problem werden, wenn zum Beispiel im Freibad oder in der Sauna heimlich gefilmt wird. Radio Köln-Reporterin Sandra Rosenthal, in den Kölner Schwimmbädern und Saunen sind diese kleinen Computer versteckt in einer Brille ja auch schon Thema, ne?
1: Ja, diese Brillen sind eine echte Einladung für Spanner. Du sitzt auf deiner Liege, die Brille auf und kannst einfach alles und jeden um dich herum unbemerkt filmen, ob angezogen, im Bikini oder eben auch nackt in der Sauna. In der Claudius-Therme ist das schon passiert, hat uns der Geschäftsführer gesagt. Und da wird auch sofort durchgegriffen, rausschmiss, zack. Zwei Fälle gab es in der Therme bisher. Mitarbeitende haben die Männer mit ihren Sonnenbrillenkameras im Innenbereich gemerkt und sie dann sofort vor die Tür gesetzt.
0: Und Anzeigen gab es für die beiden Spanner dann doch bestimmt auch, oder?
1: Ja, schön wär's, bringt aber nichts. Das ist eine Lücke im Gesetz. Das heimliche Filmen ist aktuell keine Straftat.
0: Das ist absolut krass, wie ich finde. Wie kann ich denn diese Brillen erkennen, damit ich nicht in so einer blöden Situation unbemerkt gefilmt werde?
1: Die Smart Glasses haben auffällig breite Bügel, weil da ja die Technik drin ist. Und an den Seiten sind kleine Kameralinsen, so ein bisschen wie beim Smartphone. Aber ganz ehrlich, wer im Freibad auf der Wiese liegt, der scannt ja nicht alle ringsum, ob jemand so eine Brille auf der Nase hat.
0: Das ist also tricky. Absolut. Ja, das sieht man ja auch nicht direkt. Sind denn in der Claudius-Therme die einzigen Fälle bei uns, die bekannt sind bisher?
1: Ja, zumindest diejenigen, die aufgefallen sind. Kölnbäder und Neptunbad sagen beide, sollte ein Gast heimlich filmen, würde er sofort rausgeschmissen.
0: Danke, Sandra. Jetzt muss die Schwimmaufsicht also nicht nur gucken, dass niemand ertrinkt, sondern auch checken, dass niemand mit so einem Smartglas rumläuft. Das sind Brillenkameras, mit denen man Aufnahmen machen kann.
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2: Mit Thorsten Adolfs. Guten Tag. Deutschland steckt in der ersten großen Hitzewelle des Sommers. Spätestens am Samstag sollen die Tageshöchstwerte auch bei uns in NRW an manchen Orten die 40-Grad-Marke knacken. Hitzewellen im Sommer sind in weiten Teilen Westeuropas nichts Neues, aber sie werden immer heißer, sagen Forscher des EU-finanzierten Projektes Klimameter. Grund dafür sei der Klimawandel, heißt es in der Studie. Der packe mittlerweile bis zu 4 Grad zu den bestehenden Temperaturen obendrauf. Mehr Infos von Christian Böder aus dem News-Team.
3: Gesellschaften und Ökosysteme haben immer mehr Schwierigkeiten, sich an die Hitze anzupassen. Laut den Experten von Klimameter ist bald die Grenze erreicht, ab der das nicht mehr möglich ist. Die Forscher haben für ihre Studie Wettermuster der vergangenen Jahrzehnte untersucht. Ihr Fazit: gerade in Städten im Süden Europas ist es mit

0: Der Staat hat sich auch im ersten Quartal des Jahres weiter verschuldet. Es gab ein Plus um 2,4% auf jetzt mehr als 2,7 Billionen Euro. Der größte Teil der neuen Schulden entfällt auf den Bund. Das liegt nach Angaben der Bundesstatistiker an den beiden Sondervermögen für Infrastruktur und Klimaneutralität. Vor dem Landgericht in Zweibrücken hat der Prozess gegen einen Mann begonnen, der in Rheinland-Pfalz bei einer Ticketkontrolle einen Zugbegleiter zu Tode geprügelt haben soll. Die Tat Anfang Februar hatte eine Debatte über die Sicherheit des Zugpersonals und die steigende Gewaltbereitschaft in der Gesellschaft ausgelöst. Nach dem Chemieunfall in Dormagen sind alle Mitarbeiter, die behandelt werden mussten, wieder aus den Krankenhäusern entlassen worden. Insgesamt wurden 27 Menschen vorsorglich medizinisch überwacht. In einem Werk war eine phosgenhaltige Flüssigkeit ausgetreten. Der Stoff ist giftig. Er wird unter anderem zur Herstellung von Vorprodukten für Pflanzenschutzmittel und Medikamente verwendet. Wer gerade baut oder renoviert, merkt es sofort. Die Kosten fürs Material sind weiter kräftig nach oben geklettert. Besonders bei Bitumen, das ist ein Stoff, der aus Erdöl gewonnen wird, zahlen wir massiv drauf. Auch Glas oder Holz schlagen ordentlich zu Buche, heißt es vom Statistischen Bundesamt. Wer also gerade plant, ein Dach zu decken oder Fenster einzubauen, muss bei den aktuellen Preisen für Metalle, Kalk oder Gips tiefer in die Tasche greifen als noch vor einem Jahr. Nur bei Holzprodukten wie Dachlatten sieht es mittlerweile etwas besser aus. Sie sind günstiger geworden. Weil Bauen so teuer ist, liegen viele Projekte erstmal auf Eis. Im vergangenen Jahr wurden so wenige Wohnungen fertiggestellt wie schon lange nicht mehr. Das waren die Nachrichten mit Thorsten Adolfs.
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2: Heute und morgen jeweils 16 Stunden Sonne in Köln und bis zu 36 Grad. Freitag und Samstag werden es sogar 38 Grad in der Spitze. Für Sonntag sind Gewitter angesagt und ab Montag geht die Temperatur runter auf unter 30 Grad. So Mitte 20. Gar nicht so schlecht. Ab Montag, wie gesagt.
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2: Aktuell habt ihr keine Blitzer entdeckt. Auf den Straßen in der Stadt ist die Ampel am Fußgängerüberweg an der Haltestelle Ostheim ausgefallen und auch die Busspur ist defekt. Also die Ampel da, da ist es sehr unübersichtlich, seid deshalb vorsichtig. Und Andrea sagt, auf der Düsseldorfer Straße Richtung Köln hat es einen Unfall mit mehreren Fahrzeugen gegeben in Höhe Moses-Hess-Straße. Passt also auch hier bitte auf. Ansonsten normaler Berufsverkehr auf den Autobahnen. Vorsicht bitte auf der A4 Köln-Olpe zwischen Bergisch Gladbach-Bensberg und Untereschbach. Ein liegen gebliebenes Fahrzeug auf dem Standstreifen. A1 Dortmund-Köln zwischen Burscheid und Niel, 3 Kilometer Stau, 10 Minuten Stauzeit für euch. A1 Köln-Euskirchen zwischen Hürth und Bliesheim, 5 Kilometer Stau, hier braucht ihr mindestens 14 Minuten länger. A3 Köln-Oberhausen zwischen Leverkusen-Opladen und Solingen, 5 Kilometer Stau, mindestens 15 Minuten Stauzeit für euch. Und A4 Olpe-Aachen zwischen Kreuz-Ost und Eiffeltor, 7 Kilometer Stau, hier braucht ihr mindestens 16 Minuten länger. Alle anderen Staus haben Wartezeiten unter 10 Minuten. Und wenn ihr auch was entdeckt, dann schickt uns gerne WhatsApp-Sprachnachricht an die 0221 951 99 99. Gute Fahrt euch.
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2: Mit Stefan Unkelbach, hallo Köln, wünsche euch einen entspannten Mittwoch. Und um 11.11 Uhr gibt es heute den kölschen Hit des Tages und unseren Hydration-Song in einem. Faszinierend. Bis gleich. 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

0: Radio Köln hier mit Stefan Unkelbach um 11.11 Uhr und ich habe es gleich zweimal gecheckt. Mein Teint ist rosig und frisch und mein Pipi weiterhin klar und hell. Beides sind Anzeichen dafür, dass ich genug getrunken habe. Und damit ihr das auch so macht, gibt's bei uns jetzt in jeder Stunde das hier.
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0: Wir erinnern euch daran, genug Wasser zu trinken oder eine Saftschorle ist ja auch egal oder ein Kaffee oder ein Tee ist auch mal okay bei dem Wetter. Hauptsache ihr trinkt irgendwas und versorgen euch dabei mit so 3-4 Minuten guter Musik, besonderer Musik. Und die soll natürlich um 11.11 Uhr auch dem kölschen Hit des Tages entsprechen und da hat der Micha einen Vorschlag gemacht.
2: Hallihallo, hallieben, ich bin der Micha und wie wär's mit dem Lied Das Wasser von Kölle. Ich wünsche euch alles Gute. Kommt gut durch den Tag.
0: Wünschen wir dir auch, lieber Micha. Also jetzt einen Schluck trinken bitte und ein bisschen mitschunkeln hier bei uns.
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1: Pia Remp ist hier. Schönen guten Tag. Heftige Kritik nach Großstörung bei der Deutschen Bahn. Stadt Köln kippt Verbot für späte WM-Spiele draußen und das Wetter viel Sonne bis 36 Grad. Nach der bundesweiten Bahnstörung gestern Abend, da sind noch viele Fragen offen. Was war die Ursache für diese Megastörung und vor allem hätte sie verhindert werden können? Wegen einer Funkstörung standen gestern ja alle Züge still für satte 2 Stunden und es hagelt Kritik. Ralf Düker fasst die für euch zusammen.
2: Ja, verschiedene Politikerinnen und Politiker fordern natürlich jetzt eine lückenlose Aufklärung, genau wie der Verband der privaten Güterbahnen. Der war nämlich auch von der Störung betroffen und dieser Vorfall zeigt mal wieder, wie veraltet die Bahnsysteme sind, sagt zum Beispiel der Vorsitzende des Verkehrsausschusses im Bundestag. Er fordert einen Modernisierungszeitplan von der Bahn, währenddessen sich Sicherheits- und IT-Experten auf Fehlersuche begeben. Als Ursache vermutet die Deutsche Bahn hier ein fehlerhaftes Update.
1: Danke dir, Ralf. Für viele Fußballfans bestimmt einen Torjubel wert. Die Stadt Köln hat das Verbot für Public Viewing für die späten WM-Spiele nach 22 Uhr gekippt. Heißt, ihr könnt jetzt alle Deutschlandspiele auch in der Außengastro gucken. Noch am Vortag hatte es geheißen, dass Köln, die Stadt Köln, den Spielraum vom Land für eine lockere Regelung nicht nutzen will. Wie auch bei unseren Nachbarn in Düsseldorf gilt jetzt, bei berechtigten Beschwerden aus der Nachbarschaft wird die Stadt im Einzelfall das Public Viewing auch wieder beenden. Interessant ist die neue Regelung für das erste K.O.-Rundenspiel der Mannschaft jetzt am Montag um 22.30 Uhr und ein mögliches Achtelfinale. Viertel- und Halbfinale sowie das Endspiel werden wieder Anstoßzeiten vor 22 Uhr haben. Für die von euch, die im Rollstuhl sitzen oder ein anderes Handicap haben, ist es leider Alltag, viel zu viele Barrieren. Die Gamescom bei uns in Köln, die weltweit größte Computerspielemesse, will bei ihrer Veranstaltung weitere Barrieren abbauen. Das haben die Veranstalter mitgeteilt. Man biete praxisnahe Orientierung für die Planung barrierearmer Messestände. Außerdem soll es verpflichtende Hinweise auf die Barrierefreiheit von Angeboten am Stand geben und eine bessere Navigation durch die Halle. Und das waren die Nachrichten mit Pia Rempe und weitere Infos findet ihr auf radioköln.de.
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3: Wieder Sonne ohne Ende heute in Köln bei 36 Grad der Spitze. Morgen nochmal ähnlich. Freitag und Samstag werden es dann sogar bis zu 38 Grad. Für Sonntag sind Gewitter angesagt und ab Montag erwarten uns angenehme 26 Grad.
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3: Friedel hat einen Blitzer entdeckt auf der Kalkmühlheimer Straße in Höhe Kalkberg. In beide Richtungen wird geblitzt. Auf den Straßen in der Stadt ist die Ampel am Fußgängerüberweg an der Haltestelle Ostheim kaputt und auch die Ampel für die Busspur ist defekt. Das ist da so ein bisschen unübersichtlich, seid deshalb vorsichtig. Und die Ampel an der Kreuzung Hönninger Weg, Gottesweg ist ebenfalls ausgefallen. Ansonsten normaler Berufsverkehr. Gehen wir auf die Autobahn. Vorsicht bitte auf der A3 Köln-Frankfurt. Zwischen Dreieck Holmer und Königsforst eine ungesicherte Unfallstelle. A1 Köln-Euskirchen zwischen Hürth und Bliesheim 5 Kilometer stockend. Mindestens 10 Minuten Stauzeit für euch. A3 Köln-Oberhausen zwischen Leverkusen-Opladen und Solingen 4 Kilometer Stau, 13 Minuten. Und A4 Olpe-Aachen zwischen Kreuz-Ost und Eiffeltor 4 Kilometer Stau. Hier braucht ihr mindestens 12 Minuten länger. Und wenn ihr auch was entdeckt, Stausblitzer, Behinderungen, ruft uns gern an auf der Radio Köln Verkehrshotline 0800 951 99 99. Gute Fahrt euch.
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3: Mit Stefan Huckelbach. Hallo Köln, wünsche euch einen schönen und entspannten Mittwoch. 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

0: Einen schönen und vor allem sonnigen und heißen Mittwoch wünsche ich euch. Radio Köln hier mit Stefan Unkelbach um 11:45. Wir können die Tage an einer Hand runterzählen bis zum Rainbow Festival. Am Samstag ist es soweit. Dann treffen sich am Fühlinger See hier bei uns in Köln Bands und Fans, um eine riesige bunte Party zu feiern. Mit dabei sind auch richtige 80er-Jahre-Legenden. Und Kollege Jonas Mikolczak aus der Radio Köln Musikredaktion stellt sie euch jetzt mal vor.
1: Der Sound der 80er-Jahre ist unverkennbar und Alphaville verkörpert ihn zu 100%.

0: Ihre Songs sind weltbekannt, ihr Klang ist für die Ewigkeit und ihr Ursprung, der ist hier bei uns in NRW. In Münster gründen 1982 Marian Gold, Bernhard Lloyd und Frank Mertens das Pop-Trio Forever Young. Schon ein Jahr später nannte man sich in Alphaville um, aber den alten Namen recycelte man zum Song und ihr wohl größter Erfolg war geboren. Forever Young ist eine Hymne für ewig jung gebliebene und nostalgische Momente. Ein zeitloser Klassiker. Zigmal gecovert und gesampelt. Zuletzt auch von David Guetta und Ava Max zum 40. Jubiläum der Band. Und das auf Wunsch von Alphaville selbst.
1: Ja, wir hatten schon ziemlich lange über eine vollkommen neue Bearbeitung von Forever Young nachgedacht. Und David war klar die erste Wahl. Dass das terminlich und interessemäßig hingehauen hat, das hat mich total überrascht. Das hatte fast was Magisches. So als sollte es sein.
0: Und das Schicksal sollte recht behalten. Die David Guetta-Version gab Forever Young nochmal neuen Erfolg. Ihr könnt euch aber beim Rainbow Festival auf das Original freuen. Alphaville und viele andere Künstler am 27. Juni am Fühlinger See.
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1: Mit Thorsten Adolfs. Guten Tag. Australien hat es schon. Frankreich hat es zumindest schon beschlossen. Und auch Spanien, Griechenland und Dänemark wollen es einführen. Ein Social-Media-Verbot für Kinder und Jugendliche. Auch in Deutschland ist die Debatte seit Monaten in vollem Gange. In diesen Minuten will eine Expertenkommission ihre Vorschläge dazu an Familienministerin Prien übergeben. Sie war zuletzt durchaus offen für Verschärfungen. Danny Hopper aus dem News-Team mit den Infos.
2: Gesetzliche Altersgrenzen bei Apps wie TikTok, Instagram oder Snapchat kann sich Prien gut vorstellen. Das hat sie in den letzten Wochen und Monaten immer wieder gesagt. Gleichzeitig hat sie aber auch betont, dass sie sich nicht festlegen will, bevor die Empfehlungen der Social Media Kommission vorliegen. Die hatte ja schon einen Zwischenbericht vorgelegt und da stand ganz klar, dass ein reines Verbot nicht ausreichen dürfte. Generell gäbe es gravierende Defizite beim Schutz von Kindern und Jugendlichen im Netz und da brauche es eben mehr. Nämlich auch eine strengere Regulierung der Betreiber und auch eine Stärkung von Medienkompetenz bei Kindern und Eltern. Die Experten kritisieren bei vielen Plattformen eine kaum wirksame Altersprüfung, gefährliche Algorithmen oder Mechanismen wie unendliches Scrollen. Sie sehen dadurch einerseits Gefahren für Kinder und Jugendliche durch Inhalte wie Pornografie, Hass und Mobbing, andererseits aber auch durch überlange Nutzungszeiten. Laut Expertenkommission nutzen etwa 1 Million Jugendliche digitale Medien auf problematische Weise, 300.000 zeigen sogar ein Suchtverhalten.
1: Und jetzt weitere Nachrichten im Überblick. Der bundesweite Ausfall im Schienenverkehr ist nach Angaben der Bahn durch den Tausch einer technischen Komponente ausgelöst worden. Man entschuldige sich bei den Kunden dafür in aller Form, heißt es vom Konzern. Im Personenverkehr fahren die meisten Züge wieder, im Güterverkehr steht nach Angaben des zuständigen Verbandes aber noch etwa die Hälfte der Züge still. Der Kokainkonsum von jungen Erwachsenen hat in den vergangenen Jahren deutlich zugenommen. Das hat das Bundesinstitut für öffentliche Gesundheit ermittelt. In der Altersgruppe der 18- bis 25-Jährigen gab es seit 2015 einen Anstieg von

0: 25-Jährigen damit, dass es ihrer Generation einmal besser gehen wird als der ihrer Eltern. Der Zukunftspessimismus bei jungen Erwachsenen hat in den vergangenen Jahren europaweit langsam aber stetig zugenommen. Die Studie untersuchte auch, wie junge Menschen zur Demokratie stehen. Auch hier ist die Entwicklung ernüchternd. Für die meisten ist die Demokratie weiter die bevorzugte Regierungsform, aber immer mehr sind damit unzufrieden, wie sie im Alltag umgesetzt wird. Soweit die Meldungen mit Thorsten Adolfs.
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2: Heute und morgen jeweils 16 Stunden Sonne in Köln und bis zu 36 Grad. Freitag und Samstag werden es sogar 38 Grad in der Spitze. Für Sonntag sind Gewitter angesagt. Und ab Montag geht die Temperatur runter auf unter 30 Grad. Und so bleibt es dann erstmal auch.
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2: Friedel hat einen Blitzer entdeckt auf der Kalkmühlheimer Straße in Höhe Kalkberg. In beide Richtungen wird geblitzt. Auf den Straßen in der Stadt gibt's was von der Ampel an der Kreuzung Hönninger Weg-Göttisweg. Die ist nämlich ausgefallen und es ist voll rund in den Barbarossaplatz in alle Richtungen im Moment 5 Minuten plus. Auf den Autobahnen Vorsicht bitte auf der A3 Köln-Frankfurt zwischen Dreieck Holmer und Königsforst. Der rechte Fahrstreifen ist wegen einer Unfallaufnahme blockiert. Und zwei Staus über 10 Minuten Wartezeit gibt es noch. A3 Köln-Oberhausen zwischen Leverkusen, Opladen und Solingen. 5 Kilometer, 15 Minuten. Und A4 Alpe. Wo liegt Alpe eigentlich? Egal. A4 Olpe-Aachen zwischen Kreuz-Ost und Eiffeltor. 6 Kilometer stockend. Hier braucht ihr mindestens 11 Minuten länger. Ich muss den Ventilator wieder anstellen, glaube ich. Wenn ihr auch was entdeckt, Staus, Blitzer, Behinderungen, schickt uns gerne WhatsApp-Sprachnachricht zum Beispiel an die 0221 951 99 99. Gute Fahrt euch.
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2: Mit Stefan Unkelbach, hallo Köln. Und in 10 Minuten gibt's die nächste Trinkpause hier bei Radio Köln. Wir nennen das den Radio Köln Hydration Break.

0: Ihr hört Radio Köln mit Stefan Unkelbach um 11:45. Und Leute, denkt bitte dran, wir sind keine Giraffen, denn die kommen im Zweifel auch wochenlang ohne einen Schluck Wasser aus. Bei uns ist nach 3 Tagen Schluss. Aber jetzt macht auch nicht direkt einen auf Kamel, denn das kann innerhalb von 15 Minuten bis zu 150 Liter Wasser saufen. Das ist eine volle Badewanne. Also damit ihr nicht zu viel, aber genug trinkt, haben wir in dieser Woche in jeder Stunde das hier für euch.
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0: Also trinkt jetzt bitte einen Schluck und zusätzlich zu dieser Trinkpause sollt ihr euch auch musikalisch abkühlen. Dafür sorgen wir. Und was könnte man da spielen am 24. Juni? Irgendwas, was euch an kältere Jahreszeiten erinnert? Irgendwas, was genau heute in einem halben Jahr... Ah, ich hab's!

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1: Pia Rempe ist hier, schönen guten Tag. Heftige Kritik nach Großstörung bei der Deutschen Bahn. Erste Vorfälle mit Kamerabrillen in Kölner Sauna und das Wetter viel Sonne bis 36 Grad. Hätte die Megastörung verhindert werden können? Das fragen nach der dicken Bahnstörung gestern Abend jetzt viele Kritiker. Wegen einer Funkstörung standen gestern ja alle Züge still für satte 2 Stunden. Fiona Reinhardt, wie kann das passieren, dass der Bahnverkehr so lahmgelegt wird?
2: Ja, das fragen sich gerade viele Menschen. Es herrscht so eine generelle Fassungslosigkeit und die Deutsche Bahn steht ganz schön in der Kritik. Die hat jetzt mitgeteilt, der Grund für die Störung sei ein planmäßiger Tausch einer technischen Komponente beim Zugfunksystem gewesen. Für viele Politiker steckt da aber vor allem eins hinter. Die Systeme der Deutschen Bahn sind veraltet und müssen dringend modernisiert werden. Der Vorsitzende des Verkehrsausschusses im Bundestag fordert hierfür einen konkreten Zeitplan. Er sagt, das Funksystem bei der Bahn sei das, was man heute 2G-Netz nennen würde. Also ganz schön aus der Zeit gekommen.
1: Danke dir, Fiona. Heimlich gefilmt werden, das möchte niemand gerne. Vor allem nicht, wenn man nackt in der Sauna ist. Leider machen es jetzt besondere Brillen mit Minikameras Spannern besonders leicht. Erste Vorfälle mit diesen Brillen hat es jetzt auch schon in der Claudius-Therme gegeben. Das hat uns der Geschäftsführer bestätigt. Inga Schneider hatte alle Infos für euch.
3: 2 Fälle in 4 Wochen hat es in der Claudius-Therme gegeben. Mitarbeitenden waren die Männer mit den Kamerasonnenbrillen im Innenbereich der Sauna aufgefallen. Sie wurden sofort rausgeschmissen. Zur Anzeige kann man solche Taten aber aktuell nicht bringen. Da gibt es eine Gesetzeslücke. Ihr erkennt die Brillen an auffällig breiten Bügeln und bei genauem Hinsehen seht ihr links und rechts die kleinen Kameralinsen. Den Köln Bädern sind bisher keine Vorfälle mit Smart Glasses bekannt, genauso wie dem Neptunbad. Dort würde im Falle ein Hausverbot drohen.
1: Danke dir, Inga. Die Stadt Köln vergibt auch dieses Jahr wieder Arbeits- und Recherchestipendien für Musikschaffende. Bewerbungen sind noch bis zum 30. Juni möglich. Gefördert werden professionelle Musikerinnen und Musiker, Komponisten oder Klangkünstler. Die Stipendien sollen Freiräume für Ideen schaffen, unabhängig von Produktion oder Auftragsarbeit. Die Förderung liegt zwischen 3.000 und 6.000 Euro. Und das waren die Nachrichten mit mir, Pia Rempe, und ich gebe ab an dich, Stefan.
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4: Ich übernehme. Wieder Sonne ohne Ende heute bei 36 Grad in der Spitze und morgen wird nochmal ähnlich. Freitag und Samstag werden es sogar bis zu 38 Grad. Für Sonntag sind Gewitter angesagt und ab Montag erwarten uns angenehme 26 Grad.
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4: Ihr meldet uns einen Blitzer auf dem Sandweg in Ehrenfeld. Es blitzt in beide Richtungen. Friedel hat auf der Kalk-Mühlheimer Straße in Höhe Kalkberg auch noch einen Blitzer entdeckt und er blitzt auch in beide Richtungen. Die Ampel an der Kreuzung Hönninger Weg-Gottesweg ist ausgefallen und ihr braucht im Moment 8 Minuten länger auf dem Militärring vor dem Bonner Verteiler Richtung Rhein. Auf den Autobahnen Vorsicht bitte auf der A1 Köln-Euskirchen in der Überleitung zur A4. Personen auf der Fahrbahn. A4 Aachen-Köln an der Ausfahrt zur Raststätte Frechen Süd. Gegenstände auf der Fahrbahn und auf der A3 Köln-Frankfurt zwischen Dreieck Holmer und Königsforst. Wegen einer Unfallaufnahme ist der rechte Fahrstreifen blockiert. 2 Staus gibt es mit 10 Minuten Wartezeit, die anderen sind kürzer. A3 Köln-Oberhausen zwischen Leverkusen-Opladen und Solingen 4 Kilometer, mindestens 10 Minuten Stauzeit für euch. Und A4 Köln-Aachen zwischen Dreieck Holmer und Eiffeltor 5 Kilometer stockend. Hier braucht ihr ebenfalls mindestens 10 Minuten länger. Und wenn ihr auch was entdeckt, ruft uns gern an auf der Radio Köln Verkehrs Hotline 0800 951 99 99. Gute Fahrt euch.
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4: Wir sprechen bei diesen Temperaturen gleich mal über hitzefrei und was man statt Schule so alles machen kann. Ich bin Stefan Unkelbach. Hallo Köln. Wünsche euch einen schönen, sonnigen und trotz des Wetters entspannten Mittwoch.

0: ist neu bei uns.
1: Und Niall Horan, Drive Safe.
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0: Radio Köln hier mit Stefan Unkelbach um 12:15. Die ersten Kids sind schon wieder zu Hause oder noch auf dem Weg. Und das ganz ohne Blau zu machen, das nennt sich hitzefrei. Und was macht ihr heute so statt Schule?
1: Ja, also auf jeden Fall ein Eis essen und die französische Hausaufgaben natürlich machen.
2: Ja, jetzt fahre ich in den Stall gleich und dann, ja.
3: Wir gehen gleich bestimmt ins Schwimmbad oder so.
4: Nicht wirklich, weil ich habe heute noch einen Zahnarzttermin.
5: Also ich treffe mich gleich noch mit meiner Freundin und dann chillen wir einfach ein bisschen.
6: Morgen Schwimmbad.
7: Wir haben jetzt halt noch eine Klausurenphase, deswegen heißt auch lernen zu Hause dann.
0: Französisch, Hausaufgaben, Lernen, Zahnarzt. Was ist nur los mit den Kids von heute? Benutzen komische Wörter und machen bei hitzefrei komische Dinge. Echt komische Aura. Voll creepy. 6-7.

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1: Mit Danny Hoppe, guten Tag. TikTok, Instagram und Snapchat gehören für viele Kinder und Jugendliche fest zum Alltag, vielleicht aber nicht mehr lange. Denn Bundesfamilienministerin Prien will eine gesetzliche Altersgrenze. Das hat sie vorhin in Berlin angekündigt. Vorher hatte eine Expertengruppe Vorschläge zum Thema Social Media gemacht. Malte Albrecht aus dem News-Team, für wen soll das Verbot gelten?
2: Also Prien spricht sich dafür aus, dass Kinder und Jugendliche soziale Netzwerke erst ab 13 Jahren eigenständig nutzen dürfen. Es sei denn, es handelt sich um nachweislich kindgerechte und risikoarme Angebote. Das Ganze soll mit einer wirksamen Alterskontrolle verbunden werden. Für Jugendliche bis 18 soll es abgestufte Schutzmaßnahmen geben. Prien hätte es am liebsten, dass die Regelung europaweit gilt. Falls das nicht zustande kommt, würde sie nationale Regelungen vorbereiten. Hintergrund sind Sorgen über problematische Inhalte, Mobbing und überlange Nutzungszeiten. Nach Einschätzung von Experten zeigen rund 300.000 Jugendliche schon Anzeichen von Suchtverhalten.
1: Ja, ein Verbot ist aber auch unter den Fachleuten umstritten.
2: Genau, die von der Ministerin eingesetzte Expertenkommission hat zwar 56 Empfehlungen vorgelegt, sie konnte sich bei der Frage einer festen Altersgrenze aber nicht einigen. Eine Alternative wäre, je nach Risiko einzelner Plattformen oder Funktionen unterschiedliche Altersbeschränkungen festzulegen. Einig sind sich die Fachleute dagegen darin, dass vor allem die Plattformbetreiber stärker in die Pflicht genommen werden müssen, etwa durch sichere Voreinstellungen und den Verzicht auf besonders suchtfördernde Funktionen.
1: Danke, Malte. Und jetzt weitere Meldungen im Überblick. In NRW ist jetzt für alle Schülerinnen und Schüler hitzefrei möglich, also auch für Ältere an Gymnasien, Gesamtschulen und Berufskollegs. Das hat das Schulministerium in Düsseldorf mitgeteilt. Die Dauer der Unterrichtsstunden könne zum Beispiel auf 30 Minuten verkürzt werden, heißt es. Im rheinland-pfälzischen Zweibrücken hat am Landgericht der Prozess um eine tödliche Attacke auf einen Zugbegleiter begonnen. Angeklagt ist ein 26-Jähriger. Er soll dem Zugbegleiter bei einer Kontrolle mehrmals gegen den Kopf geschlagen haben. Der 36-Jährige stürzte daraufhin bewusstlos zu Boden und erlitt eine tödliche Hirnblutung. In Deutschland

0: Da gestern Nacht ja noch der bundesweite Ausfall im Schienenverkehr. Inzwischen weiß die Bahn, was das Problem war. Der Tausch einer technischen Komponente beim Zugfunksystem. Das hat ein Bahnsprecher bestätigt, ohne ins Detail zu gehen. Im Güterverkehr gibt es offenbar noch immer große Probleme. Dort fährt nur rund jeder zweite Zug. Und das waren die Nachrichten mit Danny Hoppe.
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2: Heute und morgen 16 Stunden Sonne in Köln und bis zu 36 Grad. Freitag und Samstag werden es sogar 38 Grad in der Spitze. Für Sonntag sind Gewitter angekündigt. Und am Montag geht die Temperatur runter auf unter 30 Grad. Das soll dann auch die ganze Woche so bleiben.
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2: Jules hat einen Blitzer entdeckt auf der Oranjehofstraße, Höhe Parkplatz P1 an der Regattastrecke. Ihr dürft 50 fahren. Ihr meldet uns einen Blitzer auf dem Sandweg in Ehrenfeld. In beide Richtungen wird geblitzt. Friedel hat auf der Kalkmühlheimer Straße, Höhe Kalkberg, einen Blitzer entdeckt in beide Richtungen. Die Ampel an der Kreuzung Hönninger Weg Gottesweg ist ausgefallen und ihr braucht im Moment 20 Minuten länger auf der Luxemburger Straße und auf dem Militärring in Höhe Eiffeltor. Gehen wir auf die Autobahn. Vorsicht auf der A59 von Bonn nach Köln zwischen Flughafen und der Raststätte Schloss Röttgen. Eine ungesicherte Unfallstelle auf der A559 Porz Richtung Gremberg. Das ist die östliche Zubringerstraße Richtung Kreuz Gremberg. Gefahr durch eine ungesicherte Unfallstelle. Auf der A1 Köln-Euskirche zwischen Hürth und Kreuz Bliesheim 6 Kilometer stocken, mindestens 11 Minuten Stauzeit für euch. A3 Köln-Oberhausen zwischen Leverkusen, Opladen und Solingen 4 Kilometer Stau, 11 Minuten. A4 Köln-Aachen zwischen Dreieck Holmer und Kreuz Süd 3 Kilometer, 11 Minuten. Und A59 Bonn-Köln zwischen Spich und Porz 2 Kilometer mindestens 13 Minuten. Ansonsten gibt es noch ein paar Staus, aber alle unter 10 Minuten Wartezeit. Wenn ihr auch was entdeckt, schickt uns gerne WhatsApp-Sprachnachricht an die 0221 951 99 99. Gute Fahrt euch.
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2: Es ist Zeit für die nächste Trinkpause. Wir bei Radio Köln nennen das den Radio Köln Hydration Break. Und den nächsten gibt es in 10 Minuten hier bei uns. Ich bin Stefan Unkelbach. Hallo Köln.

0: Radio Köln hier mit Stefan Unkelbach um 13:15. Wir machen das in dieser Woche hier bei Radio Köln, so wie bei der WM. In jeder Halbzeit ein Hydration Break. Und bei uns findet das statt in jeder Stunde. Klingt dann so.
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0: Bernd schreibt uns, Dankeschön für diese musikalische Abkühlung. Ich mach mal die Tür auf, damit ich nicht mehr so friere. Denn für uns ist wichtig, dass ihr nicht nur einen Schluck trinkt in dieser Pause, sondern dass wir euch auch musikalisch ein bisschen runterkühlen. Und da hat Thomas einen Vorschlag.
2: Guten Morgen, liebes Radio Köln-Team. Eure Aktion Stay Hydrated ist natürlich extrem geil, weil wir einfach zu wenig trinken in der Hitze. Mein Song wäre Like Ice in the Sunshine. Ich wünsche euch noch einen schönen Tag. Lasst euch schön abkühlen. Bis dann. Ciao.
0: Den wünschen wir dir auch, Thomas, den schönen und heißen Tag und kühlen dich und alle anderen jetzt ein bisschen ab mit Like Ice in the Sunshine.
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1: Katrin Ude ist hier. Guten Tag. Austausch von Technik war wohl Grund für Störung bei der Bahn. Public Viewing in Köln auch nach 22 Uhr noch möglich. Und das Wetter, es ist heiß bei bis zu 36 Grad. Ja, ein Techniktausch war es wohl, der gestern Abend den bundesweiten Bahnverkehr lahmgelegt hat. Das hat die Deutsche Bahn jetzt mitgeteilt. Wie es dadurch genau zu der Störung beim digitalen Bahnfunksystem gekommen ist, das werde man jetzt mit höchster Priorität analysieren. Mehr Details dazu gibt es aktuell noch nicht, aber die Kritik am technischen Zustand und dem Notfallmanagement der Bahn, die wird derweil immer lauter. Mehr Infos dazu hat jetzt Sandra Rosenthal für euch.
2: NRW-Verkehrsminister Krischer sagt, der komplette Ausfall des Bahnverkehrs wegen eines technischen Defekts mache ihn fassungslos und sei ein neuer Tiefpunkt. Auch andere Politikerinnen und Politiker fordern eine lückenlose Aufklärung, genauso wie der Verband der privaten Güterbahnen. Der war nämlich auch von der Störung betroffen. Dieser Vorfall zeigt mal wieder, wie veraltet die Bahnsysteme sind, sagt zum Beispiel der Vorsitzende des Verkehrsausschusses im Bundestag. Er fordert einen Modernisierungszeitplan von der Bahn.
1: Diese Nachricht ist für viele Fußballfans bestimmt einen Torjubel wert, denn die Stadt Köln hat das Verbot für Public Viewing für die späten WM-Spiele nach 22 Uhr gekippt. Das heißt, ihr könnt jetzt alle Deutschlandspiele auch in der Außengastro gucken. Noch am Vortag hatte es geheißen, dass Köln den Spielraum vom Land NRW für eine lockere Regelung nicht nutzen will. Jetzt gilt also, spätes Rudelgucken draußen ist okay, aber wenn es berechtigte Beschwerden aus der Nachbarschaft gibt, wird die Stadt im Einzelfall das Public Viewing beenden. Interessant ist diese neue Regel für das erste K.O. Rundenspiel der deutschen Mannschaft jetzt am Montag um 22.30 Uhr und auch für ein mögliches Achtelfinale. Für die von euch, die im Rollstuhl sitzen oder ein anderes Handicap haben, ist es leider Alltag. Es gibt viel zu viele Barrieren. Die Gamescom, die weltweit größte Computerspielemesse, will bei ihrer Veranstaltung jetzt weiter Barrieren abbauen. Das haben die Veranstalter mitgeteilt. Man biete praxisnahe Orientierung für die Planung barrierearmer Messestände. Außerdem soll es verpflichtende Hinweise auf die Barrierefreiheit von Angeboten am Stand geben und auch eine bessere Navigation durch die Hallen. Und das waren die Radio Köln Nachrichten mit mir, Katrin Ude. Wir hören uns um 2:30 wieder.
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3: Wieder Sonne ohne Ende heute bei 36 Grad in der Spitze. Morgen nochmal ähnlich. Freitag und Samstag werden es sogar bis zu 38 Grad. Für Sonntag sind Gewitter angesagt und ab Montag erwarten uns dann angenehme 26 Grad.
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3: Jules hat einen Blitzer entdeckt auf der Oranjehofstraße, Höhe Parkplatz P1 an der Regattastrecke. Ihr dürft 50 fahren. Ihr meldet uns einen Blitzer auf dem Sandweg in Ehrenfeld. In beide Richtungen wird geblitzt. Und Friedel sagt auf der Kalkmühlheimer Straße, Höhe Kalkberg blitzt es ebenfalls in beide Richtungen. Auf der Straßen in der Stadt im Moment 20 Minuten Stauzeit auf der Luxemburger Straße und im Militärring in Höhe Eiffeltor. Und dann gehen wir noch auf die Autobahnen. Vorsicht bitte auf der A1 Dortmund Köln zwischen Wermelskirchen und Burscheid ein kaputtes Auto unter 59 Bonn-Köln. Zwischen Flughafen und Raststätte Schloss Röttgen ebenfalls eine ungesicherte Unfallstelle. Alle Staus ab 10 Minuten Wartezeit gibt's hier. A1 Köln-Euskirchen zwischen Hürth und Bliesheim 5 Kilometer stockend. 10 Minuten mindestens. A3 Köln-Oberhausen zwischen Leverkusen-Opladen und Solingen 4 Kilometer Stau. Hier braucht ihr mindestens 10 Minuten länger. Nochmal A4 jetzt Köln-Aachen zwischen Dreieck-Holmer und Kreuz-Süd 5 Kilometer stockend. 10 Minuten Stauzeit für euch. Und ansonsten sind es nur Staus unter 10 Minuten Wartezeit. Wenn ihr was entdeckt, längere Staus, Störungen, Blitzer, gar kein Problem. Ruft uns gern an auf der Radio Köln Verkehrshotline 0800 951 99 99. Gute Fahrt euch.
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3: Mit Stefan Unkelbach, hallo Köln, wünsche euch einen schönen Mittwoch. Und in 10 Minuten erklären wir euch, wie hier in Köln mal eben aus einem Panther ein Dackel wird. Wie gesagt, in 10 Minuten, also so um 14:45 hier bei Radio Köln. 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

0: wünsche euch einen schönen Mittwoch. Ihr hört Radio Köln, Stefan Unkelbach hier um 15:45. Das sagen wir hier in Köln ja immer wieder.
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0: Und jetzt gibt's wieder so einen typischen Köln-Moment, der das einfach nochmal bestätigt. Da wird mal eben aus einem Panther ein Dackel. Ihr habt's vielleicht mitbekommen, im Südpark in Rodenkirchen, die Panther-Statue ist geklaut worden. Gar nicht gut. Und jetzt steht da einfach ein Dackel. Radio Köln-Spürnase Paula Winken hat sich mal auf die Fährte gemacht.
2: Er steht auf dem Sockel, als hätte er noch nie etwas anderes gemacht. Kurze Beine, langer Körper, krauses Fell. Ein Abbild von einem kleinen Raucherdackel.
3: Oh, wie süß.
2: Nur halt in Betongrau. Und statt flauschig, eher steinern. Dackel statt Panther. Man könnte fast meinen, im Südpark gilt jetzt das Motto von Hausmeister Krause.
4: Alles für den Dackel. Alles für den Kopf.
2: Und der Neue, der ist auch bei den Spaziergängern Thema.
5: Den Sockel leer stehen zu lassen, das war so ein trauriger Anblick. Ich finde es super, dass er jetzt ein Dackel ist.
6: Das ist jetzt nur, naja, ein Streich, würde ich mal sagen. Lustig ist es trotzdem.
2: Wer sein Herrchen ist, das ist noch ein Mysterium. Und manch Kunstinteressierte mag jetzt sagen, er ist kein Ersatz für ihn. Aber er hilft, um den Verlust zu verarbeiten.
7: Ist auf jeden Fall ein Umgehen damit, ne? Also es ist besser, als wenn man das einfach dann so lässt und nur da vorsteht mit offenem Mund.
2: Ja. Und so sind wir halt in Köln. Wir freuen uns über den neuen Dackelzuwachs und trauern nicht um den Panther.
4: Der Mann voll ist, das ist Fott. Bremer Köln, Alarm.
0: Ja, auch die Stadt ist tatsächlich ein Fan von dem Dackel. Wir haben mal nachgefragt. Der Dackel auf seinem Sockel, also der kölsche Sockeldackel, nicht zu verwechseln mit dem Wackeldackel. Wo war ich? Ach ja, der Dackel im Südpark darf erstmal bleiben und freut sich natürlich auf euren Besuch.
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1: Mit Danny Hoppe. Guten Tag. Der Sommer dreht gerade so richtig auf. Das freut viele. Die große Hitze sorgt aber auch für Probleme, unter anderem an den Schulen. Das Schulministerium hat deshalb jetzt reagiert und die Regeln für den Unterricht gelockert. Auch für Schülerinnen und Schüler der Oberstufe soll es jetzt verkürzte Unterrichtszeiten und Hitze freigeben. Das Ganze soll erstmal befristet bis zu den Sommerferien gelten. José Nasrendi im Landtagsstudio. Du hast mit dem Ministerium gesprochen. Was genau hat zu dieser Änderung geführt?
2: Na, es sind zwei Dinge. Einmal gab es von Eltern, aber auch von einigen Lehrern schon länger den Wunsch, die hitzefrei Regeln auf den Prüfstand zu stellen. Und dann natürlich diese massive Hitzewelle, die wir momentan erleben. Bisher galten die hitzefrei Regeln nur bis einschließlich Klasse 10. Neu ist, jetzt dürfen Schulleitungen auch für die Oberstufe Kurzunterricht anordnen. Dabei können die Stunden zum Beispiel auf 30 Minuten verkürzt werden. Der reguläre Stundenplan bleibt aber bestehen, damit alle Fächer stattfinden können und die Schüler dürfen auch in der Oberstufe früher nach Hause geschickt werden.
1: Und heißt das, dass Oberstufenschüler jetzt automatisch früher nach Hause dürfen, weil sie ja teilweise volljährig sind?
2: Nein, automatisch läuft da gar nichts. Die Entscheidung liegt weiterhin bei den Schulleitungen vor Ort. Sie können Oberstufenschülern aber künftig hitzefrei am Nachmittag geben, wenn wichtige schulische Gründe nicht dagegen sprechen. So lautet die Regel. Diese Regeln sollen nach den Sommerferien alle nochmal auf den Prüfstand gestellt werden. Nicht, weil sie alle schlecht sind, sondern weil es immer wieder Details gibt, die unklar sind oder die vielleicht nachgebessert werden müssen.
1: Danke, José. Und jetzt weitere Meldungen im Überblick. Familienministerin Prien will eine gesetzliche Altersgrenze von 13 Jahren für soziale Medien wie TikTok, Instagram oder Snapchat. Das hat sie am Mittag in Berlin mitgeteilt. Die zuständige Expertenkommission empfiehlt außerdem ein Handyverbot in Schulen bis Klasse 7. In Frankreich gibt es den ersten Ebola-Fall. Das Virus wurde bei einem Arzt, der aus der Demokratischen Republik Kongo zurückkam, nachgewiesen. Das hat das französische Gesundheitsministerium mitgeteilt. Der Mann sei isoliert worden. Mögliche Kontaktfälle würden zurzeit identifiziert. Nach den bundesweiten Zugausfällen in der Nacht hat die Bahn jetzt die Ursache dafür mitgeteilt. Schuld war demnach der planmäßige Tausch einer technischen Komponente beim digitalen Bahnfunksystem. Das hat ein Bahnsprecher gesagt, ohne weiter ins Detail zu gehen. Der Bahnverkehr stand rund 2 Stunden still. Die meisten von uns kennen es wahrscheinlich, man ist unterwegs und telefoniert und plötzlich ist mal wieder das Netz weg, weil man im Funkloch gelandet ist. Das Bundesdigitalministerium und die Bundesnetzagentur wollen jetzt wissen, wo diese Funklöcher alle sind. Sie starten eine einwöchige Mitmachaktion unter dem Hashtag Check dein Netz. Jeder, der ein Smartphone hat, kann über die App Mobilfunkcheck Funklöcher melden. Mit diesen Daten sollen die

0: Grad. Wow. Freitag und Samstag werden es sogar 38 Grad in der Spitze. Für Sonntag sind Gewitter angesagt. Und ab Montag geht die Temperatur runter auf unter 30 Grad. So um die 26 dann in den Tagen nach Montag.
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0: Jules hat einen Blitzer entdeckt auf der Oranjehofstraße, Höhe Parkplatz P1 an der Regattastrecke. Hier dürft ihr 50 fahren. Ihr meldet uns einen Blitzer auf dem Sandweg in Ehrenfeld in beide Richtungen. Und Friedel hat einen Blitzer entdeckt auf der Kalkmühlheimer Straße, Höhe Kalkberg. Es wird ebenfalls in beide Richtungen geblitzt. Nichts Besonderes auf den Straßen in der Stadt, auf den Autobahnen. Vorsicht bitte auf der A3 Köln-Oberhausen an der Einfahrt Leverkusen-Zentrum. Eine ungesicherte Unfallstelle auf dem Beschleunigungsstreifen. A950 Bonn-Köln zwischen Flughafen und Raststätte Schloss Röttgen. Ebenfalls eine ungesicherte Unfallstelle. Die Staus ab einer Wartezeit von 10 Minuten gibt es hier. A1 Köln-Euskirchen zwischen Hürth und Bliesham 5 Kilometer 9 Minuten. A3 Köln-Oberhausen zwischen Leverkusen-Opladen und Solingen 4 Kilometer 11 Minuten. A4 Köln-Aachen zwischen Dreieck-Holmer und Kreuz-Süd 5 Kilometer Stocken 10 Minuten. Und A555 Bonn-Köln zwischen Godorf und Kreuz-Süd 3 Kilometer Stau. Hier braucht ihr mindestens 12 Minuten länger. Wenn ihr auch was entdeckt, Staus, Blitzer, Behinderungen, schickt uns gerne WhatsApp-Sprachnachricht an die 0221 951 99 99. Gute Fahrt euch.
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0: Mit Stefan Unkelbach, hallo Köln, wünsche euch einen schönen Mittwoch und es wird Zeit für die nächste Trinkpause in 10 Minuten hier bei Radio Köln.

0: habe es gerade noch rechtzeitig zurückgeschafft hier ans Mikrofon. Ich habe gerade noch mal einen Schluck getrunken. Und das ist auch wichtig und wir erinnern euch daran, in jeder Stunde hier bei Radio Köln, ihr schwitzt, wir sorgen für etwas Abkühlung. Heute mal nicht nur mit dem besten Mix, sondern eben auch hier mit
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0: Einmal in der Stunde erinnern wir euch daran, etwas zu trinken. Bei aktuell sicher schon 4, 35 Grad in der Sonne, fühlt sich eher an wie über 40, ist das ziemlich, ziemlich sehr, sehr wichtig. Deshalb, immer wenn ihr das hier hört,
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0: Holt euch ein leckeres Kölsch, holt euch ein Glas Wasser und trinkt etwas. Und wir spielen euch den passenden Hydrating-Hit dazu, um für etwas Abkühlung zu sorgen. Könnt ihr uns gerne eure Musikwünsche hier reinschicken. Jürgen aus Meschenich hat das getan. Er möchte den Song Eisbär von Grauzone hören. Den spielen wir natürlich für ihn und auch für euch.
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0: Die DEVK ist in diesem Jahr erstmals beim Kölner CSD vertreten und bei mir ist jetzt Manuela Moog, Vorständin der DEVK. Schön, dass Sie bei mir sind. Hallo. Warum jetzt und warum der CSD?
1: Unser CSD in Köln gehört zu den wichtigsten Ereignissen in Deutschland. Da feiern Hunderttausende von Menschen ihr Leben, ihre Individualität und Gleichberechtigung. Und als DEVK gehören wir da einfach dazu.
0: Manche würden ja vielleicht sagen, ein Versicherungsunternehmen und der CSD, wie geht das zusammen? Das ist ja schon eher ungewöhnlich, oder?
1: Ach, das finde ich gar nicht. Denn unser Geschäft besteht ja darin, Menschen zu versichern. Wir interessieren uns für Menschen, für alle Menschen. Und jeder ist einzigartig, hat seine eigenen Vorlieben, Lebensweisen und trotzdem gehören wir alle zusammen in dieser Gesellschaft. Und das leben wir innen so in der Firma und das leben wir nach außen so. Und deshalb wollen wir dieses Signal auch ganz klar am CSD setzen.
0: Was können Kölnerinnen und Kölner von diesem Engagement mitnehmen?
1: Na, hoffentlich erstmal ganz viel Lebensfreude und Spaß. Denn der CSD steht ja dafür, dass wir einfach gemeinsam Spaß haben und feiern. Ich freue mich auf viele tolle Gespräche, die es sicherlich an diesem Tag geben wird. Und ich freue mich darauf, dass wir damit ein starkes Signal in unsere Gesellschaft senden.
0: Danke für das Gespräch. Die DEVK beim Cologne Pride 2026 am 5. Juli in Köln. Gesagt, getan, geholfen. Mehr auf devk.de.
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1: Ja, ging schnell, wir starten trotzdem. Seitdem sich Kölnerinnen und Kölner auf dem Eberplatz engagieren, halten sich Menschen dort wieder lieber auf. Dazu haben auch reaktivierte Brunnen und die Gastronomie auf dem Eberplatz beigetragen. Ob das soziokulturelle Programm dort weiterlaufen kann, das stand zuletzt aus finanziellen Gründen auf der Kippe. Jetzt hat die Stadt Köln aber ihr Go gegeben, allerdings mit Einschränkungen. Inga Schneider hat die Infos für euch.
2: Ja, die Stadt plant, das Budget von bisher deutlich über 500.000 Euro auf rund 260.000 Euro zu reduzieren. Größeren Veranstaltungen wie den beliebten Ebertplatz und Ebert-Penz-Konzerten werden diese Einsparungen zum Opfer fallen. Stattdessen soll es mehr kostengünstige Angebote wie Flohmarkttage oder Spiel- und Bewegungsangebote für Kinder geben. Erhalten bleiben soll das Containercafé und auch ein Winterprogramm. Die Stadt setzt insgesamt viel mehr noch auf ehrenamtliches Engagement.
1: Kinder unter 13 Jahren sollen soziale Medien wie TikTok, Instagram und Co. nicht eigenständig nutzen dürfen. Das ist die Meinung von Familienministerin Karin Prien. Sie plädiert jetzt für eine gesetzliche Altersgrenze von 13 Jahren, die auf europäischer Ebene geregelt werden soll. Sollte das nicht zeitnah gelingen, will sie nationale Regelungen vorbereiten.
3: Wir erleben nicht nur Hass und Manipulation und suchtfördernde Mechanismen in sozialen Medien. Wir erleben eben auch, dass jedes vierte Kind ein problematisches Nutzungsverhalten hat.
1: Laut Prien würden auch die Familien klare Regeln von der Bundesregierung erwarten. Mit ihren vorgeschlagenen Maßnahmen bezieht sie sich auf die Empfehlungen einer Expertenkommission. So soll das tatsächliche Alter der Nutzer wirksam überprüft werden. Und für Teenager zwischen 13 und 18 Jahren sind abgestufte Schutzvorkehrungen geplant. Die Stadt Köln vergibt auch dieses Jahr wieder Arbeits- und Recherchestipendien für Musikschaffende. Bewerbungen sind noch bis zum 30. Juni möglich. Gefördert werden professionelle Musikerinnen und Musiker, Komponisten oder auch Klangkünstler. Die Stipendien sollen Freiräume für Ideen schaffen, unabhängig von Produktion oder Auftragsarbeit. Und die Förderung liegt zwischen 3.000 und 6.000 Euro. Und das waren die Radio Köln Nachrichten mit mir, Katrin Ude. Und die könnt ihr alle auch jederzeit nachlesen auf radioköln.de.
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4: Natürlich wieder Sonne ohne Ende heute bei 36 Grad in der Spitze. Morgen nochmal ähnlich. Freitag und Samstag werden es sogar bis zu 38 Grad. Für Sonntag sind Gewitter angesagt und ab Montag erwarten uns angenehme 26 Grad.
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4: Jules hat einen Blitzer gesehen auf der Oranjehofstraße, Höhe Parkplatz P1 an der Regattastrecke. Ihr dürft 50 fahren und ihr meldet uns noch einen Blitzer auf dem Sandweg in Ehrenfeld. In beide Richtungen wird geblitzt. Schauen wir auf die Straßen in der Stadt. Am Barossaplatz ist ein bisschen was los. Plant ihr mal 5 Minuten mehr ein und 5 Minuten mehr auch auf der A57. Und zwar am Ende auf der inneren Kanalstraße Richtung Zoobrücke. Auf den Autobahnen wird es ein bisschen voller gerade. Vorsicht bitte auf der 1 Köln-Dortmund. Zwischen Niel und Leverkusen West eine ungesicherte Unfallstelle rechter Fahrstreifen. A3 Köln-Oberhausen an der Einfahrt Leverkusen Zentrum ungesicherte Unfallstelle Beschleunigungsstreifen. A3 Köln-Frankfurt Kreuz Ost die Höhe Spanngurte auf dem mittleren Fahrstreifen. A4 Köln-Aachen zwischen Poll und Kreuz Süd ein kaputtes Auto auf dem Beschleunigungsstreifen. A4 Köln-Aachen jetzt an der Überleitung zur 1 Richtung Köln eine ungesicherte Unfallstelle unter 59 Bonn Köln zwischen Flughafen und Raststätte Schloss Röttgen eine ungesicherte Unfallstelle. Wow, ganz schön viel Vorsicht. Und jetzt gibt es die Staus über 10 Minuten. Das sind auch ein paar. A1 Köln-Euskirchen zwischen Hürth und Bliesheim 6 Kilometer 11 Minuten. A3 Köln-Oberhausen zwischen Leverkusen-Opladen und Solingen 4 Kilometer 11 Minuten. A4 Aachen-Köln zwischen Kreuz-West und Eiffeltor 3 Kilometer 13 Minuten. A4 Köln-Aachen zwischen Dreieck-Holmer und Eiffeltor 4 Kilometer 10 Minuten. A61 Koblenz-München-Gladbach zwischen Rheinbach und Erftstadt 10 Kilometer 20 Minuten. Und A555 Bonn-Köln zwischen Godorf und Kreuz-Süd 3 Kilometer mindestens 13 Minuten. Ha, ich bin durchgekommen, ohne mich zu versprechen. Und das nach 4,5 Stunden bei 36 Grad. Wenn ihr auch was entdeckt, Staus, Blitzer, Behinderungen, ruft uns gern an auf der Radio Köln Verkehrshotline 0800 951 99 99. Gute Fahrt euch.
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4: Passend zur Hitze haben wir einen eigenen coolen Song gemacht. Hier bei Radio Köln, den hört ihr in 10 Minuten hier bei uns. Ich bin Stefan Unkelbach. Hallo Köln, schönen Mittwoch.

0: ist neu bei uns.
1: Jennifer Lopez und David Guetta.

0: Viertel vor drei sage ich nochmal herzlich willkommen in der Hitze von Köln. Ihr hört Radio Köln mit Stefan Unkelbach. Und ihr beratet in diesen Tagen ganz schön, aber heute natürlich ganz besonders. Und ihr wisst es, das geht jetzt auch noch ein bisschen so weiter. Mindestens bis Sonntag. Dann gibt es ein Gewitter und ab Montag geht es dann unter 30 Grad. Aber bis dahin brutzeln wir hier weiter in der Hitze. Sind wir doch mal ehrlich, es ist doch trotzdem wunderschön einfach. Diese Jahreszeit und dieses Draußensein und dieses Grillen und einfach Zeit verbringen draußen an der frischen Luft. Und es ist abends lange hell und so weiter. Und deswegen spiele ich euch jetzt so zum Rausschmiss aus meiner Sendung am bisher heißesten Tag des Jahres. Das wird ja noch am Freitag und Samstag getoppt. Unseren ultimativen Hitze-KI-Song für Köln, für euch. Und damit sage ich Tschüss für heute. Morgen gibt es eine Sondersendung wegen des deutschen Fußball-WM-Spiels abends aus dem Fußballmuseum in Dortmund. Und wir hören uns dann am Freitagvormittag wieder ab 10. Also schönen Mittwoch, schönen Donnerstag. Drückt der deutschen Fußballnationalmannschaft die Daumen. Und bis Freitag.
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1: Mit Nico Hartmann. Bei der deutschen Fußballnationalelf beginnt der Countdown für das letzte Gruppenspiel morgen Abend um 22 Uhr in New York gegen Ecuador. Am Abend unserer Zeit findet erst das Abschlusstraining im Quartier in North Carolina statt. Anschließend geht es per Flieger nach New Jersey. Die Partie gegen Ecuador wird das zweite Spiel der DFB-Geschichte bei einer WM in New York sein. Vor rund 30 Jahren verlor die deutsche Elf im WM-Viertelfinale an gleicher Stelle mit 1:2 gegen Bulgarien.
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2: Mit Danny Hoppe. Guten Tag. Deutschland schwitzt weiter. Auch heute gelten in fast allen Regionen amtliche Hitzewarnungen bei Temperaturen bis zu 39 Grad. Und es wird sogar noch heißer. Morgen und übermorgen werden vor allem im Westen und Südwesten des Landes bis zu 41 Grad erwartet. Damit könnte der bisherige Temperaturrekord für den Juni fallen. Malte Albrecht aus dem News-Team. Wissenschaftler gehen davon aus, dass solche extremen Hitzeperioden durch den Klimawandel in Zukunft noch häufiger auftreten und auch noch intensiver werden.
3: Ja, genau. Klimaforscher haben untersucht, welchen Anteil die Erderwärmung an der Rekordhitze hat. Das Wettermuster hinter dieser Hitzewelle sei erstmal gar nicht außergewöhnlich, sagen die Wissenschaftler. Außergewöhnlich sei, wie stark sich die Luft inzwischen aufheizt. Berechnungen des EU-finanzierten Projekts Klimameter haben ergeben, der menschengemachte Klimawandel macht die aktuelle Hitzewelle in Deutschland und weiteren Teilen Westeuropas etwa 2 bis 4 Grad heißer. In München zum Beispiel um rund 2,3 Grad, in Köln um etwa 1,6 Grad. Ähnliche Wetterlagen habe es schon früher gegeben, heißt es, damals aber mit deutlich niedrigeren Temperaturen.
2: Ja, die Experten warnen deshalb ja auch mit deutlichen Worten vor den Folgen dieser Entwicklung.
3: Ja, die Forscher betonen, dass sich Gesellschaften und Ökosysteme zunehmend an Grenzen der Anpassung bewegen. Eine weitere Studie des Europäischen Zentrums für mittelfristige Wettervorhersage zeigt außerdem, extreme Hitzebelastung tritt in Europa heute etwa 2,5-mal häufiger auf als früher. Besonders in Süd- und Südwesteuropa liegen die gefühlten Temperaturen an den heißesten Tagen inzwischen teils 4 bis 5 Grad höher als noch in den 1970er Jahren.
2: Danke, Malte. Und jetzt weitere Meldungen im Überblick. Bundesfamilienministerin Prien ist für eine Altersgrenze für soziale Medien wie TikTok, Instagram oder Snapchat. Sie schlägt ein Verbot für unter 13-Jährige vor. Sie hoffe, dass man sich auf europäischer Ebene einige, ansonsten werde sie eine eigene Regelung für Deutschland vorbereiten. Das sagte Prien am Mittag in Berlin. Ab sofort ist für alle Schülerinnen und Schüler in NRW hitzefrei möglich, auch für Ältere an Gymnasien, Gesamtschulen und Berufskollegs. Das Schulministerium in Düsseldorf hat die Regelungen dazu gelockert. Zum Beispiel können jetzt Unterrichtsstunden auf 30 Minuten verkürzt werden. In Deutschland nehmen immer mehr junge Menschen Drogen. Fast jeder fünfte 18- bis 25-Jährige hat schon einmal illegale Drogen konsumiert. Das zeigt eine Umfrage des Bundesinstituts für öffentliche Gesundheit. Vor allem bei Kokain gibt es demnach einen deutlichen Anstieg. Die wirtschaftliche Lage ist alles andere als gut. Dazu kommen viele globale Krisen. Trotzdem sind die Menschen in Deutschland weiter in Reiselaune. Das zeigt der neue Urlaubsplanungsindex, den der Deutsche Tourismusverband jetzt in Berlin vorgestellt hat. Demnach planen 62% der Menschen in den nächsten 3 Monaten mindestens eine Reise. Gerade auch Ziele innerhalb Deutschlands seien weiter hoch im Kurs, sagt der Verband. Die hohen Kerosin- und Spritpreise haben dagegen kaum Auswirkungen auf die Urlaubsplanung. Für 87% der Befragten spiele das bei ihrer Reise überhaupt keine Rolle, heißt es. Und das waren die Nachrichten mit Danny Hoppe.
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4: Ja Leute, was soll ich euch sagen? Knalle heiß, knalle Sonne und das die ganze Woche. Am Wochenende kommen dann nochmal Gewitter dazu über Köln und dann am Montag kühlt's endlich ab. Da soll es dann nur noch 26 Grad geben.

0: einige Gefahrenmeldungen. Vorsicht auf der A1 Richtung Dortmund zwischen Niel und Kreuz Leverkusen West. Besteht Gefahr durch eine ungesicherte Unfallstelle auf der rechten Spur. Dann A3 Oberhausen Richtung Frankfurt zwischen Delbrück und dem Kreuz Ost. Hier liegen Reifenteile auf der rechten Spur. Dann die A4 Olpe Richtung Köln in Höhe Kreuz Ost. Hier liegen Gegenstände auf der Fahrbahn. Und nochmal A4, diesmal Richtung Aachen zwischen Poll und dem Kreuz Süd. Hier ist ein kaputtes Auto auf dem Beschleunigungsstreifen liegen geblieben. Jetzt noch die längsten Staus. Da haben wir einige so zwischen 10 und 15 Minuten. Die längsten einmal auf der A1 Richtung Dortmund zwischen Kreuz Nord und Kreuz Leverkusen West. 5 Kilometer stockender Verkehr, da kommen 10 Minuten obendrauf. Die A4 Richtung Aachen zwischen Dreieckheimer und Kreuz Süd. 4 Kilometer Stau, da dauert es eine Viertelstunde länger. Und genauso auch auf der A555 von Bonn auskommt zwischen Godorf und dem Kreuz Süd. 3 Kilometer Stau, auch da 15 Minuten mehr einplanen. Gute Fahrt euch.
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0: Hallo zusammen, ich bin Christina Chesney und bringe euch durch diesen heißen Mittwochnachmittag. Haltet gut durch und macht's euch schön kühl und gemütlich mit Taylor Swift. Aha.

0: Hallo Köln, Christina Chesney hier für euch am Mittwochnachmittag. Und ja, wir wissen, eigentlich geht's ja um nichts mehr, aber natürlich gucken wir trotzdem, oder?
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0: Unser letztes Gruppenspiel, morgen 22 Uhr, Deutschland gegen Ecuador. Und da haben wir uns wieder eine bunte Truppe mit ja, mehr oder weniger geballter Fußballkompetenz ins Fußballmuseum nach Dortmund eingeladen. Morgen von 10 bis 14 Uhr senden wir wieder live für euch und bereiten uns gedanklich zusammen aufs Spiel vor. Mit dabei sind zum Beispiel Guido Kanz, dann U17-National- und Ex-FC-Trainer André Pawlak und der ehemalige ESC-Teilnehmer Malik Harris. Ja, kennt ihr natürlich. Und man merkt auf jeden Fall, der Junge ist on fire. Der hat richtig Bock auf Fußball gucken.
2: Am liebsten schaue ich die WM natürlich Public Viewing mit so vielen Leuten wie möglich, dass die Stimmung einfach am geilsten. Und was nicht fehlen darf, ist natürlich immer gute Begleitung, coole Leute um einen rum und ein schönes, kühles Getränk.
0: Ja gut, das sollte sich in Köln ja irgendwo organisieren lassen. Ne? Malik Harris hat übrigens auch selber viel Fußball gespielt, ja, sogar in der Kreisliga, nicht schlecht. Und sein persönlicher Lieblingsfußballmoment war aber natürlich trotzdem mit der deutschen Nationalmannschaft.
2: Als Mario Götze das Tor im WM-Finale geschossen hat, ich habe damals Public Viewing in Landsberg das Spiel im Kino geschaut und ich weiß noch, wie dieser ganze Kinosaal komplett ausgerastet ist. Das ist wirklich einer der krassesten Momente meines ganzen Lebens und ich freue mich drauf, wenn wir das dieses Jahr wiederholen.
0: Ja, das ist wirklich einer so der Momente. Ich glaube, da weiß jeder noch, ne, wo er zu dem Zeitpunkt war. Und wie ihr hört, Malik hat Bock auf noch so einen Moment und auf Finale.
2: Also Gegner ist mir eigentlich egal. Auf jeden Fall, Deutschland ist im Finale und wird das Ding auch holen, 100%.
0: Ja gut, dann hätten wir das geklärt. 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
0: Und jetzt gibt's direkt für euch die neue Single von Malik Harris. Das ist Lie to Me hier bei Radio Köln.

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1: Mit Katrin Ude, guten Tag. Stadt Köln erlaubt weiterhin Kulturprogramm auf dem Ebertplatz. Austausch von Technik war wohl Grund für große Bahnstörung gestern. Und das Wetter, es ist heiß, heiß, heiß bis 36 Grad. Am Ebertplatz soll das soziokulturelle Programm trotz knapper Kassen weiterlaufen, allerdings deutlich abgespeckt. Die Stadt plant, das Budget von bisher mehr als 500.000 Euro auf rund 260.000 Euro zu senken. Größere Veranstaltungen dort, wie zum Beispiel die beliebten Ebertplatz-Konzerte, wird es deswegen nicht mehr geben. Stattdessen sind mehr kostengünstigere Angebote wie Flohmarkttage oder Spielangebote für Kinder geplant. Die Stadt gibt außerdem über 500.000 Euro dafür aus, Zugänge am Ebertplatz baulich zu verschließen, damit weniger dunkle Ecken entstehen. Auf der A4 am Eiffeltor herrscht aktuell so ein bisschen Anarchie. Seit 2 Wochen gilt dort ein Verbot für Lkw über 7,5 Tonnen, aber die wenigsten halten sich daran. Das zeigen jetzt auch die Zahlen der Geblitzten von der Stadt Köln. Ralf Düker, wie viele sind es denn?
2: Ja, mittlerweile wurden mehr als 8.500 Lastwagen geblitzt, die meisten am vergangenen Freitag. 1.400 waren es da. Der Blitzer vermisst die Fahrzeuge mit Laser und kann so feststellen, ob es sich um einen großen Lastwagen handelt. Es drohen Bußgelder von rund 128 Euro. Auch die Polizei kontrolliert den Abschnitt verstärkt. Damit die Schäden an der alten Brücke nicht noch schlimmer werden, soll ab Juli eine Schrankenanlage den Verkehr regeln. Und für die Installationsarbeiten muss die A4 nicht vollgesperrt werden, hat uns die Autobahn GmbH gesagt.
1: Ein Techniktausch war es wohl, der gestern Abend den bundesweiten Bahnverkehr lahmgelegt hat. Das hat die Deutsche Bahn mitgeteilt. Wie es dadurch genau zu der Störung beim digitalen Bahnfunksystem gekommen ist, das werde man jetzt mit höchster Priorität analysieren. Die Kritik am technischen Zustand und auch dem Notfallmanagement der Bahn, die wird derweil immer lauter. Mehr Infos dazu hat jetzt Sandra Rosenthal für euch.
3: NRW-Verkehrsminister Krischer sagt, der komplette Ausfall des Bahnverkehrs wegen eines technischen Defekts mache ihn fassungslos und sei ein neuer Tiefpunkt. Auch andere Politikerinnen und Politiker fordern eine lückenlose Aufklärung, genauso wie der Verband der privaten Güterbahnen. Der war nämlich auch von der Störung betroffen. Dieser Vorfall zeigt mal wieder, wie veraltet die Bahnsysteme sind, sagt zum Beispiel der Vorsitzende des Verkehrsausschusses im Bundestag. Er fordert einen Modernisierungszeitplan von der Bahn.
1: Sie hat der Polizei Rätsel aufgegeben, aber jetzt ist klar, was es mit der Marienstatue auf sich hat, die in Porz gefunden wurde. Denn die Besitzerin der Figur hat sich bei der Polizei gemeldet. Demnach ist die Statue der Frau bei einem Umzug abhanden gekommen. Hinweise auf eine Straftat gäbe es keine. Ein Passant hatte die Marienstatue Anfang Mai zufällig in einem Grünstreifen an der Stresemannstraße in Porz entdeckt und bei der Polizei abgegeben. Und das waren die Radio Köln Nachrichten mit mir, Katrin Ude. Wir hören uns wieder um 16:30.
4: Danke dir, Katrin.
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4: Ja, ihr habt es eben schon gehört. Heiß, heiß, heiß, je nach Veedel gerade 34 bis 36 Grad, die wir hier bei euch messen. Und auch erstmal kein Ende in Sicht. Die nächsten Tage bleibt es ebenfalls heiß und wird sogar noch etwas heißer. Wir kratzen dann schon an den 40 Grad. Abkühlung gibt es dann erst am Montag. Da sollen die Temperaturen wieder sinken auf nur noch 26 Grad in der Spitze.
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4: Und da haben wir eingemeldet bekommen von Jules auf der Oranjehofstraße in Höhe vom Parkplatz P1, da beim Fühlinger See an der Regattastrecke, da gilt Tempo 50. Und Dano meldet uns noch ein in Ehrenfeld auf dem Sandweg. Hier wird in beide Richtungen geblitzt. Lieben Dank euch fürs Bescheid geben. Jetzt schauen wir mal direkt auf die Autobahnen. Hier bitte Vorsicht auf der A57 Richtung Krefeld in Höhe Kreuz Nord. Hier besteht Gefahr durch eine ungesicherte Unfallstelle. Und wir haben die 3 längsten Staus einmal auf der A1 Richtung Dortmund zwischen Bocklemünd und Kreuz Leverkusen West. 7 Kilometer Stau, hier dauert 17 Minuten länger. Dann die A4 Richtung Aachen, zwischen Kreuz Ost und Eiffeltor, 4 Kilometer Stau, 15 Minuten plus. Und die A555 Bonn Richtung Köln zwischen Godorf und dem Kreuz Süd, 3 Kilometer Stau, auch hier dauert es eine Viertelstunde länger. Ich wünsche euch eine gute und sichere Fahrt.
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4: Hallo ihr Lieben, ich bin Christina Chesney und das hier ist für euch Michael Schulte mit 5 AM.

0: Luis Capaldi ist das hier bei Radio Köln. Am Mittwoch, 3:45 haben wir es auf der Uhr und 3:40 haben wir es auf dem Thermometer. Ey, bis zu 36 Grad messen wir bei euch im Veedel. Und dann wird es direkt wieder Zeit für...
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0: Und da kam eben ein Wunsch rein.
2: Hi, mein Name ist Marie und ich komme aus Riel. Und mein Lieblingssong zum Abkühlen ist Cold Water von Justin Bieber und Major Lazer.
0: 10 von 10. Thema absolut getroffen, liebe Marie. Dein Wunsch wird erfüllt. Und wenn ihr auch noch gute Ideen für Hydration-Hits habt, also die Songs, die euch abkühlen und die euch zum Wassertrinken motivieren, dann immer her damit, am besten so wie Marie, als WhatsApp-Sprachnachricht an die 0221 951 99 99. Und jetzt gibt's Cold Water, also füllt euer Wasserglas nochmal randvoll auf und bis zum Ende des Songs trinken wir das Ding zusammen leer.
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1: Mit Danny Hoppe. Guten Tag. Seit Monaten wird darüber bei uns schon gestritten, ab wann dürfen Kinder und Jugendliche bei Social Media aktiv sein? Und wie können sie besser vor Hass, Hetze, Pornografie oder Mobbing geschützt werden? Mit diesen Fragen hat sich zuletzt eine Expertengruppe beschäftigt. Dabei rausgekommen sind insgesamt 56 Empfehlungen. Und die wurden heute Bundesfamilienministerin Prien überreicht. Malte Albrecht aus dem News-Team, was ein Social Media-Verbot angeht, legen sich die Experten aber nicht so richtig fest.
2: Nee, sie schlagen stattdessen zwei Varianten vor. Bei der einen gibt es eine gesetzliche Altersgrenze von 13 Jahren. Kinder unter 13 dürften dann nur noch nachweislich kindgerechte und risikoarme Angebote nutzen. Für Teenager zwischen 13 und 18 sollen dann abgestufte Schutzstandards gelten, also dass bestimmte Funktionen nur genutzt werden können, wenn die Kinder ein bestimmtes Alter erreicht haben. Diese Variante bevorzugt auch Familienministerin Prien. Die zweite Option ist so ähnlich. Einzelne Funktionen werden für bestimmte Altersgruppen gesperrt, aber dabei gäbe es dann keine einheitliche gesetzliche Altersgrenze. In beiden Varianten sollten nationale Alleingänge vermieden werden, sagt die Kommission, weil sie zu wenig Wirkungskraft hätten bei den großen Konzernen. Es braucht also EU-weite Lösungen bei dem Thema. Außerdem hat sich die Kommission mit der Smartphone-Nutzung an Schulen beschäftigt. Die Fachleute empfehlen ein bundesweites Verbot der privaten Handynutzung bis einschließlich Klasse 7. Smartphones würden im Unterricht zu stark ablenken, die Konzentration beeinträchtigen und auch das soziale Miteinander in den Pausen erschweren.
1: Danke, Malte. Und jetzt weitere Meldungen im Überblick. Die aktuelle Hitzewelle in Europa fällt nach Angaben des Weltklimarats heftiger aus als in einigen Prognosen vorhergesagt. Die Nachrichtenagentur AFP hat ausgerechnet, dass allein heute mindestens 94 Millionen Menschen in Europa Temperaturen von mehr als 35 Grad erleben. Die meisten davon in Spanien und Frankreich. Am Landgericht Zweibrücken hat der Prozess um die tödliche Prügelattacke auf einen Zugbegleiter in Rheinland-Pfalz begonnen. Der 26-jährige Angeklagte hat den Angriff gestanden, bestritt aber eine Tötungsabsicht. Der Fall hatte bundesweit eine Debatte über zu wenig Sicherheit im Bahnverkehr ausgelöst. Die Bundesanwaltschaft ermittelt wegen möglicher Sabotageversuche an der Gasversorgung in Deutschland. Im Fokus steht eine ehemalige Tochterfirma des staatlichen russischen Energiekonzerns Gazprom. Es gab Durchsuchungen in Berlin und Frankfurt, aber keine Festnahmen. Den nächsten Dienstag dürften sich viele Autofahrer schon dick im Kalender angestrichen haben, um den Tank noch einmal richtig voll zu machen. Dann endet nämlich der Tankrabatt der Bundesregierung. Und der ADAC geht davon aus, dass die Spritpreise dann ziemlich schnell wieder um 17 Cent raufgehen. Zuletzt lag der Liter Super E10 im bundesweiten Schnitt bei 1,81 Euro, der Liter Diesel bei 1,73 Euro. Damit sind wir in etwa wieder auf dem Niveau vor dem Iran-Krieg. Der ADAC sagt, das sei zwar erfreulich, aber immer noch zu hoch. Und das waren die Nachrichten mit Danny Hoppe.
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3: Es bleibt weiter heiß, die Sonne knallt auf Köln runter. Wir haben Temperaturen von um 35 Grad. Das zieht sich jetzt auch den ganzen Tag und auch die nächsten Tage. Am Wochenende wird es sogar noch heißer. Dann kommen aber auch noch Gewitter dazu. Und dann soll es tatsächlich ein bisschen abkühlen. Am Montag nur noch 26 Grad in der Spitze gemeldet.
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3: Da hat Jules einen gesehen auf der Oranienhofstraße in Höhe vom Parkplatz P1, da an der Regatta-Strecke. Hier ist Tempo 50 erlaubt. Und in Ehrenfeld hat Danu noch einen entdeckt auf dem Sandweg. Hier wird in beide Richtungen geblitzt. Sonst kommt ihr ganz gut durch die City. Jetzt geht's auf die Autobahnen. Hier bitte Vorsicht auf der A4 Richtung Aachen in Höhe Kreuz Süd. Hier ist ein kaputtes Auto auf der rechten Spur liegen geblieben. Und dann ist einiges los auf der A57. Da hat sich Patrick gemeldet. Hallo.
4: Hallo, liebe Autofahrer. Es gibt insgesamt drei Unfälle auf der A57 stadtauswärts. Der erste Unfall ist nach der Anschlussstelle Ehrenfeld. Hier ist ein relativ schwerer Unfall. Es sind drei Spuren aktuell blockiert und eine bzw. die Standspur ist aktuell noch frei. Bitte haltet nach hinten aus gesehen eine Rettungsgasse. Es kommt relativ viel Feuerwehr hier ran. Der zweite Unfall ist auf der ebenfalls A57, ebenfalls von Köln stadtauswärts, Richtung Köln-Nord, wenn man dann abbiegt Richtung A1, Richtung Leverkusen. Hier in dem Bereich gibt es einen Verkehrsunfall. Und der dritte Unfall auf der A7.

0: entdeckt. Dann macht's wie Patrick und klingelt mal durch bei unserer kostenlosen Radio Köln Verkehrshotline 0800 951 99 99. Lieben Dank für eure Mithilfe.
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0: Mit Christina Chesney und mit Miley Cyrus, die euch freundlicherweise dran erinnert, bei der Hitze unbedingt mal wieder eure Blumen zu gießen. Das ist Flowers.

0: Ihr hört Radio Köln am 24. Juni und damit haben jetzt alle Teams bei der Männerfußball-WM auch ihr zweites Spiel mehr oder weniger erfolgreich absolviert.
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0: Portugal hat Usbekistan 5:0 geschlagen, England und Ghana sind mit 0:0 auseinandergegangen und dann gab es noch zweimal ein 1:0. Kolumbien gewinnt 1:0 gegen Kongo und Kroatien 1:0 gegen Panama. Ja, und jetzt ist es Zeit für unser kleines WM, ach was, des Tages.
2: Ja, es gibt sie. Diese Familien, wo der Fußballgott gleich zweimal gnädig ist und statt einem Weltklasse-Fußballer gibt es dann auch manchmal zwei. Die Brüderpaare bei dieser Weltmeisterschaft. Da gibt es zum Beispiel die Bacunha-Brüder vom deutschen Gruppengegner Curaçao oder die Hernandez-Brüder aus Frankreich oder Laros und Deroy Duarte von Kap Verde. Deutlich spannender sind aber die Brüder, die für unterschiedliche Nationen auflaufen.
3: Von welcher Sippe bist du, Bruder?
2: Denn während Desiree Doué für Frankreich spielt, spielt Guela Doué für die Elfenbeinküste. Auch bei Spanien könnten Nico Williams und Inaki Williams zusammenspielen. Inaki hat sich aber für die Herkunft seiner Eltern Ghana entschieden. Für Ghana spielt übrigens auch Derek Lukassen und dessen Bruder spielt wiederum für die Niederlande und heißt natürlich Brian Brobbey. Die längste Distanz zwischen zwei Brudernationen haben übrigens John und Harry Souter, denn da läuft einer für Schottland auf und der andere für Australien. Isländer sind übrigens keiner dabei.
4: Was echt ein Isländer bestellt? Henry Henrysson, Bruder von Jürgen Hurensson.
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1: Mit Katrin Ude, guten Tag. Kulturprogramm auf dem Ebertplatz darf bleiben. Familienministerin Prien fordert Social-Media-Nutzung erst ab 13 Jahren. Und das Wetter, ganz viel Sonne und Hitze bis 36 Grad. Seitdem sich Kölnerinnen und Kölner auf dem Ebertplatz engagieren, halten sich Menschen dort wieder lieber auf. Dazu haben auch reaktivierte Brunnen und die Gastronomie auf dem Ebertplatz beigetragen. Ob das soziokulturelle Programm dort weiterlaufen kann, das stand zuletzt aus finanziellen Gründen auf der Kippe. Jetzt hat die Stadt aber ihr Go gegeben. Allerdings gibt es auch eine Einschränkung. Inga Schneider hat die Infos dazu für euch.
2: Ja, die Stadt plant, das Budget von bisher deutlich über 500.000 Euro auf rund 260.000 Euro zu reduzieren. Größeren Veranstaltungen wie den beliebten Ebertplatz und Ebert-Penz-Konzerten werden diese Einsparungen zum Opfer fallen. Stattdessen soll es mehr kostengünstige Angebote wie Flohmarkttage oder Spiel- und Bewegungsangebote für Kinder geben. Erhalten bleiben soll das Containercafé und auch ein Winterprogramm. Die Stadt setzt insgesamt viel mehr noch auf ehrenamtliches Engagement.
1: Ein ganz schönes Blitzlichtgewitter ist das da aktuell auf der A4 am Eiffeltor. Seit etwa 2 Wochen gilt dort ja ein Verbot für Lkw über 7,5 Tonnen. Eigentlich, denn viele halten sich nicht daran und fahren trotzdem über die marode Brücke. Die Stadt hat in dem kurzen Zeitraum jetzt schon mehr als 8.500 Lastwagen geblitzt. Am meisten am vergangenen Freitag, da waren es allein 1.400. Den Fahrern drohen Bußgeldern von rund 130 Euro. Damit die Schäden an der alten Brücke jetzt nicht noch schlimmer werden, soll ab Juli eine Schranken Lage den Verkehr regeln. Zuletzt hatte eine nicht eindeutige Beschilderung für Chaos am Eiffeltor gesorgt. Die Autobahn GmbH hatte daraufhin nachgebessert. Dauerscrollen, Pornos und Hass. Über Gefahren von sozialen Medien wie TikTok und Co. für Kinder und Jugendliche wird hitzig debattiert. Jetzt hat eine Expertenkommission Vorschläge gemacht, um die jungen Nutzerinnen und Nutzer besser zu schützen. Kollegin Paula Wienken, welche Regeln schlagen Sie denn vor?
3: Eine mögliche Lösung könnte eine gesetzliche Altersgrenze von 13 Jahren sein. Und wer jünger ist, soll soziale Medien nicht eigenständig nutzen dürfen. Für Teenager zwischen 13 und 18 könnte es abgestufte Schutzvorkehrungen geben. Diesen Vorschlag findet übrigens auch Familienministerin Prien gut. Innerhalb der Expertenkommission gibt es da bisher aber keine Einigkeit. Alternativ gibt es auch die Idee, bestimmte Dienste oder einzelne Funktionen für bestimmte Altersgruppen einzuschränken. Wichtig sei auf jeden Fall, dass das Alter der Nutzer wirksam überprüft wird und es auch innerhalb der EU einheitliche Regeln dafür gibt.
1: Dankeschön, Paula. Die Sanierung der Trauerhalle auf dem Melatenfriedhof wird deutlich umfangreicher als ursprünglich geplant. Statt nur Schäden am Beton zu beheben, muss das komplette denkmalgeschützte Gebäude erneuert werden, sagt die Stadt. Die eigentliche Trauerhalle ist wegen Sicherheitsmängeln schon seit mehreren Jahren außer Betrieb. Bis auf Weiteres finden Trauerfeiern deshalb weiter im Ersatzbau auf dem Friedhof statt. Anfang Juli will der Stadtrat über die nächsten Schritte entscheiden. Und das waren die Radio Köln Nachrichten mit Katrin Ude. 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
4: So ist es. Danke, Katrin.
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4: Immer noch 35 Grad in der ganzen Stadt. Es bleibt weiter heiß und sonnig. Auch morgen noch. Am Freitag kommen dann ein paar Wölkchen mit dazu. Heiß bleibt es trotzdem, bis dann am Wochenende ein paar Gewitter für die lang ersehnte Abkühlung sorgen werden.
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4: Aus Ehrenfeld hat sich Dano bei uns gemeldet mit einem Blitzer auf dem Sandweg. Hier wird in beide Richtungen geblitzt. Und Jules hat noch einen gesehen auf der Oranienhofstraße in Höhe vom Parkplatz P1 am Fühlinger See an der Regattastrecke. Da ist Tempo 50 erlaubt. Lieben Dank euch. Dann schauen wir auf die Straßen in der Stadt. Da meldet Kai einen Unfall am Anfang der Severinsbrücke Richtung Linksrheinisches. 15 Minuten Stauzeit dahinter auf dem Deutzer Ring. Und auch auf dem Militärring braucht ihr überall ein paar Minütchen mehr, vor allem zwischen Gläulerstraße und Bonner Verteiler. Jetzt der Blick auf die Autobahn. Vorsicht auf der A1 Richtung Euskirchen zwischen Kreuz Nord und Bocklemünd. Hier besteht Gefahr durch ein kaputtes Auto. Dann die A4 Richtung Aachen in Höhe Kreuz Süd. Hier ist ein kaputtes Auto auf der rechten Spur liegen geblieben. Und Angie und Patrick melden direkt 3 Unfälle auf der A57 stadtauswärts. Das staute sich auch schon. Ihr braucht mindestens 20 Minuten länger. Denkt da bitte unbedingt an die Rettungsgasse. Außerdem staute sich noch auf der A4 Richtung Aachen zwischen Kreuz Ost und Kreuz Süd 16 Minuten plus. Und wenn ihr noch mehr entdeckt, dann immer gerne her damit mit einer WhatsApp-Sprachnachricht an die 0221 951 99 99.
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4: Hallo Köln, ihr schwitzt bei 35 Grad und da wird's wieder Zeit für
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4: Und ihr wisst Bescheid, kein Bier vor vier und kein Piña Colada in Nevada. Aber zum Glück sind wir ja in Kölle. Deswegen jetzt euer Hydration-Hit Rupert Holmes mit Escape. Das ist der Piña Colada-Song. Kommt gut durch den Nachmittag, Köln.

0: Ihr hört Radio Köln am heißen Mittwochnachmittag. Heißt, die Freibäder bei uns in der Stadt sind eh schon proppenvoll. Und jetzt bekommen die Kölner Bademeister noch mal mehr zu tun. Denn die müssen jetzt nämlich nicht mehr nur gucken, dass niemand ertrinkt, sondern die müssen auch noch die Augen offen halten nach Smart Glasses. Ja, die haben ja oft eine Fotofunktion, sind also quasi Brillenkameras, mit denen man heimlich Aufnahmen machen kann. Ja, und die können jetzt immer mehr zum Problem werden, wenn zum Beispiel im Freibad oder in der Sauna heimlich gefilmt wird. Ja, auch weil es die Dinger schon recht günstig gibt, ja, so ab 80 Euro. Radio Köln-Reporterin Sandra Rosenthal. In den Kölner Schwimmbädern und Saunen sind diese kleinen Kameras versteckt in einer Brille ja auch schon Thema, ne?
1: Ja, diese Brillen sind eine echte Einladung für Spanner. Du sitzt auf deiner Liege, die Brille auf und kannst einfach alles und jeden um dich herum unbemerkt filmen. Ob angezogen, im Bikini oder eben auch nackt in der Sauna. In der Claudius-Therme ist das schon passiert, hat uns der Geschäftsführer gesagt. Und da wird auch sofort durchgegriffen, rausschmiss, zack. Zwei Fälle gab es in der Therme bisher. Mitarbeitende haben die Männer mit ihren Sonnenbrillenkameras im Innenbereich gemerkt und sie dann sofort vor die Tür gesetzt.
0: Ja, dann gab es für die Spanner wahrscheinlich auch Anzeigen, oder?
1: Ja, schön wär's, bringt aber nichts. Das ist eine Lücke im Gesetz. Das heimliche Filmen ist aktuell keine Straftat.
0: Krass, ey. Also wie kann ich denn diese Brillen dann aber selber erkennen, damit ich nicht in einer blöden Situation unbemerkt gefilmt werde?
1: Die Smart Glasses haben auffällig breite Bügel, weil da ja die Technik drin ist. Und an den Seiten sind kleine Kameralinsen, so ein bisschen wie beim Smartphone. Aber ganz ehrlich, wer im Freibad auf der Wiese liegt, der scannt ja nicht alle ringsum, ob jemand so eine Brille auf der Nase hat. Das ist also tricky.
0: Absolut. Sind denn jetzt hier in der Claudius-Therme, also waren das die einzigen Fälle bei uns in Köln?
1: Ja, zumindest diejenigen, die aufgefallen sind. Kölnbäder und Neptunbad sagen beide, sollte ein Gast heimlich filmen, würde er sofort rausgeschmissen.
0: Das ist ja schon mal beruhigend. Danke, Sandra. Also Köln, haltet die Augen offen, aber bitte ohne Smart Glasses im Freibad.
2: Was?

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1: Mit Danny Hoppe, guten Tag. 34, 37, 38 oder sogar 40 Grad. Die Temperaturen in NRW kennen zurzeit nur eine Richtung nach oben. Und die aktuelle Hitzewelle steuert auf Rekordwerte für den Juni zu. Das sorgt auch an den Schulen für Probleme. Unterricht bei solchen Temperaturen ist oft nur schwer möglich. Deshalb hat das NRW-Schulministerium jetzt die Hitzefreiregeln ausgeweitet und gelockert. Malte Albrecht aus dem News-Team, auch für die Schülerinnen und Schüler der Oberstufe soll es jetzt verkürzten Unterricht und Hitze freigeben.
2: Genau, bisher galt das vor allem für die Jahrgänge darunter, aber jetzt können auch an Gymnasien, Gesamtschulen und Berufskollegs die Schulstunden zum Beispiel auf 30 Minuten verkürzt werden, damit dann am Nachmittag alle hitzefrei bekommen. Das kann jede Schule für sich selbst entscheiden. Die Regelung gilt erstmal bis zum Schuljahresende, Ende Juli. Die Gewerkschaft Erziehung und Wissenschaft findet das schon mal nicht schlecht, sie sieht darin aber nur einen ersten Schritt. Die Schulen müssten besser auf die Folgen des Klimawandels vorbereitet werden, heißt es. Dazu gehörten verbindliche Hitzeschutzkonzepte und Investitionen in die Schulgebäude.
1: Ja, nicht nur bei uns ist es so heiß. In einigen anderen Ländern in Westeuropa sind die Temperaturen sogar noch höher.
2: Ja, der Weltklimarat sagt, dass die aktuelle Hitzewelle teilweise heftiger ausfällt als von Wissenschaftlern vorhergesagt. Europa müsse sich wegen der Erderwärmung auf weitere Extremsituationen einstellen. Nach Berechnungen der AfP erleben heute mindestens 94 Millionen Menschen in Europa Temperaturen von mehr als 35 Grad, die meisten von ihnen in Spanien und Frankreich. In der französischen Bretagne fiel heute Morgen wegen eines überhitzten Transformators sogar in zehntausenden Haushalten der Strom aus. Die Weltgesundheitsorganisation fordert die Regierungen angesichts der zunehmenden Hitzewellen dringend auf, mehr in den Hitzeschutz zu investieren und den Klimaschutz voranzutreiben.
1: Danke, Malte. Und jetzt weitere Meldungen im Überblick. Familienministerin Prien will eine gesetzliche Altersgrenze von 13 Jahren für soziale Medien wie TikTok, Instagram oder Snapchat. Das hat sie am Mittag in Berlin mitgeteilt. Die zuständige Expertenkommission wollte sich dagegen nicht auf ein Verbot festlegen. Sie empfiehlt außerdem ein Handyverbot in Schulen bis zur 7. Klasse. Bis zum Ende des Jahres sollen die Pläne zur Rentenreform umgesetzt werden. Das hat Bundeskanzler Merz im Bundestag bei einer Regierungsbefragung angekündigt. Er verteidigte die geplante Anhebung des Renteneintrittsalters. Wenn die Menschen länger lebten, müssten sie wenigstens einen Teil davon auch länger arbeiten, sagte er. Nach dem Fund eines toten Babys im baden-württembergischen Renningen wird jetzt gegen die Mutter ermittelt. Es gebe keine Hinweise auf eine Entführung des Säuglings, teilte die Polizei mit. Die 32-jährige Mutter soll das tote Kind mutmaßlich selbst am Ortsrand abgelegt haben. Die meisten von uns kennen es wahrscheinlich, man ist unterwegs und telefoniert und plötzlich ist mal wieder das Netz weg, weil man im Funkloch gelandet ist. Das Bundesdigitalministerium und die Bundesnetzagentur wollen jetzt wissen, wo diese Funklöcher alle sind. Sie starten eine einwöchige Mitmachaktion unter dem Hashtag #CheckDeinNetz. Jeder, der ein Smartphone hat, kann über die App Mobilfunkcheck Funklöcher melden. Mit den Daten sollen die Netzbetreiber dann ihre Netze verbessern. Und das waren die Nachrichten mit Danny Hoppe.
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3: Auch euer Feierabend in Köln bleibt heiß, noch immer 35 Grad bei euch im Veedel und auch erstmal keine Abkühlung in Sicht. Morgen nochmal, genau wie heute, am Freitag und am Samstag steigen die Temperaturen sogar wieder an. Dann soll es am Wochenende aber auch mal gewittern und am Montag kommt dann zumindest eine leichte Abkühlung. Da sinken die Temperaturen auf nur noch 26 Grad in der Spitze.
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3: Und da hat Micha was gesehen.
4: Auf der A3 Richtung Frankfurt unter der Zoobrücke am Autobahnkreuz steht auf der rechten Seite ein Blitzer, der ist sehr versteckt. Tempo 120.
3: Danke Micha fürs Bescheid geben. Außerdem hat Dano noch einen gesehen in Bickendorf auf dem Sandweg. Hier wird in beide Richtungen geblitzt. Und Jules meldet noch einen auf der Oranienhofstraße in der Höhe vom Parkplatz P1. Da am Fühlinger See an der Regattastrecke, da ist Tempo 50 erlaubt. Jetzt der Blick in die Stadt. 15 Minuten Stauzeit auf dem Deutzer Ring wegen einem Unfall auf der Severinsbrücke. Und jeweils 7 Minuten Stauzeit in beiden Richtungen auf der Siegburger Straße vor den Auffahrten zur A4. Jetzt der Blick auf die Autobahnen. Ich habe mehrere Gefahrenstellen für euch. Einmal auf der A4 Richtung Aachen in Höhe Kreuz Süd. Hier ist ein kaputtes Auto auf der rechten Spur liegen geblieben. Dann die A57 stadtauswärts. Hier habt ihr uns insgesamt 3 Unfallstellen gemeldet, also hier bitte weiter besonders vorsichtig fahren. Da staut es sich auch schon ordentlich. Ihr braucht auf der A57 stadtauswärts mindestens 20 Minuten länger. Denkt

eigentlich Ende der 70er von einem Mann geschrieben wurde, der da seine, ich sag mal, kurzfristigen, gelegentlichen Affären schönredet mit, ja, die Frauen, die wollen ja nur Spaß haben, ne, das passt schon. Cyndi Lauper hat sich das Ding dann geschnappt und eine Hymne für junge Frauen draus gemacht.

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Radio Köln am Nachmittag mit Christina Chesney. Und ihr müsst jetzt ganz stark sein. Ha? Deutschland verliert morgen Abend gegen Ecuador. Ja, tut mir leid, so ist es. Ne? Das hat unser Kölner WM-Orakel, Elefantenbulle Tarak, getippt. Ja, klasse, ne? Schönes Orakel, danke auch. Aber gut, bei den Temperaturen kann man sich auch mal vertun. Wir glauben natürlich trotzdem an unsere Nationalelf, dass sie das Spiel morgen rockt. Als Gruppenerster sind wir ja eh weiter. Und ganz ehrlich, mit Dennis Undaf, was soll da bitte noch schiefgehen?

0: Radio Köln am Mittwochnachmittag. Vielleicht seid ihr jetzt ja schon im Feierabend. Aber auch da hören wir nicht auf, euch dran zu erinnern, genug zu trinken mit unserer Rubrik.
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0: Ja, Hydration Break, ganz ohne extra Werbung, liebe FIFA. Geht nämlich auch wirklich zum Hydriert-Halten. Und ihr wünscht euch hier weiter eure Hydration-Hits von uns. Zum Beispiel Jordi hat sich gemeldet.
2: Hi, ich bin Jordi aus der Eifel und mein Lieblings-Hydration-Song ist Juice von Lizzo.
0: Das finde ich einen sehr guten Wunsch. Ja, mal zwischendurch ein bisschen Saft, hilft er vielleicht auch dem einen oder anderen bei mehr Trinken, ne, wenn es dann auch noch nach was schmeckt. Also jetzt der Radio Köln Hydration-Hit für Jordi und für euch. Ran ans Glas, bisschen Wasser oder Saft rein. Und wenn ihr auch noch einen Hydration-Hit habt, also einen Song, der euch zum Trinken motiviert und euch so ein bisschen abkühlt, dann schickt einfach eine WhatsApp-Sprachnachricht an die 0221 951 99 99 und dann hören wir uns vielleicht schon beim nächsten.
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0: Und jetzt gibt's für euch Lizzo mit Juice. Passt auf euch auf, bleibt im Schatten und macht euch einen schönen Mittwochnachmittag.

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1: Mit Katrin Ude, guten Tag. Hitzefrei und Kurzunterricht ab sofort auch für Oberstufen möglich. Kulturprogramm auf dem Ebertplatz wird verlängert und das Wetter, wir schwitzen alle zusammen bei aktuell 35 Grad. Ja, heiße 35 Grad sind es heute bei uns in Köln. Morgen und am Freitag kommen sogar noch mal ein paar Grad obendrauf. Und darauf reagiert jetzt auch das NRW-Schulministerium. Denn Kollegin Sandra Rosenthal, ab sofort dürfen die Schulen jetzt auch den Klassen der Oberstufe hitzefrei geben oder sie in den Kurzunterricht schicken.
2: Genau, dann dauert eine Unterrichtsstunde nur noch 30 statt 45 Minuten, damit die Zeit im heißen Klassenraum für alle kürzer ist. Schulministerin Feller sagt, man wolle damit sowohl die Kinder und Jugendlichen schützen, als auch den Unterricht weiter am Laufen halten. Hitzefrei gab es bisher nur für die Sekundärstufe 1, jetzt eben auch für die älteren Schülerinnen und Schüler der Oberstufe. Die Entscheidung über Kurzunterricht oder hitzefrei liegt bei der Schulleitung. Als Orientierung dient eine Temperatur im Klassenraum von mehr als 27 Grad.
1: Dankeschön, Sandra. Am Ebertplatz soll das Kulturprogramm trotz knapper Kassen weiterlaufen, allerdings deutlich abgespeckt. Die Stadt plant, das Budget von bisher mehr als 500.000 Euro auf rund 260.000 Euro zu senken. Größere Veranstaltungen wie die beliebten Ebertplatz-Konzerte wird es deswegen nicht mehr geben. Stattdessen sind mehr kostengünstigere Angebote wie Flohmarkttage oder Spielangebote für Kinder geplant. Die Stadt gibt außerdem über 500.000 Euro dafür aus, Zugänge am Ebertplatz baulich zu verschließen, damit weniger dunkle Ecken entstehen. Auf der A4 am Eiffeltor herrscht aktuell, ja, man kann sagen, fast ein bisschen Anarchie. Seit 2 Wochen gilt dort ein Verbot für Lkw über 7,5 Tonnen, aber die wenigsten halten sich daran. Das zeigen jetzt auch die Zahlen der Geblitzten von der Stadt Köln. Ralf Düker, wie viele sind es denn?
3: Ja, mittlerweile wurden mehr als 8.500 Lastwagen geblitzt, die meisten am vergangenen Freitag. 1.400 waren es da. Der Blitzer vermisst die Fahrzeuge mit Laser und kann so feststellen, ob es sich um einen großen Lastwagen handelt. Es drohen Bußgelder von rund 128 Euro. Auch die Polizei kontrolliert den Abschnitt verstärkt. Damit die Schäden an der alten Brücke nicht noch schlimmer werden, soll ab Juli eine Schrankenanlage den Verkehr regeln. Und für die Installationsarbeiten muss die A4 nicht vollgesperrt werden, hat uns die Autobahn GmbH gesagt.
1: Danke dir, Ralf. Ja, sie hat der Polizei Rätsel aufgegeben, aber jetzt ist klar, was es mit der Marienstatue auf sich hat, die in Porz gefunden wurde. Denn die Besitzerin der Figur hat sich bei der Polizei gemeldet. Demnach ist die Statue der Frau bei einem Umzug abhanden gekommen. Hinweise auf eine Straftat gäbe es keine. Ein Passant hatte die Marienstatue Anfang Mai zufällig in einem Grünstreifen an der Stresemannstraße in Porz entdeckt und bei der Polizei abgegeben. Und das waren die Radio Köln Nachrichten mit mir, Katrin Urde. Wir hören uns dann wieder in einer Stunde um 6:30. Genau so ist es.
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1: Auch in eurem Feierabend bleibt die Devise: viel trinken und besser im Schatten bleiben. Wir messen nach wie vor 35 Grad. Es bleibt auch den ganzen Abend über warm. Und morgen wird es nochmal genau wie heute. Hier sind sogar bis zu 36 Grad gemeldet und dazu einfach nur Sonne.
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1: Lieben Dank an Micha, der hat uns eingemeldet auf der A3 Richtung Frankfurt in Höhe der Zoobrücke. Da ist Tempo 120 erlaubt. Wenn ihr noch mehr entdeckt, dann schickt mir gerne WhatsApp an die 0221 951 99 99. Sonst kommt ihr in der City gerade überall gut durch. Schauen wir noch auf die Autobahnen. Einmal auf die A4 Richtung Aachen. Hier liegen einmal zwischen Poll und dem Kreuz Süd Gegenstände auf der Fahrbahn. Und ein Stückchen weiter zwischen Dreieckholmer und Eiffeltor staut es sich dann auch noch über 5 Kilometer. Da habt ihr 12 Minuten Stauzeit. Und dann gibt es noch die A57. Hier habt ihr uns stadtauswärts insgesamt 3 Unfallstellen gemeldet. Also hier bitte weiter vorsichtig fahren. Da staut es sich zwischen Ehrenfeld und Longerich auch weiterhin. Plant da 15 Minuten mehr ein und denkt bitte auch weiterhin an die Rettungsgasse. Gute Fahrt euch!
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1: Hallo Köln, mein Name ist Christina Chesney und ich wünsche euch einen schönen Mittwochnachmittag. Ah.

0: Radio Köln hier mit Christina Chesney. Hallo zusammen. Und ja, so sehr ich auch die Kölner Innenstadt liebe, bei 35 Grad zieht es mich wirklich überall hin, aber nicht auf die hohe Straße. Ja, da ist es ja eh schon einfach so unerträglich voll und jetzt ja auch noch unerträglich heiß. Aber das könnte sich jetzt ändern. Ihr habt da nämlich was Neues entdeckt und habt euch gefragt, was hängt denn da bitte oben in der Gasse?
1: Diese, was sind das denn? Keine Ahnung, diese Dinger da oben.
2: Das sind so weiße Laken.
3: Weiße Flaggen ohne, ja, keine Bilder, einfach, ja, weiß.
0: Ja, da hat jetzt nicht irgendwer seine Wäsche aufgehangen, sondern diese weißen Tücher sind eine, Achtung Beamtendeutsch, Verschattungsmaßnahme, ja, die bei der Hitze hier in Köln die Innenstadt abkühlen sollen. Raymond Wollenberg hat das Projekt mitorganisiert und ist sehr zufrieden mit den Ergebnissen.
4: Es ist bisher mit Grundlagenforschung zu vergleichen, dass wir Messdaten der Innenstadt sammeln. Letztes Jahr hat die Uni Köln in den Versuchen bereits festgestellt, dass die Tücher einen Kühleffekt von 2 bis 3 Grad bringen, was einer gefühlten Temperatur von bis zu 11 Grad entspricht.
0: Mega. Ah, in Deutschland ist das Projekt übrigens einzigartig. Vielleicht kennt ihr das ja aber aus anderen Städten, na, wo in Gassen auch oben mal so bunte Schirme hängen, die vor der Sonne schützen. Nur jetzt ist eben der Unterschied, dass hier die Tücher senkrecht hängen, damit die warme Luft auch wieder nach oben abziehen kann. Ja, das kommt bei euch ziemlich gut an.
5: Doch, auf jeden Fall hier, ja, auf jeden Fall in dieser Straße. Bei dieser Hitze, dass sie ein bisschen wedeln und Wind machen.
6: Dass man das überhaupt auf die Beine stellt, finde ich super.
7: Ja, auf jeden Fall.
8: Merkt man direkt.
7: Ja. Es hilft sehr gut und das kühlt sehr ab, auch für ältere Leute.
9: Aber an diesem Ort finde ich schon kühler und was uns gut tut, ist ja nicht schlecht.
0: Ja, sehen wir genauso. Schön, dass so einfache Maßnahmen manchmal doch schon so viel bringen, ne? Wie zum Beispiel auch einfach mal wieder ein Schlückchen Wasser trinken.
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0: Jawohl, ran ans Glas und abkühlen. Ich mache hier auch mit. Ja, viel besser. Schönen Mittwochnachmittag euch Köln. Kommt gut durch die Hitze.
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3: Mit Nico Hartmann. Am Abend beginnt bei der Fußball-WM der letzte Vorrundenspieltag, an dem alle Partien zeitgleich ausgetragen werden. Um 21 Uhr trifft die Schweiz auf Gastgeber Kanada. Parallel spielen Bosnien und Katar gegeneinander. Während in der Gruppe B noch alle Teams weiterkommen können, ist Haiti in der Gruppe C bereits ausgeschieden und um 0 Uhr gegen Marokko klarer Außenseiter. Parallel hofft Brasilien gegen Schottland auf den zweiten WM-Sieg. In der Gruppe A spielen dann um 3 Uhr unserer Zeit Tschechien gegen Gastgeber Mexiko und Südafrika gegen Südkorea.
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4: Mit Danny Hoppe. Guten Abend. TikTok, Instagram und Snapchat gehören für viele Kinder und Jugendliche fest zum Alltag dazu, vielleicht aber nicht mehr lange, denn Bundesfamilienministerin Prien will eine gesetzliche Altersgrenze. Das hat sie heute in Berlin angekündigt. Vorher hatte eine Expertengruppe Vorschläge zum Thema Social Media gemacht. Malte Albrecht aus dem News-Team, für wen soll das Verbot gelten?
5: Also Prien spricht sich dafür aus, dass Kinder und Jugendliche soziale Netzwerke erst ab 13 Jahren eigenständig nutzen dürfen, es sei denn, es handelt sich um nachweislich kindgerechte und risikoarme Angebote. Das Ganze soll mit einer wirksamen Alterskontrolle verbunden werden. Für Jugendliche bis 18 soll es abgestufte Schutzmaßnahmen geben. Prien hätte es am liebsten, dass die Regelung europaweit gilt. Falls das nicht zustande kommt, würde sie nationale Regelungen vorbereiten. Hintergrund sind Sorgen über problematische Inhalte, Mobbing und überlange Nutzungszeiten. Nach Einschätzung von Experten zeigen rund 300.000 Jugendliche schon Anzeichen von Suchtverhalten.
4: Ja, ein Verbot ist unter den Fachleuten aber umstritten.
5: Genau, die von der Ministerin eingesetzte Expertenkommission hat zwar 56 Empfehlungen vorgelegt, sie konnte sich bei der Frage einer festen Altersgrenze aber nicht einigen. Eine Alternative wäre, je nach Risiko einzelner Plattformen oder Funktionen unterschiedliche Altersbeschränkungen festzulegen. Einig sind sich die Fachleute dagegen darin, dass vor allem die Plattformbetreiber stärker in die Pflicht genommen werden müssen, etwa durch sichere Voreinstellungen und den Verzicht auf besonders suchtfördernde Funktionen.
4: Danke, Malte. Und jetzt weitere Meldungen im Überblick. In Frankreich gibt es den ersten Ebola-Fall. Das Virus wurde bei einem Arzt, der aus der Demokratischen Republik Kongo zurückkam, nachgewiesen. Er sei isoliert worden, teilte das französische Gesundheitsministerium mit. Die Weltgesundheitsorganisation warnt vor Panik. Das Risiko für den Rest der Welt bleibe niedrig, heißt es. In Deutschland nehmen immer mehr junge Menschen Kokain. Das zeigt eine neue Studie des Bundesinstituts für öffentliche Gesundheit. Demnach hat außerdem fast jeder fünfte 18- bis 25-Jährige schon einmal mindestens eine illegale Droge konsumiert. Vor dem letzten deutschen WM-Gruppenspiel deutet sich an, dass Außenverteidiger Nathaniel Brown gegen Ecuador nicht spielen wird. Er hat wegen leichter Adduktorenbeschwerden nicht am Abschlusstraining teilgenommen. Für ihn dürfte morgen wohl der Leipziger David Raum spielen. In Europa werden diese Woche fast täglich neue Hitzerekorde gemessen, jetzt auch in Spanien. Dort wurden die heißesten Junitage seit mehr als 70 Jahren gemessen. Im Norden des Landes, in der kleinen Ortschaft Tama, kletterte das Thermometer auf fast 44 Grad. Das hat die nationale Wetterbehörde mitgeteilt. Auch in Frankreich wurden an der Atlantikküste ähnlich hohe Temperaturen erreicht. Die französische Bahn stellt wegen der extremen Hitze dort deshalb tagsüber zum Teil den Verkehr ein. In einigen Regionen fahren keine Regionalzüge mehr. Zum einen sollen Eisenbahnanlagen geschont werden. Zum anderen gibt es die Sorge, dass die Klimaanlagen in älteren Zügen den hohen Temperaturen nicht gewachsen sind. In der Bretagne waren außerdem fast 70.000 Haushalte ohne Strom. Der Grund war ein überhitzter Generator. Und das waren die Nachrichten mit Danny Hoppe.
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6: Ja, ihr habt es eben in den Nachrichten gehört, die Hitze ist weiter ein Thema. Nach wie vor messen wir 35 Grad bei euch im Veedel. Und auch die Nacht bringt nicht so richtig Abkühlung. Es bleibt tropisch, 22 Grad. Soweit sinken die Temperaturen. Morgen steigen sie dann aber wieder auf weit über 30 Grad. Und am Wochenende kratzen wir dann sogar an den 40 Grad. Dann kommen aber ein paar Gewitter auf uns zu und die könnten uns dann die wohl verdiente Abkühlung bringen.
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6: Und da hat Yogi einen gesehen.
0: Und zwar auf dem Parkgürtel Richtung Ehrenfeld wird geblitzt. Der steht halt ja eine graue Kiste, eine U-Bahn-Station. Ziemlich unauffällig eigentlich.
6: Danke, Yogi. Fahrt also vorsichtig. Und Micha hat auch noch eingemeldet auf der A3 Richtung Frankfurt in Höhe der Zoobrücke. Da ist Tempo 120 erlaubt. Außerdem habt ihr aktuell 7 Minuten Stauzeit auf der Rheinuferstraße zwischen Lindgasse und Mechthildisstraße. Sonst kommt ihr in der City aber überall gut durch. Falls ihr aber doch noch was entdeckt, dann schickt mir gerne eine WhatsApp an die 0221 951 99 99. Jetzt noch der schnelle Blick auf die Autobahn. Hier bitte Vorsicht auf der A4. Einmal Aachen Richtung Köln zwischen Poll und Kreuz Gremberg. Hier liegen Metallteile auf dem Standstreifen. Und nochmal A4, diesmal Richtung Aachen zwischen Kreuz Süd und Klettenberg. Hier liegen Gegenstände auf der Fahrbahn und auch noch ein kaputtes Auto auf dem Standstreifen ist da liegen geblieben. Die Staulage hat sich ordentlich verbessert. 3 kleine Staus habe ich noch für euch rund um Köln. Einmal die A1, Euskirchen Richtung Köln zwischen Bocklemünd und Kreuz Nord. Hier stockt es über 2 Kilometer, das dauert 5 Minuten länger. Dann die A4 Richtung Aachen zwischen Kreuz Gremberg und Kreuz Süd. 3 Kilometer Stau bis zu 10 Minuten plus. Und die A59 Richtung Bonn zwischen Rad und Flughafen. 1 Kilometer Stau, auch da kommen noch mal 5 Minuten obendrauf. Gute Fahrt euch.
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6: Mit Christina Chesney und mit einem Hit aus den 80ern, bei dem ihr vielleicht auch jahrelang gerätselt habt, was da wohl für eine tiefere Bedeutung drinstecken könnte. The Riddle von Nick Kershaw, sehr mysteriöser Text. Und erst Jahre später hat Nick dann bekannt gegeben, The Riddle ist Unsinn, Müll. Quatsch! Er stand einfach unter Zeitdruck und hat deswegen absolute Nonsense-Lyrics geschrieben. Und zu allen, die sich dann ewig den Kopf zerbrochen haben, hat er dann noch gesagt, verzeiht mir bitte, ich wusste nicht, was ich tat. Entschuldigung angenommen, lieber Nick. Ist okay.

0: Lovesick, der neue Hit von Michael Schulte hier bei Radio Köln am Mittwochabend. Hallo zusammen. Und es gibt ja so manche Fragen, ne? Wenn du die jemandem stellst, da weißt du schon vorneweg, da kriegst du auf jeden Fall eine Lüge als Antwort. Ja, zum Beispiel, pinkelst du manchmal in die Dusche? Nein, nie, ach Quatsch, nee. Oder wenn ihr auf der Straße 100 Kölner fragt, ob sie sich heute eine Bildzeitung gekauft haben, werden gefühlt alle sagen, nein, natürlich nicht. Aber lesen tun sie ja dann doch irgendwie alle. Ja, heute vor 74 Jahren ist die erste Bild-Zeitung rausgekommen. Und die allererste damals, gab sogar gratis. Danach hat sie 10 Pfennig gekostet. Für unseren Hannes fast immer noch zu viel.
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2: Die Bild-Zeitung ist wie Billigfleisch. Keiner will's kaufen und irgendwie sind die Regale doch immer ganz schön leer. Aber hey, ich will nichts Falsches sagen, mit der Bild, da legst du dich nicht an. Die sind ja besser organisiert als der BND. Ja, die haben über uns alle Infos, die sonst gar keiner mitkriegen soll. Du hast eine Affäre mit dem Bruder deiner Frau? Das wissen die. Der Hamster deiner Kinder, der ist gar nicht 18 Jahre alt, sondern einfach nur Hamster Nummer 9? Das wissen die. Du hast letztens Pappe in die Restmülltonne vom Nachbarn entsorgt? Das weiß sogar dein Nachbar, Alter. Klar, die Bild kann aber auch ein Karrieresprungbrett sein. In der Wissenschaft nennt man das den Pocher-Effekt. Aber ich will gegen dieses Schmierblatt gar nichts sagen. Wirklich, ich will den Mist ja nicht bewerten. Und ich sag auch bestimmt nicht, dass da nur Müll drin steht. Nein, wäre ja auch heuchlerisch. Ich hole mir selbstständig die Bild. Ja. Denn mit nichts kriegst du nasse Schuhe besser trocken als mit Zeitungspapier. Wusstet ihr eigentlich, dass es Oktopusarten gibt, bei denen die Weibchen die Männchen nach der Paarung essen? Also hütet euch vor Frauen mit 8 Armen. Und immer dran denken, wenn nicht fragt, bleibt Bild.
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1: Mit Katrin Ude, guten Abend. Hitzefrei ab sofort auch für Oberstufen möglich. Kulturprogramm auf dem Ebertplatz darf bleiben und das Wetter, es ist heiß bei 35 Grad. Ja, Köln, NRW und ganz Deutschland schwitzt sich aktuell durch die Tage und unter der Hitze leiden auch die Schülerinnen und Schüler in den Klassenräumen. Hitzefrei konnten bisher nur die Sekundarstufe 1 bekommen, also Unter- und Mittelstufe. Ab sofort können die Schulleitungen in NRW aber auch den Schülern der Oberstufe hitzefrei geben. Das hat das NRW-Schulministerium heute mitgeteilt. Noch eine Möglichkeit, die Zeit im heißen Klassenraum für alle zu verkürzen, ist der Kurzunterricht. Dann dauert eine Unterrichtsstunde nur noch 30 statt 45 Minuten. Schulministerin Feller sagte, damit wolle man die Kinder und Jugendlichen bei der Hitze schützen und gleichzeitig auch den Unterricht am Laufen halten. Seitdem sich Kölnerinnen und Kölner auf dem Ebertplatz engagieren, halten sich Menschen dort wieder lieber auf. Dazu haben auch reaktivierte Brunnen und die Gastronomie auf dem Ebertplatz beigetragen. Ob das Kulturprogramm dort weiterlaufen kann, das stand zuletzt aus finanziellen Gründen auf der Kippe. Jetzt hat die Stadt aber ihr Go gegeben. Es gibt allerdings auch eine kleine Einschränkung. Inga Schneider hat die Infos dazu für euch.
2: Ja, die Stadt plant, das Budget von bisher deutlich über 500.000 Euro auf rund 260.000 Euro zu reduzieren. Größeren Veranstaltungen wie den beliebten Ebertplatz und Ebert-Penz-Konzerten werden diese Einsparungen zum Opfer fallen. Stattdessen soll es mehr kostengünstige Angebote wie Flohmarkttage oder Spiel- und Bewegungsangebote für Kinder geben. Erhalten bleiben soll das Containercafé und auch ein Winterprogramm. Die Stadt setzt insgesamt viel mehr noch auf ehrenamtliches Engagement.
1: Ein ganz schönes Blitzlichtgewitter ist das da aktuell auf der A4 am Eiffeltor. Seit etwa 2 Wochen gilt dort ja ein Verbot für Lkw über 7,5 Tonnen. Eigentlich, denn viele halten sich nicht dran und fahren trotzdem über die marode Brücke. Die Stadt hat in dem kurzen Zeitraum jetzt schon mehr als 8.500 Lastwagen geblitzt. Am meisten am letzten Freitag, da waren es allein 1.400. Den Fahrern drohen Bußgelder von 128 Euro. Damit die Schäden an der alten Brücke jetzt nicht noch schlimmer werden, soll ab Juli eine Schrankenanlage den Verkehr regeln. Die Sanierung der Trauerhalle auf dem Melatenfriedhof wird deutlich umfangreicher als ursprünglich geplant. Statt nur Schäden am Beton zu beheben, muss das komplette denkmalgeschützte Gebäude erneuert werden, sagt die Stadt. Die eigentliche Trauerhalle ist wegen Sicherheitsmängeln schon seit mehreren Jahren außer Betrieb. Anfang Juli will der Stadtrat jetzt über die nächsten Schritte entscheiden. Und das waren die Radio Köln Nachrichten mit Katrin Uhle. 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
3: Ja, ihr habt's gehört, es könnte jetzt für mehr Kölner Schülerinnen und Schüler hitzefrei geben. Das ist die gute Nachricht für viele. Die schlechte Nachricht ist, Abkühlung ist die nächsten Tage erstmal nicht in Sicht. Bis einschließlich Samstag erwarten uns noch bis zu 38 Grad. Erst dann ziehen ein paar Gewitter auf und bringen dann nach und nach ein bisschen Kühle, bis wir dann am Montag aktuell nur noch 26 Grad in der Spitze erwarten.
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3: Yogi hat uns eingemeldet. Auf dem Parkgürtel Richtung Ehrenfeld in Höhe der Bahnstation, da ist Tempo 50 erlaubt. Und Micha meldet noch einen Blitzer auf der A3 Richtung Frankfurt in Höhe der Zoobrücke, da sind 120 angesagt. Sonst ist in der City noch ein bisschen was los rund ums Eiffeltor, aber sonst keine längeren Staus. Jetzt der Blick auf die Autobahn, da gibt es einige Gefahrenmeldungen. Wir starten auf der A1 Euskirchen Richtung Köln zwischen Bocklemünd und im Kreuz Nord besteht einmal Gefahr durch ein kaputtes Auto und auch durch Personen auf der Fahrbahn. Hier bitte besonders vorsichtig. Und dann noch die A4, einmal Aachen Richtung Köln zwischen Poll und Kreuz Gremberg. Hier liegen Metallteile auf dem Standstreifen. Und A4 Richtung Aachen zwischen Kreuz Süd und Klettenberg. Hier liegen Gegenstände auf der Straße und auch ein kaputtes Auto auf dem Standstreifen. Jetzt noch 2 kleine Staus. Einmal die A1 Richtung Euskirchen zwischen Hürth und dem Dreieck Erftal. 10 Minuten plus. Und die A4 Richtung Aachen zwischen Kreuz Gremberg und Eiffeltor. 4 Kilometer stockender Verkehr. Da kommen noch mal 6 Minuten obendrauf. Wenn ihr noch mehr entdeckt, dann seid doch so lieb und schickt mir eine WhatsApp ins Studio an die 0221 951 99 99. Danke euch.
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3: Hallo zusammen, ich bin Christina Chesney und ich habe jetzt für euch Holly Humberstone, ist gerade mal 26 Jahre alt, aus dem englischen Nottingham und jetzt hier für euch bei Radio Köln mit To Love Somebody.

0: Informer von Snow ist das hier bei Radio Köln. Hallo zusammen. Und bei dem Interpreten Snow. Ja? Und bei der Tatsache, dass wir es mittlerweile schon 7:15 haben, könnte man ja denken, es kühlt vielleicht langsam ein bisschen ab. Aber nein. Weiter 35 Grad in Köln. Und deswegen auch jetzt noch immer wieder Zeit für einen Schluck Wasser.
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0: Der Radio Köln Hydration Break, der euch die Hitze, Hölle, Kölle vielleicht ein bisschen erträglicher macht. Also ran ans Glas und schön Wasser trinken. Oder hier ran an die Trinkflasche bei mir. Sehr gut. Ja, da lässt sich's doch deutlich besser aushalten. Und ganz ehrlich, ist doch trotzdem schön bei uns in der Stadt. Findet auch unsere Radio Köln Song KI, die uns den ultimativen Hitzesong für Köln kredenzt.
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1: Mit Danny Hoppe, guten Abend. Der Gruppensieg ist schon sicher, trotzdem will die deutsche Fußballnationalmannschaft morgen den dritten Sieg im dritten Vorrundenspiel einfahren. Gegner New York ist dann Ecuador. Einer der deutschen Shootingstars wird aber wohl nicht dabei sein, nämlich Nathaniel Brown. Er hat am letzten Teamtraining heute nicht teilnehmen können, wegen leichter Adduktorenbeschwerden. Nico Hartmann im WM-Studio, ansonsten waren alle Spieler dabei und obwohl es morgen nicht mehr um viel geht, nimmt man das Spiel nicht auf die leichte Schulter.
2: Nein, Julian Nagelsmann will alles dafür tun, dass seine Spieler nicht weniger als 100% geben morgen. Er hat im Abschlusstraining am späten Nachmittag unserer Zeit auch nochmal detailliert an der Gegnervorbereitung gefeilt. Man erwartet trotz der schwachen Ergebnisse der Ecuadorianer mit 0:1 gegen die Elfenbeinküste und vor allem dem 0:0 gegen Curaçao eine spiel- und kampfstarke Mannschaft, die in der Südamerika-Qualifikation nur 5 Gegentore und 2 Niederlagen kassiert hat. Und natürlich um die letzte Chance fürs Weiterkommen spielen wird. Später reist die DFB-Elf nach New Jersey in die Nähe des Spielorts New York und in der Nacht unserer Zeit wird Bundestrainer Julian Nagelsmann gemeinsam mit Torjäger Dennis Undaff den Medien Rede und Antwort stehen. Im Fokus dabei sicherlich die mögliche Rotation. Wird Nagelsmann einigen Akteuren nun Spielpraxis geben, jetzt wo der Gruppensieg sicher ist und wer wird es sein? Oliver Baumann im Tor, Nick Woltemade im Sturm, Amiri im Mittelfeld. Es verdichten sich auf jeden Fall die Anzeichen, dass der dreifache Torschütze Dennis Undaff ein Startelf-Mandat erhalten wird. Abwarten, ob Nagelsmann dazu Stellung beziehen wird.
1: Danke, Nico. Und jetzt weitere Meldungen im Überblick. Bundesfamilienministerin Prien ist für eine Altersgrenze für soziale Medien wie TikTok, Instagram oder Snapchat. Sie schlägt ein Verbot für unter 13-Jährige vor. Sie hoffe, dass man sich auf europäischer Ebene einige. Ansonsten werde sie eine eigene Regelung für Deutschland vorbereiten. Das sagte Prien am Mittag in Berlin. Ab sofort ist für alle Schülerinnen und Schüler in NRW hitzefrei möglich, auch für Ältere an Gymnasien, Gesamtschulen und Berufskollegs. Das Schulministerium in Düsseldorf hat die Regelungen dazu gelockert. Zum Beispiel können jetzt Unterrichtsstunden auf 30 Minuten verkürzt werden. Wer morgen bei Kaufland einkaufen möchte, muss womöglich mit Einschränkungen rechnen. Die Gewerkschaft Verdi hat die Beschäftigten von mehr als 100 Filialen zum Warnstreik aufgerufen. Trotz des Streikaufrufs sollen nach Angaben von Kaufland alle Filialen regulär geöffnet haben. Die wirtschaftliche Lage ist alles andere als gut. Dazu kommen viele globale Krisen. Trotzdem sind die Menschen in Deutschland weiter in Reiselaune. Das zeigt der neue Urlaubsplanungsindex, den der Deutsche Tourismusverband heute in Berlin vorgestellt hat. Demnach planen 62% der Menschen in den nächsten 3 Monaten mindestens eine Reise. Gerade auch Ziele innerhalb Deutschlands seien weiterhin hoch im Kurs, sagt der Verband. Die hohen Kerosin- und Spritpreise haben dagegen kaum Auswirkungen auf die Urlaubsplanung. Für 87% der Befragten spiele das bei ihrer Reise überhaupt keine Rolle, heißt es. Und das waren die Nachrichten mit Danny Hoppe.
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3: Köln auch, eure Nacht bleibt tropisch. Es kühlt nur runter auf 22 Grad. Und dann steigen die Temperaturen morgen wieder auf 36. Und am Freitag und am Samstag kratzen wir dann sogar an den 40 Grad. Dann kommen aber Gewitter über Köln runter und es kühlt sich ab, bis wir am Montag dann nur noch 26 Grad in der Spitze erwarten.
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3: Yogi hat uns eingemeldet. Auf dem Parkgürtel in Richtung Ehrenfeld in Höhe der U-Bahn-Station, da ist Tempo 50 erlaubt. Und Micha hat auch noch einen gesehen auf der A3 Richtung Frankfurt in Höhe der Zoobrücke. Da dürft ihr maximal 120 fahren. Lieben Dank euch fürs Bescheid geben. Und wenn ihr da auch noch einen entdeckt, dann schickt mir gerne noch eine WhatsApp ins Studio an die 0221 951 99 99. Schauen wir jetzt noch auf die Autobahn. Hier bitte Vorsicht auf der A4 bzw. im Kreuz 4, im Kreuz West. Wenn ihr von der A4 die Überleitung zur A1 Richtung Euskirchen nehmt, da ist ein kaputtes Auto in der Überleitung liegen geblieben. Dann Vorsicht auf der A555 Bonn Richtung Köln in Höhe Wesseling. Hier besteht Gefahr durch eine Ölspur und durch ein kaputtes Auto, was da liegen geblieben ist. Und nochmal A555 Bonn Richtung Köln zwischen Godorf und Rodenkirchen. Hier liegen Gegenstände auf der mittleren Spur. Dann gibt es nur noch einen längeren Stau, bisschen weiter weg auf der A1 Dortmund Richtung Köln zwischen Burscheid und Kreuz Leverkusen. Hier dauert es über 20 Minuten länger. Da läuft auch aktuell noch eine Unfallaufnahme. Also wenn ihr da gerade im Stau steht, denkt bitte an die Rettungsgasse. Danke euch.
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3: Hallo zusammen, mein Name ist Christina Chesney und jetzt werden wir mal ein bisschen entspannt und ruhig mit Lady Gaga und Bruno Mars. Das ist für euch Die with a Smile.

Bon Jovi hier bei Radio Köln. 19.15 Uhr haben wir es und jetzt reden wir über eine sehr bemerkenswerte junge Frau. Sie ist gerade mal 23, aber schon längst eine feste Größe in der Popwelt. Olivia Rodrigo.

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1: Eben hat sie ihr neues Album veröffentlicht und das geht auch in Deutschland richtig gut ab. Mit drauf die Leadsingle Drop Dead, auch weltweit in den Charts gelandet. Und da hatten wir natürlich Olivia auch zu Gast bei uns. Spoiler, sie ist sehr, sehr süß und nett. Und wir haben sie so ein bisschen über den Song ausgefragt, weil das ist jetzt ja nicht so ein gewöhnlicher Love-Song, sondern im Refrain heißt es Kiss me and I might drop dead. Also auf Deutsch ungefähr, küss mich und ich fall vielleicht tot um. Was steckt da dahinter?
2: Yeah, I think that's how it feels.
3: Ja, ich glaube, genauso fühlt es sich an, wenn man jemanden kennenlernt, den man sehr mag. Es fühlt sich irgendwie fast an wie Leben oder Tod, wenn man so heftig in jemanden verliebt ist. Ich finde, dann sind einfach alle Gefühle total verstärkt und man denkt nicht mehr wirklich klar und auch nicht mehr besonders rational.
1: Absolut, ja. Alles ist intensiver und aufgeladener. Das kennt ihr ja bestimmt auch von der ein oder anderen Verliebtheit. Und Olivia Rodrigo hat eine ganz schön genaue Vorstellung davon, zu welchen Szenarien dieser Song perfekt passt.
3: Für mich fühlt sich der Song so an, wie nachts um drei noch durch die Stadt zu ziehen, vielleicht aufs Fahrrad zu springen oder jemanden im Regen zu küssen. Man hat direkt Bilder im Kopf bei dem Song und ich kriege direkt Bock im Auto, die Fenster runterzumachen und sich frei zu fühlen.
1: Das klingt sehr, sehr schön. Ihr könnt ja mal versuchen, jetzt die Autofenster runterzukurbeln. Ich hoffe, ihr bekommt nicht direkt einen Hitzschlag. Oder ihr lasst euch einfach die Luft der Klimaanlage sexy durchs Haar wehen. Das passt auch gut. Neu für euch bei Radio Köln. Das ist Olivia Rodrigo mit Drop Dead.

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1: Mit Katrin Ude, guten Abend. Hitzefrei und Kurzunterricht ab sofort auch für Oberstufen möglich. Social-Media-Verbot für unter 13-Jährige wird diskutiert. Und das Wetter, es ist heiß, 35 Grad sind es jetzt immer noch. Ja, diese heißen 35 Grad hat es heute bei uns in Köln gegeben. Morgen und am Freitag kommen sogar noch mal ein paar Grad obendrauf. Und darauf reagiert jetzt auch das NRW-Schulministerium. Denn Kollegin Sandra Rosenthal, ab sofort dürfen die Schulen jetzt auch den Klassen der Oberstufe Hitze freigeben oder in den Kurzunterricht gehen, ne?
2: Genau, dann dauert eine Unterrichtsstunde nur noch 30 statt 45 Minuten, damit die Zeit im heißen Klassenraum für alle kürzer ist. Schulministerin Feller sagt, man wolle damit sowohl die Kinder und Jugendlichen schützen, als auch den Unterricht weiter am Laufen halten. Hitzefrei gab es bisher nur für die Sekundärstufe 1, jetzt eben auch für die älteren Schülerinnen und Schüler der Oberstufe. Die Entscheidung über Kurzunterricht oder hitzefrei liegt bei der Schulleitung. Als Orientierung dient eine Temperatur im Klassenraum von mehr als 27 Grad.
1: Dankeschön, Sandra. Auf der A4 am Eiffeltor herrscht aktuell ja so ein bisschen etwas wie Anarchie. Seit 2 Wochen gilt dort ein Verbot für Lkw über 7,5 Tonnen, aber die wenigsten halten sich daran. Das zeigen jetzt auch die Zahlen der Geblitzten von der Stadt Köln. Ralf Düker, wie viele sind es denn?
3: Ja, mittlerweile wurden mehr als 8.500 Lastwagen geblitzt, die meisten am vergangenen Freitag. 1.400 waren es da. Der Blitzer vermisst die Fahrzeuge mit Laser und kann so feststellen, ob es sich um einen großen Lastwagen handelt. Es drohen Bußgelder von rund 128 Euro. Auch die Polizei kontrolliert den Abschnitt verstärkt. Damit die Schäden an der alten Brücke nicht noch schlimmer werden, soll ab Juli eine Schrankenanlage den Verkehr regeln. Und für die Installationsarbeiten muss die A4 nicht vollgesperrt werden, hat uns die Autobahn GmbH gesagt.
1: Dankeschön, Ralf. Dauerscrollen, Pornos und Hass. Über Gefahren von sozialen Medien wie TikTok und Co. für Kinder und Jugendliche wird hitzig debattiert. Jetzt hat eine Expertenkommission Vorschläge gemacht, um die jungen Nutzerinnen und Nutzer besser zu schützen. Zum Beispiel durch eine Altersgrenze von 13 Jahren. Wer jünger ist, soll soziale Medien nicht eigenständig nutzen dürfen. Eine weitere Idee ist es, Dienste oder einzelne Funktionen für bestimmte Altersgruppen einzuschränken. Wichtig sei auf jeden Fall, dass das Alter der Nutzer wirksam überprüft werde und es auch innerhalb der EU einheitliche Regeln dafür gebe, sagt die Kommission. Ja, sie hat der Polizei Rätsel aufgegeben, aber jetzt ist klar, was es mit der Marienstatue auf sich hat, die in Porz gefunden wurde. Denn die Besitzerin der Figur hat sich bei der Polizei gemeldet. Demnach ist die Statue der Frau bei einem Umzug abhanden gekommen. Hinweise auf eine Straftat gäbe es keine. Ein Passant hatte die Marienstatue Anfang Mai zufällig in einem Grünstreifen an der Stresemannstraße in Porz entdeckt und bei der Polizei abgegeben. Und das waren die Radio Köln Nachrichten mit mir, Katrin Ude. Alle Meldungen könnt ihr auch jederzeit nachlesen bei uns auf radioköln.de.
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1: Und so ganz, ganz langsam kühlt es jetzt ab von aktuell noch 35 Grad auf in der Nacht dann nur noch 22 Grad, also es bleibt tropisch. Morgen schießen die Temperaturen dann wieder hoch auf 36 Grad, dazu gibt es 15 Sonnenstunden und ihr habt es ja eben in den News gehört, auch am Wochenende bleibt es heiß, bis dann so ein paar Gewitter am Samstag und am Sonntag das Ganze langsam abkühlen, bis wir dann am Montag aktuell nur noch 26 Grad in der Spitze erwarten.
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1: Yogi hat uns eingemeldet auf dem Parkgürtel Richtung Ehrenfeld in der Höhe der U-Bahn-Station. Da ist Tempo 50 erlaubt. Und Micha hat uns auch eingemeldet auf der A3 Richtung Frankfurt in Höhe der Zoobrücke. Da ist Tempo 120 angesagt. Lieben Dank euch fürs Bescheid geben. Sonst haben wir keine Meldungen mehr, weder innerstädtisch noch auf den Autobahnen. Da habt ihr überall freie Fahrt.
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1: Mit Christina Chesney und jetzt habe ich für euch Madonna mit Material Girl. Hallo zusammen.

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0: Ihr hört Radio Köln am Mittwochabend, 19.44 Uhr haben wir es jetzt. Und dazu gibt es immer noch geschmeidige 34 Grad in Köln, ey. Aber keine Sorge, wenn euch das noch nicht reicht, zum Wochenende geht es noch Richtung 40 Grad. Yay, da freuen sich natürlich alle, die bei der Hitze draußen arbeiten müssen. So wie Kevin. Kevin ist Dachdecker und muss da oben auf den Dächern noch mit ganz anderen Temperaturen klarkommen.
1: Also wir hatten letzte Woche ein Thermometer oben. Also in der puren Sonne hat er 87 Grad angezeigt. Also da ist nicht ein Millimeter Schatten, da knallt den ganzen Tag die Sonne drauf. Da wird man bekloppt.
0: Alter, Kevin, ey, also so viel kannst du gar nicht trinken, wie du da schwitzt, ne? Aber wir versuchen es trotzdem mit unserer regelmäßigen Erinnerung.
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0: Die kleine kollektive Trinkpause, weil das tut doch einfach rundum gut. Und tatsächlich auch schon nur beim Hören. Hier mal so ein bisschen Hitze ASMR. Da wird's ja richtig frisch. Also gönnt euch jetzt mal einen großen Schluck Wasser. Und dazu gibt's natürlich auch den passenden Hydration-Hit, mit dem ich mich auch für heute verabschiede. Ich bin Christina Chesney und wir heben jetzt noch einmal zusammen das Glas oder die Trinkflasche oder bei manchen vielleicht auch schon das Feierabend-Kölsch zusammen mit den Blackfoes. Trinkt doch eine mit, kommt gut durch den Abend, Köln, und bis morgen.

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1: Ich bin Thomas Bleskin. Familienministerin Prien plädiert für eine gesetzliche Altersgrenze von 13 Jahren für die eigenständige Nutzung sozialer Medien wie TikTok, Instagram oder Snapchat. Prien bezog sich dabei auf eine Empfehlung der Expertenkommission Kinder- und Jugendschutz in der digitalen Welt.
2: Die gesetzliche Altersgrenze von 13 Jahren ist allerdings nur ein Vorschlag der Expertenkommission. Alternativ wurde darüber diskutiert, über den EU Digital Services Act bestimmte Dienste oder einzelne Funktionen für bestimmte Altersgruppen zu beschränken. Worin sich die Kommission aber einig ist, das Thema muss auf europäischer Ebene geregelt werden. Und am Ende müssten besonders auch die Plattformbetreiber in die Pflicht genommen werden. Kinder und Jugendliche einfach aus der digitalen Welt auszusperren, sei kein Schutz. Fiona Reinhardt, Nachrichtenredaktion.
1: Deutschlands Handynetze sind besser geworden, aber mancherorts ist die Verbindung immer noch ziemlich schlecht. Über eine App sollen Nutzer jetzt genau diese Funklöcher melden. Unter dem Hashtag Check dein Netz starten das Bundesdigitalministerium und die Bundesnetzagentur eine einwöchige Mitmachaktion.
3: Bundesdigitalminister Wildberger spricht vom großen Netztest. Und da ist jeder Handynutzer aufgerufen, mitzumachen. Denn aktuell gibt es immer noch Orte in Deutschland, an denen keines der großen Handynetze von Telekom, Vodafone und O2 standardmäßig funktioniert. Das sind immer noch gut 786 Quadratkilometer. Über die App Mobilfunkcheck sollen wir diese Woche melden, wo die Funklöcher sind. Das hilft den Anbietern und der Bundesnetzagentur einzustufen, wie die Situation vor Ort ist, und sorgt am Ende dafür, dass die Netzabdeckung in Summe besser wird. Tanja Wagner, Nachrichtenredaktion.
1: Bundeskanzler Merz drängt auf eine Verabschiedung der geplanten Rentenreform noch in diesem Jahr. Im Bundestag warb er für eine zügige Umsetzung der Vorschläge einer Expertenkommission, die unter anderem eine schrittweise Anhebung des Renteneintrittsalters vorsehen. Merz verteidigte die Pläne erneut und wies Vorwürfe einer Rentenkürzung zurück. Nach dem Fund eines toten Säuglings in Renningen bei Stuttgart richtet sich der Verdacht nun gegen die Mutter des Kindes. Nach Angaben von Polizei und Staatsanwaltschaft gibt es bislang keine Hinweise auf die zunächst gemeldete Entführung. Stattdessen wird gegen die 32-Jährige wegen des Verdachts des Vortäuschens einer Straftat ermittelt. Und das waren die Nachrichten mit Thomas Bleskin.
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4: Nichts Neues beim Wetter, es bleibt heiß, auch morgen wieder bis knapp an die 40 Grad Marke. Dazu auch wieder viel Sonne, nur wenige Wolken oder so ein bisschen diesig. Diese Nacht kühlt es auch nicht mehr so ganz krass runter, 24 bis Minimum 18 Grad. Am Freitag wird es sogar noch drückender bis 40, dann müssen wir uns auch auf erste Hitzegewitter einstellen.
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4: Und wir haben noch Stau auf der A1 Osnabrück Richtung Münster, zwischen Ladbergen und Greven 3 Kilometer, eine Viertelstunde plus. A2 Dortmund Richtung Hannover, zwischen Bad Eilsen und Rehren 3 Kilometer, 19 Minuten plus. Die A30 Amsterdam Richtung Osnabrück, zwischen Rheine-Nord und Rheine-Kanalhafen 2 Kilometer, 3 Minuten plus. Und A45 Hagen Richtung Dortmund, zwischen Schwerte-Ärgste und Dortmund Süd 1 Kilometer. Stau, 5 Minuten plus. Gutes Durchkommen.
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12: Hey ho, let's go, liebe Swing Kids, und willkommen zu einer neuen Folge von Reden wir über Musik.
13: Oh no.
12: Heute machen wir was ganz Verrücktes und ich sage es vorweg, das Ding heute wird bis an den Rand des Möglichen gefüllt. Zu Gast heute Bad Nerves aus England, die ich innerhalb eines Jahres zweimal getroffen habe, einmal im Februar und einmal im November. Dass man sich innerhalb von 9 Monaten zweimal trifft, dafür muss schon irgendwas passiert sein. Und das ist es auch im Fall von Bad Nerves. Was alles genau, darauf gehen wir im zweiten Teil der Sendung ein. Nur so viel verrate ich jetzt schon mal, es wird für die Band komplett irre nach diesem Interview weiterlaufen. Für den ersten Teil springen wir ins Backstage des Kölner Palladiums und starten mit einer Band ins Interview, die zu diesem Zeitpunkt in Deutschland noch wenigen wirklich ein Begriff war und die an diesem Abend die Vorband von Nothing But Thieves war. Kids, das heute wird eine komprimierte, aber wilde Achterbahnfahrt auf der Karriereleiter, bei der man immer dann, wenn man denkt, wow, okay, das war's jetzt, nochmal einen draufsetzt. Bis zum Schluss dieser Sendung, als mich kurz vorm Endschnitt noch eine absolut weitere irre Meldung erreichte. Also anschnallen und auf ins Palladium, um mal im ersten Teil zu klären, mit wem wir es da überhaupt zu tun haben und eine sehr sympathische, von den damaligen Ereignissen bereits ziemlich überrollte Band kennenzulernen. Bad Nerves haben im Corona-Jahr 2020 ihr Album veröffentlicht. Wir alle erinnern uns, das war genau die Zeit, wo die Welt stillstand und gar nichts mehr ging. Keine Clubshow, keine Live-Shows, gar nichts. Und heute Abend, da treffe ich die Band im Kölner Palladium, einer großen Location, einen Tag vor ihrem bis dato größten Auftritt vor 17.000 Menschen in Belgien. Wie ist da also gerade die Stimmung bei der Band?
11: Hi guys, how are you doing?
7: Very good, man. Thank you.
12: Hörbar gut, aber auch ganz schön angespannt. Das hätte man so alles nicht erwartet. Als Punkband so große Hallen und einen Tag später, zwei Tage in Folge in einer echten Konzertarena zu spielen, das fühlte sich für die Band ganz schön verrückt an.
13: Yeah, we're playing venues we never thought we would play.
7: As a kind of band of sorts, you don't really think you're going to be playing arenas.
13: Yeah.
7: You know, there's an even bigger one tomorrow.
13: Yeah.
7: 17,000 people.
13: Whoa.
7: Two nights in a row. Obviously, they're not for us, but it's still 17,000
13: people. We're still there, though.
12: Für alle, die von der Band das erste Mal hören, wer sind Bad Nerves? Das Bandprofil auf Facebook sagt augenzwinkernd, man sei eine Jazzband. Die Plattensammler-Datenbank Discogs spricht von Powerpop. Mein eigener Kopf sagt mir, dass das 77er Punkrock beeinflusster Hochgeschwindigkeits-Rock'n'Roll ist. Würden diese Gentlemen uns also bitte selbst verkünden, was sie da genau zocken würden?
14: So, Gentlemen, who the fuck is Bad Nerves and what makes this band so fucking awesome?
7: Well, I guess we're kind of a combination of all those apart from jazz.
13: Mm.
7: Yeah, we just want to kind of bring guitar, not the guitar music's totally gone away, but we want to kind of bring back, you know, fast, real music and encourage another generation.

0: Punkrock mit der Betonung auf Rock. Kein Geknüppel, kein Geschrabbel, keine schief ins Mikro gekotzten Texte. Dafür viel Melodie und treibender Rhythmus nach vorne. Da sprechen wir also von Anspruch und Qualität. Bad Nerves betonen, dass Punk für sie keine Ausrede sei, sondern eine Verpflichtung. Gerade weil sie live ohne große Produktion spielen, müsse jede Note sitzen. Viele Leute hätten Punk als Musik abgeschrieben. Die sei einfach schlecht, das wäre nur Krach. Wäre das so, dann würden Bad Nerves jetzt nicht da sein, wo sie zum damaligen Zeitpunkt schon waren. Man würde Punk wieder auf ein vernünftiges Level bringen wollen. Und vor allem, wer Punk spielt, der muss liefern. Sonst habe man auf der Bühne nichts verloren.
1: So the idea of bringing Punk like to this kind of level, you know, people can't write Punk off as, oh, you know, they can't play, they can't do this and that. If we turned up and we couldn't play, we wouldn't be here. Yeah. You know, like we have to be on that level to compete.
2: Bigger sort of rock bands, you know, have got big production, you know, like we're literally just tuners and guitars pretty much, you know, like there's not really...
1: No backing track
2: or anything like that, you know. I mean, maybe one day when we have a bit, we might, but for now, like, we're playing these big places up against... Bit bands that are just have this huge like sound going on, like so much stuff, and it's amazing. But like, so we have to be like almost better than normal, because if, you know, if we don't play, if we don't literally play our instruments right, there's nothing to hide in it, you know what I mean?
0: Ja, vom Garagenprojekt zur Band. Heute live, gestern im Proberaum. Wie sieht das mit der Bandgeschichte aus? Die damalige Tour führte als Support Act bereits durch große Hallen und Stadien. War das alles so geplant oder kam das alles doch ziemlich überraschend, nachdem Corona ja erstmal 2020 komplett reingeschissen hatte, was das damalige Veröffentlichen eines Albums und dem anschließenden Live-Spielen anging? Bad Nerves waren tatsächlich ursprünglich gar nicht als Liveband geplant. Die erste Platte sollte zunächst einfach nur veröffentlicht werden. Ohne große Ambitionen, ohne Tourpläne. Man wollte einfach sein eigenes Album in den Händen halten. Das war alles. Und wie gesagt, dann kam ja auch schon passend zur Veröffentlichung Corona und die Welt stand lange, sehr lange still. Erst die positiven Reaktionen, vor allem in Europa, hätten dazu geführt, dass aus dem Studioprojekt eine echte Band wurde. Die Gruppe erinnert sich an frühe Touren mit langen Fahrten, leeren Clubs und kaum Geld, beschreibt diese Phase aber als essentiell für das heutige Selbstverständnis.
3: How did it feel back then to have such an awesome album made to take you on the road and to unleash hell and then being forced to sit at home in lockdown?
1: Yeah, it fucking sucks.
2: Yeah.
1: It sucks. But
2: got locked down our houses the beginning of 2020, and then our album came out in November 2020.

0: Wer sich mit dem Thema Punkrock und 70er Powerpop beschäftigt, der kommt um den Working-Class-Punk-Ethos und ja, manchmal auch Pathos nicht herum. Den eigenen Arbeitsethos betreffend sind Bad Nerves aber wenig romantisiert in der Echtzeit angekommen. Da herrscht Disziplin statt Klischee. Auf die Frage nach dem Leben auf der Tour sagt die Band so zum Beispiel, dass sie früh gemerkt habe, wie zerstörerisch das klassische Rock'n'Roll-Klischee sein kann. Schlechte Vorbereitung, wenig Schlaf und exzessives Feiern hätten langfristig zu schlechten Shows geführt. Bad Nerves entschieden sich da bewusst für einen anderen Weg. Fokus, Disziplin und Respekt gegenüber dem Publikum. Wer ein Ticket kauft, habe Anspruch auf eine gute Show. Unabhängig davon, wie anstrengend der Touralltag für die Band sei. Und auch man selber verlässt für irgendeine halbgare Scheiße nicht wochenlang das Zuhause und tauscht nicht planlos Familie und Couch ohne Sinn gegen monatelang Reisen, Live-Shows, Lebensmittelvergiftungen und Fieber auf einer Tour ein. Da will man dann auch abliefern. Und all das würde auch eine Band zusammenbringen. Nicht nur als Menschen, die miteinander Musik machen, sondern auch auf der persönlichen Ebene. Zum damaligen Zeitpunkt spielte man 5 Jahre zusammen. Schlechte Konzerte, gute Konzerte, Konzerte in leeren Clubs und in vollen Hallen, teils in ganz schön abenteuerlichen Zuständen, da einen dieses Rock'n'Roll-Game auch ganz schön kaputt spielen kann.
1: Like, the last thing we want to do is turn up to a show and be crap. You know, and because we've been out, like, boozing and living that kind of cliche rock and roll life, because it's not fair to the people that come to the show, you know. Like, it's expensive to come to shows, you know, and we appreciate the support of people too much to kind of stiff them in that respect, you know. Like, yeah, they deserve more than that. So yeah, like, we did the rock and roll cliche life for the first few years, and we kind of reached a point where it was just miserable. It was so miserable. It didn't leave us feeling good. And then once, like, we stepped up a level and started playing these bigger places, it would just be embarrassing to do that. So.
0: Kommen wir nochmal auf die Sache mit der jüngeren Generation zurück. Da will die Band nicht nur ihre Musik oder Gitarrenmusik im Allgemeinen wieder zugänglich machen, sondern sie selbst würden gerne soziale Projekte unterstützen, dass zum Beispiel Kids Instrumente lernen können, um danach auch selbst Bands zu gründen und aus der Rolle des Passivhörenden zu einem aktiven Teil des Ganzen zu werden. Die Band hätte nie gedacht, nun da zu sein, wo sie heute ist. Und wenn man an so einem Punkt ist, dann muss man auch überlegen, wie man das an andere Kids weitergeben kann, die sich zum Beispiel kein Instrument oder keine Musikschule leisten können. Denn wer weiß, wenn man das entsprechend fördert, vielleicht sitzt da draußen ja irgendwo der nächste Joe Strummer. Man müsste einfach etwas zurückgeben. Ey, und wenn du das da draußen jetzt hörst und vielleicht gerade 11, 12 Jahre alt bist und der neue Joe Strummer oder die nächste Joan Jett wirst, dann setz mich bitte mal auf die Gästeliste, wenn du in ein paar Jahren hier in der Nähe spielst.
2: How important is it to you, especially in these plastic pop times, to pass on this heritage of handmade music to younger kids?
3: Oh, I mean, it's probably the most important thing, you know. Because when you, like we said earlier, we never thought we would get to this point, you know. And when you get to this point, you start to think, fuck, like, so many kids, like, you know, young people in dire situations who, you know, I mean, who could only dream of having a guitar, you know. Like, you never know what you're going to start. You might find the next Joe Strummer in some school somewhere, you know. Like, that to me is the big picture. You know, is to be able to help other people.

0: Soweit also Bad Nerves damals im Februar. Eine Band mit Haltung, klaren Ansprüchen an sich selbst, dem festen Willen, alles über Disziplin und Live-Energie zu regeln und die trotzdem oder gerade auch deswegen noch ein Herz für andere haben. Und dann ist einiges passiert. Knall auf Fall wurde ein paar Tage nach unserem Interview eine Tour mit The Hives verkündet. Und als ob das nicht schon alles irre genug gewesen wäre, lud die größte Pop-Punk-Band der Welt, Green Day, im Anschluss Bad Nerves auf ihre Tour ein.
1: Alright, well that was impressive.
0: Green Day-Sänger Billy Joe Armstrong selbst sagte öffentlich und unmissverständlich, dass Bad Nerves aktuell die beste englische Band seien. Eine Lawine an Ereignissen innerhalb weniger Monate. Wenn sich irgendjemand fragt, was dieser Rock'n'Roll-Zirkus ist, von dem euch euer Lieblingsfrechmops hier immer erzählt, da hast du.
2: Hell yeah.
0: Und um das alles noch zu toppen, legte die Band damit Still Nervous direkt auch noch ein komplett neues Album nach.
2: Wait, what? Wait.
0: Und damit eröffnen wir den zweiten Teil des Interviews und springen ein paar Monate vor der Tour mit Green Day ins Kölner MTC, wo Bad Nerves ein ausverkauftes Konzert spielten, ich zum Auflegen eingeladen war und wir uns im Keller des MTCs standesgemäß in der Wäschekammer, weil es da einfach am ruhigsten war, zusammengesetzt haben und diese Wahnsinnserfolgswelle für die Band einfach weiter geritten haben.
3: Kids, and welcome back to another episode of Reden wir über Musik today with our old friends Bad Nerves, because they are back again.
4: We're
3: back at it again.
4: Back.
3: Represented by Bobby and Captain Crime Wave 77 John. Welcome back to the show, lad.
5: Hello.
6: What an introduction.
0: Still Nervous, Weiterentwicklung ohne Bruch. Zum zweiten Album Still Nervous erklärt die Band, dass sie bewusst eine Balance gesucht habe. Die Geschwindigkeit und Aggression des Debüts sollte erhalten bleiben. Gleichzeitig aber durch mehr Melodie, Dynamik und Abwechslung ergänzt werden. Die ersten Singles seien bewusst vertraut gehalten worden, um Fans abzuholen, während spätere Songs auf dem Album mehr Raum und andere Stimmungen zulassen. Popmelodien seien dabei kein Widerspruch zu Punk, sondern ein zentrales Stilmittel, um Songs zugänglich zu machen und sie im Ohr zu behalten.
7: We want in the, at least the first half to be fast and sort of, you know, similar to the first album, if you like, so you're not jolted with something really different straight away.
6: Pop. Melodies and sensibilities was always the kind of goal, really, because it kind of differentiates it and it makes people remember it.
7: Melodies will keeps things kind of catchy and interesting to a point, you know.
3: Yeah.
7: I find there's some punk bands I love, but after about halfway through an album, I'm sort of like there's not enough hooks.
0: Wie gesagt, die Live-Achterbahn krachte für die Band weiter über den Globus. International war vom Club zum Festival bis zu Stadien alles für die Band drin. Wie würde man das erleben, dass man eben immer noch auf jeder Bühne, groß wie klein, zu Hause ist und diese eben auch bespielen kann? Bad Nerves beschreiben ihre aktuelle Situation als ungewöhnlichen Spagat zwischen kleinen, schweißtreibenden Clubshows und riesigen Bühnen in Arenen und Stadien. Große Bühnen seien technisch einfacher, aber distanzierter. Kleine Clubs dagegen gnadenlos ehrlich, dort gäbe es keine Distanz, keine Pause, keine Möglichkeit, sich zu verstecken. Denn da kriegst du die Leute direkt mit, ungefiltert, nicht nur, wenn sie dir ihren Schweiß ins Gesicht schütteln.
2: Gross.
0: Trotz wachsender Reichweite betont die Band, dass Clubshows für sie daher unverzichtbar bleiben.
7: Tiny one, we're doing both at the same time.
6: Yeah.
7: And like, you know, because I guess when you get to a certain size, you don't do so many of these small ones. And when you start out, obviously, you definitely don't do the stadium. So we're in this strange position of sort of dipping our toe into that mad world while still doing these.
6: It's a pretty nice balance, though, because we always, when we first started, we probably said this in the first interview, that all we ever really wanted to do was be able to sell out some small venues, and we'd be content with that.
7: And that was the goal, wasn't it?
6: Yeah, so, I mean, it's here, you can taste the front row sweat in your mouth. I wouldn't want to stop doing club shows, you know, like, I'm sure, like, some of the big bands wish they could still do them.
0: Zum Thema Touren mit The Hives spricht die Band von einer der prägendsten Erfahrungen ihrer bisherigen Laufbahn. Die Zusammenarbeit beschreibt sie als inspirierend, humorvoll und überraschend bodenständig. Auch seien die Hives die geborenen Entertainer und einfach die nettesten Menschen. Kids, checkt das Reden wir über Musikarchiv, als ich mich mit Pelle von den Hives unterhalten habe. Bad Nerves loben hier die Hives völlig zu Recht. Das sind wirklich übergute Jungs.
6: Oh, fantastic people and hilarious.
7: Yeah.
6: And they're probably the funniest people I know.
7: And one of the best live bands I've ever seen.
6: And that.
7: No, they're honestly some of the nicest dudes you'll ever meet. So humble.
6: And also the most rock and roll band.

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3: Hey ho, let's go und willkommen zurück zur zweiten Halbzeit von Reden wir über Musik. Wie immer, die Zeit ist knapp, es gibt viel zu reden. Das heißt, wir gehen sofort wieder zurück ins Gespräch.
4: And also the most rock and roll band.
3: Auch die damalige anstehende Tour mit Green Day wird nicht als geplantes Karriereziel, sondern als surrealer Moment des Staunens beschrieben. Denn die Story dahinter klingt einfach wie ausgedacht. Da hatte Billy Joe von Green Day einfach mit seinem geheimen Insta-Account die Band angeschrieben, wie cool die seien und was sie denn aktuell so machen würden. Bad Nerves dachten erst, das wäre irgendein Troll, bis sie dann gecheckt haben, dass das wirklich der echte Billy Joe Armstrong von Green Day wäre, der die Band abfeiern würde und der kurz darauf auch noch bei einer Musikpreisverleihung mit einem Bad Nerves Shirt auf der Bühne auftauchte. Bad Nerves betonen, dass solche Chancen nicht geplant werden können, sondern aus gegenseitigem Respekt und echter Begeisterung entstehen.
4: Because he's so famous, he's got like another account. And it turns out that he'd actually been messaging us from another account.
5: Asking about the recording.
4: Yeah, and luckily we had replied.
5: Yeah.
4: And in the end, he had to say, like, it's Billy, by the way. And we're like, fucking hell.
5: Yeah, okay. He was like, yeah, it's just my other account. We were like, and then you scroll up and you see the messages where we were talking to him and we didn't know.
3: Dabei auch klar, die Erwartungen dort sind ganz andere als im Underground oder in einer Subkultur. Was macht das mit der eigenen Kunst? Auf die Frage, ob sie heute anders Songs schreiben würden, etwa mit Blick auf große Bühnen oder großen Mainstream-Erfolg, antwortet die Band klar verneinend. Songs dürfen nicht aus Erwartung oder Angst entstehen. Sobald man anfange, für Zielgruppen, Größenordnungen oder Karrieren zu schreiben, verliere Musik ihre Authentizität. Entscheidend sei allein, dass die Songs sich für die Band richtig anfühlen. Fängt man statt erstmal für sich an, für andere zu schreiben, dann ist es nicht mehr echt.
5: The thing I care about first is that we like stuff. You need to just write whatever comes, you know, like just, and it's a lot harder to do that than I ever thought. It's going to be really fun to sort of make some new songs and see what happens. Hopefully they're not shit.

0: See what happens. Hopefully they're not shit.
1: Genau der richtige Ansatz, bei dem sich natürlich auch die Frage anschließt, was in nächster Zeit geplant wäre und vor allem, was auf dem berühmten dritten Album dann passieren würde. Das dritte Album, oft das Album, wo sich eine Band weiterentwickelt, sich aber manchmal auch den Hals bricht, weil man eben vieles anders machen will und da auch manchmal die Fans nicht wie erwartet mitspielen. Mit Blick auf die Zukunft erklärt die Band, dass sie sich bewusst auf keine Richtung festlegen will. Das nächste Album solle nicht geplant, sondern entdeckt werden. Bad Nerves wollen weiterhin zu Hause schreiben, mit vertrauten Menschen aufnehmen und sich selbst überraschen und dann sehen, wohin das die Band trägt. Der Erfolg habe den Kontext verändert, aber nicht den inneren Kompass der Band.
2: Nothing's really changed. Right at home and record it with our friend Mike, whose studio is also in his mum and dad's garden.
1: Und damit ging's ab auf die Bühne. Bad Nerves haben das MTC dann wirklich komplett zerlegt. Checkt und folgt wie immer gerne dem Insta-Profil dieser Chose hier. Da habt ihr ein paar Videos zu dem Abend passgenau vor Auge und Ohr in Szene gesetzt. Und kurz nach der Kölner Show ging es dann mit Green Day auf Tour. Und ungelogen, genau gestern erreichte mich die Nachricht, dass Bad Nerves auch 2026 wieder nach Deutschland kommen. Ins schöne NRW und dort festgehalten. Mit den Toten Hosen zwei Abende hintereinander die komplett ausverkaufte Düsseldorfer Merkur Arena rocken. Ihr wolltet ein Rock'n'Roll-Märchen? Hier habt ihr das Ding. Ich habe keine Ahnung, wo das mit der Band noch enden soll, aber eines halten wir mal fest. Das hier ist ein richtiges Rock'n'Roll-Märchen. Und wer das alles noch genauer hören will, der klickt gerne in die beiden englischen Interviews. Im Englischen reden wir über Musikarchiv. Zu klicken in allen gängigen Streams.

Und bevor es jetzt gleich Trö mit Ö heißt, noch schnell ein paar Reviews, wie immer einmal quer durch die Bank. Zwei satte Metal-Klassiker hauen uns die Freunde von Steamhammer um die Ohren, denn sie haben die beiden Evil Dead-Alben Annihilation of Civilization von 1989 und The Underworld von 1991 neu aufgelegt. Zweimal die komplette Kelle Ami Thrash Metal, präsentiert im schönen Digipack und mit Bonustracks, die die frühe und für viele auch beste Phase der Band nochmal ins Jetzt holen. Wer auf schnelle Riffs und ebenso auf den Takt geschossenen Gesang steht und die beiden Alben noch nicht kennt, sollte da mal dringend reinhören. Freunden des Thrash-Metal-Genres braucht man hier sowieso nichts mehr groß erzählen. Die wissen genau, welchen Stellenwert Evil Dead und die beiden Alben Annihilation of Civilization und The Underworld haben. Vor allem Annihilation of Civilization knüppelt sich für mich im direkten Vergleich als erstes über die Ziellinie. Die Mischung aus Texten irgendwo zwischen Sozialkritik an der spießigen US-Gesellschaft sowie nuklearer Gefahr, Zerstörung und Ausbeutung der Natur und diesem kontrollierten Hochgeschwindigkeitschaos an den Instrumenten, das knallt alles heute noch genauso wie damals. Für Thrash-Metal-Fans zwei absolute Must-Have-Scheiben, die auch Dekaden nach ihrer Urveröffentlichung Laune machen. Evil Dead mit Annihilation of Civilization und The Underworld erschienen auf Steamhammer SPV.

Regionaler Bezug haben wir auch am Start. Here we go. Dissolver kommen aus Köln. Hinter Dissolver steckt der Kölner Multiinstrumentalist Roman Beaver, der mit die völlige Abwesenheit von Punk genau das auf die Menschheit loslässt, was der Titel schon andeutet. Ein Album irgendwo zwischen komplexer Einfachheit, ja das geht, und einem Soundgemisch aus Indie-Rock, Hamburger Schule, New Wave bis hin zum absoluten Shoegaze-Overkill. Was dabei besonders auffällt und das Ganze prägt, die Detailverliebtheit. Irgendwie ist alles so real, eine Textzeile aus A Fantasy of Realness wirkt hier fast wie ein programmatischer Leitsatz. 10 reguläre Tracks plus 4 zusätzliche Songs aus vergriffenen EPs als Bonus und Ausfälle sucht man hier vergeblich. Stattdessen gibt's jede Menge Einfälle. Erschienen ist das Ganze auf LP und CD über Barhill Records und dass hier sogar ein Stempel des Kulturamts der Stadt Köln draufprangt, zeigt, auch dort trifft man ab und zu gute Entscheidungen. Auch wenn das ewige Warten auf die Umsetzung des Ludwig-Sebus-Brunnens einen zwischenzeitlich durchaus am Glauben zweifeln lässt. Zurück zur Musik. Anspieltipps sind Ich will wie du sein, A Fantasy of Realness, Raus aus der Überforderung und das großartige Es ist Zeit. Fans von Tokotronic, International Music und generell nicht peinlichem deutschen Indie sollten hier dringend reinhören. Ziemlich gutes Teil.

0: Dirk Maaßen hat mir sein aktuelles Album Inception zugeschickt. Und ja, das hat mich echt gefreut. Denn Dirk ist nicht nur ein fantastischer Musiker mit imposanter Vita, checkt ruhig mal seine Homepage und Socials, sondern er ist auch der erste Klassikkünstler, den ich hier für die Reviews auf dem Schirm habe. Spoiler, es gibt keinen Verriss, im Gegenteil. Gerne hätte ich auch ein Interview gemacht, aber leider hat der letzte Termin in Köln nicht gepasst. Aufgeschoben ist aber nicht aufgehoben, lieber Dirk. Sobald du wieder in der Gegend bist, überlegen wir uns was Spannendes.
1: Hell yeah.
0: Zum Album selbst. Inception bietet 14 Stücke des Klassik-Neoklassik-Pianisten und nimmt uns mit auf eine beeindruckende Reise. Dabei wird hörbar wichtig, die eigene Kunst und das Ich im richtigen Bild zu präsentieren. Nach 5 Alben auf Sony Classical hat Dirk dieses Album komplett in Eigenregie erdacht und aufgenommen. Das alleine spricht schon für sich. Entsprechend persönlich sind die Stücke, allen voran Dans le Coeur, das Dirk für seine Tochter komponiert hat. Eine musikalische Reflexion darüber, wie man Kinder irgendwann loslassen muss, dabei aber immer eine tiefe Verbundenheit spürt. Auch in den anderen Stücken geht es um Anfänge und Enden, Themen, die eine gewisse Schwere mitbringen, von Dirk aber immer in Musik verpackt, die mitnimmt, statt zu erdrücken. Dass das Album Inception heißt, wertet hier als gutes Omen, schließlich hat der gleichnamige Blockbuster 2011 bei 8 Oscar-Nominierungen 4 abgeräumt. Nicht weniger Gutes wünscht man Dirk mit diesem Album, perfekt für ruhige Momente oder Zeiten, in denen man sich mal komplett aus allem rausziehen will. Dabei liefert es reichlich cineastisch anmutenden Stoff, der wirklich hängen bleibt. Dirk Maaßen mit Inception, erschienen im Vertrieb von Cargo Records.

0: Michael Monroe veröffentlicht mit Outer Stellar sein neues Album. Und kommt der Opener auch im ersten Moment etwas sperrig daher, spätestens ab Shinola zündet Michael Monroe hier genau das an Rock'n'Roll-Feuerwerk, das wir lieben. Breitärschige Drums, fetter Bass, Gitarrenwände, denen der Sleaze von allein aus den Ems läuft und ein Michael Monroe, der genau so frisch klingt, als hätten wir ihn gerade erst in den 80ern aus dem Käfig gelassen. Es gibt Legenden, die würdevoll altern und immer genau das liefern, wofür sie gefeiert wurden. Michael Monroe ist so eine. Er setzt genau da an, wo Bands wie Aerosmith oder Mötley Crüe irgendwann alters- oder gesundheitsbedingt kürzer treten mussten. Darüber haben Michael und ich übrigens auch schon in unserem Interview gesprochen. Schaut dafür gerne mal im Reden wir über Musikarchiv vorbei. Anspieltipps: Black Cadillac, Disconnected, Road to Ruin, die absolute Rock'n'Roll-Breitseite Pushing Me Back oder das derbe Neutral Bombs, auf dem Michael seine Liebe zum guten alten Punkrock rauslässt und einfach mit diesem einen Track viele der großen Namen im Punkbereich und deren kürzlich doch etwas lieblos rausgehauenen Alben komplett rasiert und mit dummem Gesicht und eingefallener Lederjacke in der Ecke stehen lässt. Und was ist die Königsdisziplin beim Songwriting? Genau, die Ballade. Und da wird mit Glitter and Dust auf Outer Stellar klar gezeigt, wie es gemacht wird. Mega gut, null peinlich, kein Schmalz, aber viel Dampf. Kids, dieser Typ weiß einfach, was er macht. 12 geniale Lieder für alle, die Rock'n'Roll schätzen und diesen auch gerne mal nach 22 Uhr zu laut laufen lassen, damit auch die Nachbarn was von eurem Glück haben. Michael Monroe mit Outer Stellar, erschienen auf Silver Lining Music, was ein Brett.
1: Oh, absolutely. Indeed.

Und das war's dann auch schon wieder für heute. Bei Reden wir über Rock'n'Roll-Stories, die du dir einfach nicht ausdenken kannst. Checkt gerne in den antisozialen Netzwerken wie Facebook oder Instagram das Reden wir über Musikprofil, die Reden wir über Musikarchive in den Streams sowie das eben angesprochene englische Reden wir über Musikarchiv mit einigen exklusiven englischen Interviews, da Zeit und Aufwand einer Übersetzung hier teilweise nicht mehr eine deutsche Übersetzung zugelassen haben, aber die alle coole Stories auf Tasche haben. In diesem Sinne, haut rein, auf bald und Rock'n'Roll auf die Eins, euer Markus.

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1: Ich bin Thomas Bleskin. Bundesfamilienministerin Prien will in Deutschland ein Social-Media-Verbot für Kinder einführen, allerdings nur bis zum Alter von 13 Jahren und mit Ausnahmen etwa für Messenger-Dienste. Prien bezieht sich hierbei auf die Empfehlung einer Expertenkommission.
2: Kinder stoßen im Netz auf viele Gefahren, heißt es von der Expertenkommission, darunter Pornos, Mobbing oder Cybergrooming. Hinzu kommen die besorgniserregenden Nutzungszeiten. Etwa 1 Million Jugendliche würden digitale Medien auf problematische Weise nutzen. Um sie besser zu schützen, schlägt die Kommission härtere Regeln für Plattformen vor, sowie Handyverbote an Schulen und eine gesetzliche Altersgrenze. Die wird gerade auch in vielen anderen EU-Ländern diskutiert, teilweise mit noch strengeren Ansätzen. Auf EU-Ebene gibt es eine eigene Expertengruppe, die im Juli ihre Vorschläge vorlegen soll. Fiona Reinhardt, Nachrichtenredaktion.
1: Das Bundesamt für Sicherheit in der Informationstechnik warnt vor einer wachsenden Bedrohung durch KI-gestützte Cyberangriffe. BSI-Präsidentin Plattner sprach von einer neuen Phase der Cybersicherheit und erwartet in den kommenden Jahren eine deutlich angespanntere Lage. Sicherheitsbehörden sehen digitale Attacken bereits heute als Ausdruck geopolitischer Spannungen. In Frankreich ist eine erste Erkrankung im Zusammenhang mit dem Ebola-Ausbruch in der Demokratischen Republik Kongo nachgewiesen worden. Ein Arzt, der aus dem afrikanischen Land zurückkehrte, sei positiv getestet worden, hieß es vom französischen Gesundheitsministerium.
3: Schon mehr als 1000 Menschen haben sich in der Demokratischen Republik Kongo mit Ebola infiziert und jetzt gibt es auch einen Fall in Frankreich. Allerdings war der Mann vorher für die Arbeit im Kongo und zwar genau dort, wo die Krankheit rumgeht. Sein Zustand ist stabil und auch wenn es für den Mann direkt ins Krankenhaus ging, schauen die Behörden in Frankreich jetzt, ob es Kontaktpersonen gibt, die dann 3 Wochen zu Hause in Quarantäne müssen. Ebola-Fieber kann lebensbedrohlich sein und wird durch Körperkontakt und auch Kontakt mit Körperflüssigkeiten übertragen. In Europa schätzen die Behörden das Ansteckungsrisiko aber als gering ein. Aus Paris, Rachel Sommer.
1: Bundeskanzler Merz dringt auf eine Verabschiedung der geplanten Rentenreform noch in diesem Jahr. Im Bundestag warb er für eine zügige Umsetzung der Vorschläge einer Expertenkommission, die unter anderem eine schrittweise Anhebung des Renteneintrittsalters vorsehen. Merz verteidigte die Pläne erneut und wies Vorwürfe einer Rentenkürzung zurück. Das waren die Nachrichten mit Thomas Bleskin.
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4: Das Hochsommerwetter hält sich noch. Auch morgen gibt's wieder Sonne satt und bis zu 38 Grad. Dazu bleibt's auch noch trocken. Am Freitag bilden sich dicke Wolken und Gewitter. Dazu wird's sogar noch drückender, bis 40 Grad. Diese Nacht kühlt's kaum unter 20 Grad. Die Tiefstwerte liegen zwischen 24 und 18 Grad.
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4: Und es staut sich noch auf der A1 Osnabrück Richtung Münster. Zwischen Lattbergen und Greven 2 Kilometer, 3 Minuten plus. Auf der A2 Dortmund Richtung Hannover. Zwischen Bad Eilsen und Rehren 2 Kilometer, 10 Minuten extra. Die A3 Oberhausen Richtung Köln. Zwischen Kreuzbreitscheid und Kreuzratingen Ost 1 Kilometer Stau, 8 Minuten plus. Die A43 Wuppertal Richtung Recklinghausen. Zwischen Kreuz Wuppertal Nord und Sprockhövel bisschen dichter Verkehr, 1 Minute plus. Und dasselbe gilt für die A46 Düsseldorf Richtung Heinsberg. Zwischen Kapellen und Grevenbruch auch gerade stockender Verkehr und 1 Minute plus. Gute Fahrt.
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4: Mit Markus Steinacker, schönen Abend euch und Spargelfans müssen jetzt erstmal stark sein. Die Spargelsaison ist offiziell beendet. Mit dem heutigen Johannistag geht traditionell die deutsche Spargelsaison zu Ende. Aber, und jetzt kommt die schöne Wendung, weil das Angebot an Spargel noch groß ist, sinken die Preise für Spargel jetzt kräftig. Und alle Spargelfans so Himmel auf Erden!

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0: 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Und ein deutscher DJ darf da natürlich nicht fehlen. Kollege Jonas Mikolajczak, stellt ihn euch vor.
3: Schmeißt gute Laune, Top-Beats, Lebensfreude und ganz viel Stolz in einen Topf und du erhältst Felix Jähn. Die deutsche DJ-Szene ohne Felix Jähn? Unvorstellbar. Egal ob im Radio oder auf der Bühne. Seine Songs sind absolute Stimmungsmacher. Kein Wunder, dass er und Europop-Legende Cascada mit ihrem aktuellen Hit einen der Sommerhits des Jahres geliefert haben. Und nicht nur musikalisch passt Felix Jähn perfekt zum Rainbow Festival. 2018 erst das Outing als bisexuell und seit 2024 präsentiert sich Felix Jähn aktiv als nicht-binäre Person. Seitdem ist er ein Leuchtfeuer für die queere Kultur in Deutschland. Das Rainbow Festival ist für Felix Jähn nicht nur ein Auftritt, sondern auch ein Statement.
4: Weil ich weiß, wie schwer es sein kann und wie schwer es auch teilweise für mich war, in unserer Gesellschaft offen ein LGBTQIA+-Member zu sein. Von daher finde ich es immer schön, wenn man in so einem Kontext zusammenkommen kann und beieinander ist und sieht, dass man nicht alleine ist und friedlich miteinander feiern kann.
3: Das Rainbow Festival quasi in Person. Deswegen freuen wir uns drauf, Felix Jähn am 27. Juni am Fühlinger See in Köln begrüßen zu dürfen.
0: Absolut. Und hier kommen sie natürlich für euch. Felix Jähn und Cascada.

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1: Da tut sich nichts beim Wetter. Hoch Hartmut hängt über uns und versorgt uns mit Sonne und Hitze weiterhin. Morgen sind auch wieder 34 bis 38 Grad drin. Diese Nacht kühlt es aber nicht mehr so stark ab. 24 bis 28 Grad Minimum. Am Freitag wird es sogar noch heißer, bis zu 40 Grad. Erste Hitzegewitter bilden sich dann ab Freitagnachmittag wahrscheinlich.
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1: Es staut sich noch auf der A1 Köln-Euskirchen zwischen Hürth und Dreieck Erftal. 2 Kilometer, 3 Minuten plus. A2 Dortmund-Hannover zwischen Bad Eilsen und Rehren. 2 Kilometer, 9 Minuten. A3 Oberhausen-Köln zwischen Kreuzhilden und Solingen. 1 Kilometer, 5 Minuten plus. Und A3 Köln-Frankfurt zwischen Loma Nord und Loma. 1 Kilometer und auch 5 Minuten plus. Gute Fahrt.
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1: Ja, es ist wahr. Heute ist der 24. Juni. Das heißt, noch genau ein halbes Jahr bis Weihnachten. Und da kann man wirklich mal sagen, KI ist doch für was gut. Weihnachtliche Songs auf Sommer getrimmt aus der Redaktion für euch. Gleich hier.

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Eieiei, habt ihr in den Kalender geguckt? Heute ist der 24.06. Bedeutet, heute in 6 Monaten ist schon wieder Weihnachten. Höchste Zeit für Weihnachtslieder, aber auf unsere Art sommerlich.

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1: Ich bin Dirk Zeitler. Bundesfamilienministerin Prien will auch in Deutschland ein Social-Media-Verbot für Kinder einführen. Allerdings nur bis zum Alter von 13 Jahren und mit Ausnahmen etwa für Messenger-Dienste. Für Jugendliche zwischen 13 und 18 Jahren möchte die CDU-Politikerin abgestufte Schutzkonzepte bei der Nutzung von TikTok, Instagram und Co. Prien bezieht sich hierbei auf die Empfehlung einer Expertenkommission.
2: Kinder stoßen im Netz auf viele Gefahren, heißt es von der Expertenkommission, darunter Pornos, Mobbing oder Cybergrooming. Hinzu kommen die besorgniserregenden Nutzungszeiten. Etwa 1 Million Jugendliche würden digitale Medien auf problematische Weise nutzen. Um sie besser zu schützen, schlägt die Kommission härtere Regeln für Plattformen vor, sowie Handyverbote an Schulen und eine gesetzliche Altersgrenze. Die wird gerade auch in vielen anderen EU-Ländern diskutiert, teilweise mit noch strengeren Ansätzen. Fiona Reinhardt, Nachrichtenredaktion.
1: 2 Wochen vor dem NATO-Gipfel in Ankara haben die größeren europäischen Partner den Willen zur Stärkung des Bündnisses bekräftigt. Wir stehen gemeinsam für eine NATO, die stark und einig die Sicherheit im euroatlantischen Raum wahrt. Im Interesse aller Alliierten. Zweitens, wir wollen die Allianz erneuern. Wir stärken ihren europäischen Pfeiler, sagte Bundeskanzler Merz in Berlin beim Spitzentreffen der sogenannten E5 der größeren europäischen Mitgliedstaaten. Die Bundesanwaltschaft ermittelt gegen einen Russen wegen möglicher Sabotageversuche an der Gasversorgung in Deutschland. Einsatzkräfte durchsuchten in Berlin und Frankfurt am Main Räumlichkeiten. Im Fokus der Ermittlungen steht eine ehemalige Tochterfirma des staatlichen russischen Energiekonzerns Gazprom.
3: Es geht um einen Zeitraum zu Beginn des Ukraine-Kriegs. Damals wollte ein angeblich neuer Eigentümer die Gazprom Germania aus dem Nichts heraus liquidieren, hieß es von der Bundesanwaltschaft. Das hätte die Gasversorgung in Deutschland in einer ohnehin kritischen Phase weiter erschweren können. Denn Gazprom Germania verfügte zu dem Zeitpunkt über mindestens 1/4 der deutschen Speicherkapazitäten für Erdgas. Das Bundeswirtschaftsministerium bekam Wind von der geplanten Aktion und verhinderte sie. Tanja Wagner, Nachrichten. Redaktion.
1: Die Trikots der deutschen Fußballnationalmannschaft verkaufen sich zur laufenden Weltmeisterschaft so gut wie nie zuvor. Nach Angaben von Adidas werden voraussichtlich mehr als 3 Millionen Deutschland-Jerseys abgesetzt. Das seien dreimal so viele wie bei der WM in Katar vor 4 Jahren.
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4: Nichts Neues beim Wetter. Es bleibt heiß auch morgen wieder bis knapp an die 40 Grad Marke. Dazu auch wieder viel Sonne, nur wenige Wolken oder so ein bisschen diesig. Diese Nacht kühlt es auch nicht mehr so ganz krass runter. 24 bis Minimum 18 Grad. Am Freitag wird es sogar noch drückender bis 40. Dann müssen wir uns auch auf erste Hitzegewitter einstellen.
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4: 10 Uhr durch und wir haben immer noch ein bisschen was. Die A2 Dortmund Richtung Hannover zwischen Bad Eilsen und Rehren. 1 Kilometer Stau, 6 Minuten plus. Die A3 Oberhausen Richtung Köln zwischen Kreuz Breitscheid und Kreuz Ratingen Ost. Dichter Verkehr, 2 Minuten braucht ihr dadurch. Und nochmal die A3 Oberhausen Richtung Köln. Weiter zwischen Kreuz Hilden und Solingen nochmal 1 Kilometer Stau, seid ihr in 10 Minuten durch. Gute Fahrt!
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4: Wäre ja schon schön, wenn man in diesen Tagen nicht nur stöhnen und ächzen muss unter den Temperaturen, sondern wenn es einen auch mal schüttelt oder man eine Gänsehaut kriegt. Gut, mit den Temperaturen, das kriegen wir nicht so hin, aber mit unserem aktuellen Serientipp. Es geht um den Thriller Prisoner auf der Flucht. Wir hören gleich mal drüber. Ich bin Markus Steiner, keinen entspannten Abend.

bei den Temperaturen. Dunkelst du am besten alles ab, legst dich mit einem kühlen Handtuch auf der Stirn auf die Couch und guckst eine Serie. Die hier zum Beispiel. Prisoner auf der Flucht. Startet heute Abend im 1. Alternativ stehen auch alle 6 Folgen schon in der

0: ARD Mediathek zur Verfügung. Kollege Jörg Albrecht macht den Seriencheck.
1: Hey, hey, hey, da ist sie ja. Macht mal ein bisschen Stimmung. Begrüßen wir Amber zurück an Bord.
2: Amber ist zurück aus dem Mutterschaftsurlaub. Zurück in ihrem Job als Justizbeamtin, in dem sie Gefangene quer durch Großbritannien transportiert. Nach reiner Routine sieht anfangs auch Ambers erster Arbeitstag nach der Babypause aus, bis sie und ihr Kollege einen zusätzlichen Auftrag übernehmen müssen.
3: Wir sollen noch jemanden abholen.
1: Ihr werdet einen Häftling in der Nähe von St. David's abholen und der Polizei in London übergeben. Und ihr kriegt Polizeischutz.
2: Nicht ohne Grund. Der Gefangene ist Kronzeuge in einem spektakulären Prozess. Tibor Stone, bislang gut versteckt in einem Safehouse, soll in einem Prozess gegen den Chef eines Verbrechersyndikats aussagen. Was der verhindern will, er hat Leute darauf angesetzt, Stone zu liquidieren.
4: Wann haben die euch gesagt, dass man mich verlegt? Ihr seid hierfür nicht ausgebildet. Ihr seid dem Ganzen doch überhaupt nicht gewachsen.
2: Naja, dann besteht ja immer noch die Möglichkeit, über sich hinauszuwachsen. Genau das wird Amber auch tun, als der Transfer in einen Hinterhalt gerät.
5: Stone! Fahrzeug
2: 1,
5: hören Sie mich!
2: In letzter Sekunde gelingt es ihr, sich zu retten und Stone aus dem Transporter zu befreien.
3: Wir müssen hier weg!
5: Was soll denn das?
3: Damit sie nicht weglaufen.
2: Aneinander gekettet fliehen sie vor einer Killerin, die ihnen auf den Fersen ist.
6: Wie ist die Lage? Läuft alles rund?
3: Ich hab ihn noch nicht.
2: Leonie Behner spielt die gnadenlose Jägerin in einer temporeichen, aber auch etwas formelhaften Serie. Am Ende kann die mehr mit ordentlich inszenierter Action glänzen, als mit Logik. Spannender jedenfalls, als das eine oder andere Gekicke in diesen Tagen, ist Prisoner auf der Flucht allemal.
0: Prisoner auf der Flucht, heute Abend im 1. ab 11:30 oder in der ARD Mediathek.
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2: Ja, heiße Kiste weiterhin. Wir kommen von gut 38 Grad. Geht in der Nacht zwar runter, aber es wird wieder eine Tropennacht, weil es kaum unter 20 Grad geht. Tiefstwerte zwischen 18 und 24. Morgen geht's wieder rauf bis auf 38 Grad. Dazu das gewohnte Bild mit viel Sonne. Am Freitag zieht es sich zu, dann bilden sich Gewitter. Wird auch noch eine Spur heißer bis zu 40 Grad.
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2: Und es staut sich noch auf der A2 Dortmund Richtung Hannover. Zwischen Bad Eilsen und Rehren 1 Kilometer, 4 Minuten plus. Auf der A3 Oberhausen Richtung Köln zwischen Kreuzhilden und Solingen 1 Kilometer Stau, 10 Minuten plus. Und die A44 Dortmund-Kassel zwischen Soest Ost und Erwitter Anröchte 1 Kilometer, 10 Minuten plus. Gute Fahrt.
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2: Mit Markus Steinacker und vergesst Energy Drinks oder Supplements. Wenn ihr erfolgreich im Sport sein wollt, esst Suppe. Das hat einem südkoreanischen Fußballspieler bei der WM jetzt wirklich geholfen. Eine neue Geschichte aus dem Abseits. Gleich hier bei mir.

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0: Profisportler geben Millionen für ihre Körper aus. Wobei einer von ihnen ist ganz einfach Suppe.
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0: Südkorea spielt jetzt diese Nacht das letzte Gruppenspiel und kann sogar noch ins 16. Finale. Das alles dank eines Sieges im ersten Spiel 2:1 gegen Tschechien nach Rückstand. Getroffen hat da ein ganz besonderer Stürmer, weil er immer schön artig seinen Teller aufgegessen hat. Kollege Stefan Rey erklärt uns auf.
2: Naja, streng genommen hat der Fußballer Hyun Jo-oh den Suppenteller aufgegessen bzw. ausgetrunken, aber erstmal von Anfang an. Der südkoreanische Stürmer musste schon früh in seiner Karriere heftige Rückschläge erleiden. Klassischer Pechvogel eben. Gebrochener Oberarm, Wadenverletzung, Kreuzbandriss und so weiter und so fort. Aber in den letzten Jahren hat sich Hyun Jo-oh zurückgekämpft und das mit der wirklich rührenden Unterstützung seines Vaters. Der hat nämlich extra für die Genesung seines Sohnes ein Restaurant eröffnet, in dem er Shuotang verkauft. Das ist eine besonders kräftige und nährstoffreiche Fischsuppe, die in der südkoreanischen Kultur als Heilmittel gilt. Ja, und von dieser Asterix-Zaubertranksuppe sollte Hyun Jo-oh so viel wie nur möglich schlürfen. Ja, immer rein mit dem guten Zeug.
3: Oh, das wär's. Jetzt braucht er nur noch heiß serviert zu werden.
4: Her damit!
2: Und was soll ich sagen? Hat anscheinend geholfen. Mit einem späten 2:1 hat er bei seinem WM-Debüt erstmal ganz entspannt das Spiel gedreht. Und ich sag mal, wenn die Südkoreaner den Vater jetzt nicht als Mannschaftskoch einstellen, dann weiß ich auch nicht.
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1: Ich bin Dirk Zeitler. Nach dem bundesweiten Ausfall des Zugverkehrs in der Nacht hat die Deutsche Bahn erste Details zur Ursache genannt. Demnach war der planmäßige Tausch einer technischen Komponente beim digitalen Bahnfunksystem Auslöser für die Probleme. Eine deutschlandweite Störung des Systems hatte gestern am späten Abend für rund 2 Stunden Stillstand bei der Bahn gesorgt.
2: Das Verständnis für die Probleme mit der technischen Komponente hält sich in Grenzen. Wenn es an Hardware oder einem Update-Problem eines Servers gelegen habe, müsse die Bahn dafür sorgen, dass sich sowas nicht wiederholt, so die klare Erwartung von Bundesverkehrsminister Schnieder. Die Probleme zeigen, dass die Systeme der Bahn dringend modernisiert werden müssen, sagt der Vorsitzende des Verkehrsausschusses im Bundestag, Al-Wazir. Viele Reisende hatten durch den Unfall in der Nacht festgesessen. Vor den Bahnhofsinformationen hatten sich extrem lange Warteschlangen gebildet. Thomas Thonfeld, Nachrichtenredaktion.
1: Die Gespräche zwischen den USA und dem Iran dürften nach den Worten von US-Außenminister Rubio in der kommenden Woche weitergehen. Nach seinem Kenntnisstand würden die technischen Gespräche am Montag oder Donnerstag fortgeführt. Rubio geht davon aus, dass erneut in der Schweiz verhandelt wird. Bundesfamilienministerin Priem will auch in Deutschland ein Social-Media-Verbot für Kinder einführen, allerdings nur bis zum Alter von 13 Jahren und mit Ausnahmen etwa für Messenger-Dienste. Für Jugendliche zwischen 13 und 18 Jahren möchte die CDU-Politikerin abgestufte Schutzkonzepte bei der Nutzung von TikTok, Instagram und Co. Priem bezieht sich hierbei auf die Empfehlung einer Expertenkommission.
3: Kinder stoßen im Netz auf viele Gefahren, heißt es von der Expertenkommission, darunter Pornos, Mobbing oder Cybergrooming. Hinzu kommen die besorgniserregenden Nutzungszeiten. Etwa 1 Million Jugendliche würden digitale Medien auf problematische Weise nutzen. Um sie besser zu schützen, schlägt die Kommission härtere Regeln für Plattformen vor, sowie Handyverbote an Schulen und eine gesetzliche Altersgrenze. Die wird gerade auch in vielen anderen EU-Ländern diskutiert, teilweise mit noch strengeren Ansätzen. Fiona Reinhardt, Nachrichtenredaktion.
1: Die Trikots der deutschen Fußballnationalmannschaft verkaufen sich zur laufenden Weltmeisterschaft so gut wie nie zuvor. Nach Angaben von Adidas werden voraussichtlich mehr als 3 Millionen Deutschland-Jerseys abgesetzt. Das seien 3-mal so viele wie bei der WM in Katar vor 4 Jahren.
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4: Das Hochsommerwetter hält sich noch. Auch morgen gibt's wieder Sonne satt und bis zu 38 Grad. Dazu bleibt's auch noch trocken. Am Freitag bilden sich dicke Wolken und Gewitter. Dazu wird's sogar noch drückender, bis 40 Grad. Diese Nacht kühlt's kaum unter 20 Grad. Die Tiefstwerte liegen zwischen 24 und 18 Grad.
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5: Immer noch einiges los. Wir haben die A2 Dortmund Richtung Hannover zwischen Bad Eilsen und Rehren. 2 Kilometer Stau, 7 Minuten plus. Die A3 Oberhausen Richtung Köln zwischen Kreuzhilden und Solingen. 1 Kilometer Stau, 9 Minuten plus. A4 Köln Richtung Olpe zwischen Overath und Bielstein. 3 Kilometer, 4 Minuten plus. Die A44 Dortmund Richtung Kassel zwischen Geseke und Büren. Dichter Verkehr, 2 Minuten extra. Und die A46 Heinsberg Richtung Wuppertal zwischen Neuss-Üdesheim und Düsseldorf-Bilk. Dichter Verkehr, 1 Minute plus. Kommt gut durch.
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4: Mit Markus Steinacker und mit Ray Dalton und Alvaro Soler jetzt im besten Mix. Manila, da wäre ich jetzt auch gerne. Wobei, ich glaube, von den Temperaturen her macht doch keinen großen Unterschied.

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3: Ja, nee, ist klar.
4: Habt ihr es gelesen? Sarah Kern startet bei Erotikplattform OnlyFans einen Neuanfang. Sie sagt ja, auch mit 57 ist mein Körper noch ein Ferrari. Das nenne ich mal selbstbewusst, oder? Okay, dann würde ich aber vielleicht das auch erstmal bei mobile.de versuchen und nicht bei OnlyFans. So nach dem Motto, guter Gebrauchter mit wenig Laufleistung. Nicht ganz günstig im Unterhalt, Werkstatt gepflegt, keine Unfallschäden, keine versteckte Mängel. Ein echter Klassiker für Liebhaber. OnlyFans, ja nee, ist klar. Das machst du, wenn du schon alles andere durch hast. Ne? RTL-Dschungel, zweimal Playboy, Sommerhaus der Stars, QVC. Dann ist OnlyFans die letzte Station vor richtiger Arbeit. Aber komm, wenn man es kann, so optisch, hä? Warum nicht? Ich verdiene da ja auch im Monat fünfstellig. Einfach so nebenbei. Warum? Weil ich auch nackt höllisch gut aussehe. Und der Sarah traue ich das auch zu. Also, wenn sie bei mir ein Abo abschließt, dann schließe ich auch bei ihr eins ab. Quasi Follow für Follow. Oder wie du dir, so ich mir.
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0: Das Wetter.
1: Da tut sich nichts beim Wetter. Hochhartmut hängt über uns und versorgt uns mit Sonne und Hitze weiterhin. Morgen sind auch wieder 34 bis 38 Grad drin. Diese Nacht kühlt es aber nicht mehr so stark ab. 24 bis 28 Grad Minimum. Am Freitag wird es sogar noch heißer, bis zu 40 Grad. Erste Hitzegewitter bilden sich dann ab Freitagnachmittag wahrscheinlich.
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1: 11:30 durch und immer noch ein bisschen was los. Wir legen los auf der A2, Dortmund Richtung Hannover. Zwischen Bad Eilsen und Rehren noch 1 Kilometer Stau, 5 Minuten plus. Auf der A3, Oberhausen Richtung Köln. Zwischen Kreuzhilden und Solingen 1 Kilometer Stau, 8 Minuten plus. Auf der A43, Wuppertal Richtung Recklinghausen. Zwischen Kreuz Wuppertal Nord und Wittenherbede dichter Verkehr, 10 Minuten extra. Und die A44, Dortmund Richtung Kassel. Zwischen Geseke und Kreuz Würnenberg-Haaren 1 Kilometer Stau, 2 Minuten plus. Gute Fahrt.
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1: Ach, es ist herrlich, dieser Tage hier bei uns in der Redaktion. Du läufst durch die Gegend und willst irgendwas Banales machen, irgendwas Belangloses, Alltägliches. Ich sag mal zum Beispiel, füllst Kaffee in die Kaffeemaschine ein, dann hörst du aus dem Hintergrund ein kräftiges Map. Kollegin Laura Potting steht da und sagt dir, das ist falsch, du musst das anders machen. Was wir alles falsch machen im Alltag, ist gerade unsere aktuelle Serie. Und da hören wir gleich nochmal ein bisschen mehr von Laura. Ist ja auch schön zu wissen, wie wir es richtig machen. Ne?

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0: Wusstet ihr, dass man Erdbeeren immer mit diesem grünen kleinen Deckelchen obendrauf noch waschen muss? Ja, sonst dringt beim Waschen Flüssigkeit ein und verwässert den Geschmack der Erdbeere. Reis sollte man auch waschen, bevor man ihn kocht. Unsere Kollegin Laura Potting hat das festgestellt und noch viel mehr. Es gibt viele, viele Dinge, die sie all die Jahre lang falsch gemacht hat. Hat sie für euch zusammengefasst und hier kommt noch ein bisschen Nachschlag.
1: Also jetzt mal im Ernst, viel hilft viel, oder? Auch beim Waschen. Wie ich mein Waschmittel dosiere, ja, also wenn es überläuft, dann höre ich schon auf zu schütten. Ja, das ist auf jeden Fall falsch. Waschmittel sollte nicht überdosiert werden. Das kann nämlich Rückstände auf euren Klamotten hinterlassen und sogar auch in der Maschine. Das Zeug lagert sich da ab, kann irgendwann zu komischen Gerüchen in der Maschine führen oder sogar zu Problemen mit der Technik. Hinten auf der Verpackung des Waschmittels steht ja eigentlich auch, wie man das Zeug dosieren soll. Aber ganz ehrlich, dann soll ich da nach dem Härtegrad vom Wasser dosieren? Ja, keine Ahnung. Härtegrad, als ich eben duschen war, hat es zumindest nicht wehgetan. Da ich keine Ahnung von Härtegraden habe, gehe ich einfach vom Schlimmsten aus und dosiere dementsprechend so. Pi mal Daumen, also 1 Liter für einen Waschgang. Naja, ist natürlich leicht übertrieben. Du kannst aber tatsächlich den Härtegrad in den meisten Gegenden einfach googeln und danach dann das Waschmittel dosieren. So einfach ist es tatsächlich. Hätte ich das mal vorher gewusst. So, und dann noch eine Frage an euch. Wenn ihr dann im frisch gewaschenen Bettzeug gepennt habt und der Wecker klingelt, macht ihr dann das Bett, wenn ihr aufgestanden seid? Ich bin zwar sehr stolz auf euch, ihr kleinen Streber, aber das ist tatsächlich gar nicht mal so gut. Während wir schlafen, verlieren wir nämlich Feuchtigkeit. Wenn wir dann morgens aufstehen und die Decke akkurat über unser ganzes Bett breiten, am besten noch eine Tagesdecke drüber, schließen wir die Feuchtigkeit und die Wärme im Bett ein und das bedeutet Party für Hausstaubmilben. Daher seid verrückt! Lasst das Bett mal ungemacht oder schlagt die Decke zurück, sodass eure Matratze trotzdem auslüften kann. In diesem Sinne, es lebe das Chaos.
0: Absolut. So, und jetzt seid ihr gefragt. Habt ihr auch so Beispiele, Lifehacks oder Dinge, die ihr immer falsch gemacht habt? Dann meldet euch bei uns. Geht ganz einfach über unsere Homepage.
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1: Ich bin Dirk Zeitler. Nach dem bundesweiten Ausfall des Zugverkehrs in der Nacht hat die Deutsche Bahn erste Details zur Ursache genannt. Demnach war der planmäßige Tausch einer technischen Komponente beim digitalen Bahnfunksystem Auslöser für die Probleme. Eine deutschlandweite Störung des Systems hatte gestern am späten Abend für rund 2 Stunden Stillstand bei der Bahn gesorgt.
2: Das Verständnis für die Probleme mit der technischen Komponente hält sich in Grenzen. Wenn es an Hardware oder einem Update-Problem eines Servers gelegen habe, müsse die Bahn dafür sorgen, dass sich sowas nicht wiederholt, so die klare Erwartung von Bundesverkehrsminister Schnieder. Die Probleme zeigen, dass die Systeme der Bahn dringend modernisiert werden müssen, sagt der Vorsitzende des Verkehrsausschusses im Bundestag, Al-Wazir. Viele Reisende hatten durch den Unfall in der Nacht festgesessen. Vor den Bahnhofsinformationen hatten sich extrem lange Warteschlangen gebildet. Thomas Thonfeld, Nachrichtenredaktion.
1: Die Gespräche zwischen den USA und dem Iran dürften nach den Worten von US-Außenminister Rubio in der kommenden Woche weitergehen. Nach seinem Kenntnisstand würden die technischen Gespräche am Montag oder Donnerstag fortgeführt. Rubio geht davon aus, dass erneut in der Schweiz verhandelt wird. Bundesfamilienministerin Priem will auch in Deutschland ein Social-Media-Verbot für Kinder einführen, allerdings nur bis zum Alter von 13 Jahren. Und mit Ausnahmen etwa für Messenger-Dienste. Für Jugendliche zwischen 13 und 18 Jahren möchte die CDU-Politikerin abgestufte Schutzkonzepte bei der Nutzung von TikTok, Instagram und Co. Priem bezieht sich hierbei auf die Empfehlung einer Expertenkommission.
3: Kinder stoßen im Netz auf viele Gefahren, heißt es von der Expertenkommission, darunter Pornos, Mobbing oder Cybergrooming. Hinzu kommen die besorgniserregenden Nutzungszeiten. Etwa 1 Million Jugendliche würden digitale Medien auf problematische Weise nutzen. Um sie besser zu schützen, schlägt die Kommission härtere Regeln für Plattformen vor, sowie Handyverbote an Schulen und eine gesetzliche Altersgrenze. Fiona Reinhardt, Nachrichtenredaktion.
1: Zum Sport. Die Schweiz hat Gastgeber Kanada den Gruppensieg bei der Fußball-WM entrissen. Die Eidgenossen setzten sich im direkten Duell in Vancouver mit 2:1 durch. Mit einem 3:1 in Katar hat sich Bosnien-Herzegowina den Traum von der K.O.-Runde bei der WM so gut wie erfüllt.
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4: Wenn ihr nicht schlafen könnt, könnte es an diesen Temperaturen liegen. 24 Grad, also auch wieder jetzt eine tropische Nacht. Und nachher der Tag, der kratzt dann wirklich an der 40-Grad-Marke. 39 Grad, nur Sonnenschein. Die Sonne ballert wirklich den kompletten Donnerstag. Und am Freitag kriegen wir dann die 40 Grad.
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5: Hier die aktuelle Verkehrslage. A3 Oberhausen-Köln zwischen Kreuz Hilden und Solingen. 1 Kilometer Stau, 10 Minuten Zeitverlust. Weiterhin auf der A43 Wuppertal-Recklinghausen zwischen Kreuz Wuppertal-Nord und Witten-Herbedde. Dichter Verkehr, 7 Minuten Verzögerung. Zusätzlich auf der A44 Dortmund-Kassel zwischen Soest und Erwitte-Anröchte. 2 Kilometer zähfließender Verkehr, 8 Minuten längere Fahrzeit. Im weiteren Verlauf zwischen Marsberg und Diemelstadt, 2 Kilometer Stau, 7 Minuten Zeitverlust. Und auch auf der A46 Arnsberg-Neheim-Brilon zwischen Meschede und Olsberg, 2 Kilometer stockender Verkehr, 5 Minuten Verzögerung. Wir wünschen allen unterwegs gute Fahrt.
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4: Und damit willkommen mitten in der Nacht, kurz nach Mitternacht. Tropennächte bei uns in NRW. Wer nicht schlafen kann, kein Problem. Ich kann's auch nicht. Wir sind bei euch jetzt mit Bibi Rexha.

0: bei den Temperaturen, ey, nicht zu viel bewegen, nicht zu hektisch werden. Das ist sehr, sehr gut. Ja, heute wieder bis zu 36 Grad und es wird noch heißer. Ja, wir haben ein Hochdruckgebiet mit dem wunderschönen Namen Hartmut. Ja, wenn der Sommer knallt in Deutschland, dann muss man ihn Hartmut nennen. So ist es. Das heißt wirklich so. Jetzt fragen wir uns natürlich alle, ja komm, warm, morgen richtig heiß, ja. Leute, was machen wir?
1: Schön ruhig halten, alle Fenster zuhalten, Rollos runter, was natürlich nicht sehr schön ist. Und dann ab und zu ein bisschen Eis essen oder sich irgendwo was Kaltes, Eis hinlegen.
2: Ja. Zu Hause, unter der Dusche, kaltes Fußbad, Obst, leichtes Essen.
3: Und zur Abkühlung werden wir nachher ein alkoholfreies Weizenbier trinken.
4: Wenn man durch den Wald spazieren geht, ne, da kann man, hat man immer noch die frische Luft.
5: Schatten, Wald, nicht viel machen, wenn man es irgendwo hinkriegen kann.
6: Ja, und vielleicht zum See fahren und ins Wasser springen.
0: Ja, super Tipps. Das machen wir alles. Erst gehen wir in den Wald, dann springen wir in den See, dann gehen wir nicht nach draußen, dann machen wir die Rollos runter und dann trinken wir ein kaltes, alkoholfreies Weizen. So, wir freuen uns. Hartmut, vielen Dank. Schön, dass du da bist und den Sommer zu uns nach NRW bringst. Beim nächsten Mal vielleicht, ja, nicht direkt in den fünften Gang schalten, okay?
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0: Das Wetter. Wir sind in einer tropischen Nacht. Tropische Nacht bedeutet immer über 20 Grad und wir haben in NRW gerade 24 Grad stellenweise. Also, das könnte der Grund sein, warum ihr schlechter schlafen könnt und jetzt noch wach seid. Ansonsten nachher wird's nicht besser. Bis zu 39 Grad werden erwartet. Dazu ballert die Sonne richtig ordentlich. Und morgen schaffen wir sie dann, die 40 Grad.
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2: A43 Wuppertal-Recklinghausen zwischen Kreuz Wuppertal-Nord und Sprockhövel. Dichter Verkehr, 7 Minuten Zeitverlust. Und A445 Hamm-Arnsberg zwischen Kreuz Werl und Wickede Ruhr. Dichter Verkehr, 10 Minuten Verzögerung. Wir wünschen allen unterwegs gute Fahrt.
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0: Ihr habt's gehört, bis zu 24 Grad, auch wieder in dieser Nacht. Schlafen fällt da schwer. Da kannst du ja fast froh sein, wenn ihr gerade in so einer Nachtschicht hängt, ja? Kannst ja eh nicht schlafen. Wobei, ich muss ganz ehrlich sagen, wenn du eine Nachtschicht hast und dann musst du tagsüber nachher bei diesen 39 Grad, die da für heute erwartet werden, schlafen, wird's nicht besser. Aber egal was ist, Musik hilft immer.

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0: Holly Humberstone und To Love Somebody. Was für ein Name. Holly Humberstone, oder? Damit wirst du normalerweise Comicfigur. Oder du musst bei Harry Potter irgendwie mitspielen in irgendwelchen Büchern und Filmen. Holly Humberstone, ja? Lehrerin in Hogwarts. So stelle ich mir das vor. To Love Somebody, neu bei uns im besten Mix. Und ich freue mich auf nachher. 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
1: Ich bin Dirk Zeitler. Bundesfamilienministerin Prien will auch in Deutschland ein Social-Media-Verbot für Kinder einführen. Allerdings nur bis zum Alter von 13 Jahren und mit Ausnahmen etwa für Messenger-Dienste. Für Jugendliche zwischen 13 und 18 Jahren möchte die CDU-Politikerin abgestufte Schutzkonzepte bei der Nutzung von TikTok, Instagram und Co. Prien bezieht sich hierbei auf die Empfehlung einer Expertenkommission.
2: Kinder stoßen im Netz auf viele Gefahren, heißt es von der Expertenkommission, darunter Pornos, Mobbing oder Cyber-Grooming. Hinzu kommen die besorgniserregenden Nutzungszeiten. Etwa 1 Million Jugendliche würden digitale Medien auf problematische Weise nutzen. Um sie besser zu schützen, schlägt die Kommission härtere Regeln für Plattformen vor, sowie Handyverbote an Schulen und eine gesetzliche Altersgrenze. Die wird gerade auch in vielen anderen EU-Ländern diskutiert, teilweise mit noch strengeren Ansätzen. Fiona Reinhardt, Nachrichtenredaktion.
1: 2 Wochen vor dem NATO-Gipfel in Ankara haben die größeren europäischen Partner den Willen zur Stärkung des Bündnisses bekräftigt. Wir stehen gemeinsam für eine NATO, die stark und einig die Sicherheit im euroatlantischen Raum wahrt. Im Interesse aller Alliierten. Zweitens, wir wollen die Allianz erneuern. Wir stärken ihren europäischen Pfeiler, sagte Bundeskanzler Merz in Berlin beim Spitzentreffen der sogenannten E5 der größeren europäischen Mitgliedstaaten. Die Bundesanwaltschaft ermittelt gegen einen Russen wegen möglicher Sabotageversuche an der Gasversorgung in Deutschland. Einsatzkräfte durchsuchten in Berlin und Frankfurt am Main Räumlichkeiten. Im Fokus der Ermittlungen steht eine ehemalige Tochterfirma des staatlichen russischen Energiekonzerns Gazprom.
3: Es geht um einen Zeitraum zu Beginn des Ukraine-Kriegs. Damals wollte ein angeblich neuer Eigentümer die Gazprom Germania aus dem Nichts heraus liquidieren, hieß es von der Bundesanwaltschaft. Das hätte die Gasversorgung in Deutschland in einer ohnehin kritischen Phase weiter erschweren können. Denn Gazprom Germania verfügte zu dem Zeitpunkt über mindestens 1/4 der deutschen Speicherkapazitäten für Erdgas. Das Bundeswirtschaftsministerium bekam Wind von der geplanten Aktion und verhinderte sie. Tanja Wagner, Nachrichtenredaktion.
1: Zum Sport. Die Schweiz hat Gastgeber Kanada den Gruppensieg bei der Fußball-WM entrissen. Die Eidgenossen setzten sich im direkten Duell in Vancouver mit 2:1 durch. Mit einem 3:1 in Katar hat sich Bosnien-Herzegowina den Traum von der K.O.-Runde bei der WM so gut wie erfüllt.
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4: Eine tropische Nacht, in der wir gerade hängen. 24 Grad. Kaum eine Wolke jetzt am Himmel, natürlich auch kein Niederschlag. Und es ist also richtig heftig und es wird nachher noch heftiger. Bis zu 39 Grad an diesem Donnerstag werden erwartet. Dazu nur Sonne, Sonne, Sonne, Sonne. Und auch am Freitag geht es so weiter. Dann erreichen wir sogar die 40-Grad-Marke.
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5: A445 Hamm-Arnsberg zwischen Kreuzwerl und Wickede-Ruhr, dichter Verkehr, 5 Minuten Zeitverlust. Wir wünschen allen unterwegs gute Fahrt.
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4: Es ist richtig früh, es ist richtig warm. Jedes Wort ist zu viel, deswegen von mir nur eine schöne Nacht und schnell.

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1: Wenn ihr nicht schlafen könnt, könnte es an diesen Temperaturen liegen. 24 Grad, also auch wieder jetzt eine tropische Nacht. Und nachher der Tag, der kratzt dann wirklich an der 40-Grad-Marke. 39 Grad, nur Sonnenschein. Die Sonne ballert wirklich den kompletten Donnerstag. Und am Freitag kriegen wir dann die 40 Grad.
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2: Hier die aktuelle Verkehrslage. A3 Oberhausen-Köln zwischen Kreuz Hilden und Solingen 1 Kilometer Stau, 11 Minuten Zeitverlust. Weiterhin auf der A4 Köln-Olpe zwischen Wenden und Krombach 1 Kilometer stockender Verkehr. Zusätzlich auf der A44 Dortmund-Kassel zwischen Soest-Ost und Erwitte-Anröchte 1 Kilometer zähfließender Verkehr. Und darüber hinaus auf der A46 Arnsberg-Neheim-Brilon zwischen Neheim und Arnsberg-Altstadt 1 Kilometer Stau. Wir wünschen allen unterwegs gute Fahrt.
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1: Euch eine schöne Nacht. Wir haben Musik im Gepäck für euch dabei. Jetzt zum Beispiel von Maria Mena und All This Time. Kommt gut durch diese Nacht.
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36 Grad und es wird noch heißer. Es hört einfach nicht auf mit der Hitze, ja? Morgen sind wir dann auch schon bei 39 Grad. Ihr wollt es wahrscheinlich noch heißer, oder? Dann freut euch auf Freitag 40 Grad. Die Sonne strahlt so sehr, dass selbst H.P. Baxter von Scooter, der kauft sich gar keine Blondtönung mehr vom Rossmann. 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
1: Ich bin Dirk Zeitler. Bundesfamilienministerin Prien will auch in Deutschland ein Social-Media-Verbot für Kinder einführen. Allerdings nur bis zum Alter von 13 Jahren und mit Ausnahmen etwa für Messenger-Dienste. Für Jugendliche zwischen 13 und 18 Jahren möchte die CDU-Politikerin abgestufte Schutzkonzepte bei der Nutzung von TikTok, Instagram und Co. Prien bezieht sich hier